0: So wird es nun wohl auch dieses Jahr kommen. Merz' kurzfristige Absage dürfte dem innenpolitischen Druck geschuldet sein. Kurz vor zwei weiteren Landtagswahlen mit drohenden Wahlschlappen wird in der Union mehr oder weniger offen über einen möglichen Austausch des Kanzlers diskutiert. Merz will noch am Sonntagabend mit der CDU-Spitze über die Wahlergebnisse beraten und dabei wohl vor allem fragen, wie viel Rückendeckung er in den eigenen Reihen noch hat. Aus Berlin, Ronny Thorau.
1: Bundesverteidigungsminister Boris Pistorius und sein US-Amtskollege Pete Hegseth haben eine Absichtserklärung über eine verstärkte Zusammenarbeit bei Rüstungsprojekten unterzeichnet. Angesichts der aktuellen sicherheitspolitischen Herausforderungen soll es eine Kooperation bei der Herstellung hochmoderner Waffensysteme und komplexer Munition geben, sagte Pistorius in Washington. In Stadthagen in Niedersachsen ist ein Streit unter Kindern um einen Ball derart eskaliert, dass am Ende 5 Personen verletzt wurden. Nach Angaben der Polizei hatten sich mehrere Eltern in den Streit ihrer Sprösslinge eingemischt und nach einer verbalen Auseinandersetzung kam es zu einer Schlägerei. Die Polizei setzte Pfefferspray ein, um die Kontrahenten zu trennen. Ein 26-Jähriger kam schwer verletzt in ein Krankenhaus, 4 weitere Erwachsene wurden leicht verletzt.
2: Das Wetter. Eine relativ wolkige Nacht liegt da vor uns. Teilweise kann noch mal hier und da ein Regenschauer runterkommen. Also dieses schöne sommerliche Wetter hat dann mit dieser Nacht auch wirklich ein Ende gefunden. Nachher wird's nicht mehr ganz so warm wie gestern. 21 Grad in der Spitze, dazu immer mal wieder windig. Hier und da müssen wir vielleicht auch noch mit einem stark Regenschauer rechnen. Teilweise auch Gewitter, aber das nur lokal und örtlich. Also nicht überall in NRW. Und am Donnerstag, da geht's dann ein bisschen besser weiter, zumindest die Schauer lassen nach und es bleibt wolkig bei uns bei Temperaturen so bis 20 Grad.
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4: A40 Dortmund-Essen, zwischen Dortmund-Hombruch und Dortmund-Barob 1 Kilometer Stau. Und A45 Gießenhagen, zwischen Kreuz Olpe-Süd und Drolshagen, 5 Kilometer stockender Verkehr, 6 Minuten Verzögerung. Wir wünschen allen unterwegs gute Fahrt.
2: Kurz nach 2, gleich ein echt cooler 90er, Mr. Big und Wild World. Was haben wir uns die Seele aus dem Leib gesungen bei diesem Song? Damals, weiß ich noch, Ferienlager Ameland, da haben wir den Song schon gesungen. Du. Und den hören wir gleich. Vorher noch Alan Walker und Tiffany Harris. Schöne Nacht.
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0: Mr. Big und Wild World hier bei uns direkt aus den 90ern. Und wir freuen uns ganz doll auf unsere Comedy-Camp-Tour. Geht ja schon im Oktober los. Und am 14. Oktober ist ein ganz besonderer Termin, muss man sagen. Das ist nämlich im Theater am Marientor in Duisburg. Das ist nämlich dann ein Heimspiel für Comedian Toni Bauer. Der wird da für uns auf der Bühne stehen.
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3: 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Ich liebe die wirklich sehr. Die haben mir viel beigebracht. Die haben mir eine Sache beigebracht. Die haben mir beigebracht, man kann 50 Jahre verheiratet sein und man muss sich nicht lieben. Also, ich schwör. Ehrlich. Seit ich die kenne, die haben noch nie Zärtlichkeiten ausgetauscht. Einmal haben die Zärtlichkeiten ausgetauscht. Letztes Mal komme ich von der Tour nach Hause. Ich höre nur so. Ich gucke im Badezimmer, ist da mein Opa, rasiert sich ordentlich die Koteletten. Ich gucke nochmal, hat der meinen Rasierer in der Hand? Ich sag, Opa, das ist mein Rasierer, sagt er zu mir. Das Teil hat super Klingen, Junge. Ich sag, Opa, den benutze ich nicht für mein Gesicht. Sagt er zu mir, jetzt habe ich angefangen, jetzt kann ich auch Ende machen. Ne? 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

0: Das Wetter.
1: Eine sehr, sehr wolkige Nacht ist das. Hier und da gibt es noch so einen letzten Regenschauer. Die ziehen dann aber ja, langsam raus aus NRW. Das Dumme ist, nachher im Tagesverlauf kommen neue hinzu. Teilweise dann auch Starkregen, Gewitter sind auch möglich. Das aber nur lokal und örtlich. Also passt da ein bisschen auf. Es wird auch nicht mehr so warm wie beispielsweise gestern. Gestern hatten wir so 28, 29 Grad. Jetzt nur noch Höchstwerte im Tagesverlauf zwischen 17 und 21 Grad. Der Donnerstag wird dann wieder ein bisschen trockener. Bleibt wolkig. Es wird auch nicht so viel wärmer, nur bis 20 Grad, aber zumindest lässt der Regen ein bisschen nach.
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2: A40, Dortmund-Essen, zwischen Dortmund-Hombruch und Dortmund-Barob. 1 Kilometer Stau. Wir wünschen allen unterwegs gute Fahrt.
1: Wir haben irgendwie lang nichts mehr Neues von Adele gehört, oder? Wird mal wieder Zeit. Hat sie so gesagt, sie macht jetzt gerade nichts mehr, will nicht mehr singen oder so. Das lassen wir ihr nicht durchgehen. Gleich singt sie bei uns Adele, Someone Like You. Mit dabei in den 3 Hits, die jetzt kommen, auch noch Topic und Sarah Larsson. Ach komm, wir fangen direkt mit Adele an. Schöne Nacht.
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1: Ich bin Diana Kramer. Für die Autofahrer in Deutschland soll es angesichts immer weiter steigender Spritpreise Entlastungen geben. Das hatte Bundeskanzler Friedrich Merz gestern angekündigt. Wann und wie genau diese Entlastungen aussehen, soll jetzt in der Koalition beraten werden. Bremens SPD-Bürgermeister Andreas Bovenschulte sagte im ZDF-Heute-Journal, es dürfe jetzt nicht zu lange über die Optionen diskutiert werden.
2: Es müssen jetzt schnell Entscheidungen getroffen werden, weil die Situation an den Zapfsäulen einfach unerträglich ist. Die Menschen müssen entlastet werden und da zählt jetzt eigentlich jeder Tag. Man kann die Energiesteuer senken, man kann auch den Direktzahlungsmechanismus, den es hier gibt, nutzen. Alles hat Vorteile, all das hat Nachteile. Ich glaube, da wird es nicht die 100% optimale Lösung geben. Wichtig ist, sich auf eine Lösung zu verständigen und die schnell umzusetzen. Das ist, glaube ich, wichtiger, als jetzt noch monatelang über das richtige Instrument zu diskutieren.
1: Brems Bürgermeister Bovenschulte. Bundeswirtschaftsministerin Katharina Reiche hat sich dafür ausgesprochen, bestimmte Bevölkerungsgruppen gezielt über einen Direktzahlmechanismus zu entlasten. Eine Übergewinnsteuer für Mineralölkonzerne, wie von der SPD gefordert, lehnt sie wie auch der Bundeskanzler ab. Deutschland und die USA wollen ihre Zusammenarbeit bei Rüstungsprojekten deutlich ausbauen. Dazu haben Bundesverteidigungsminister Boris Pistorius und sein US-Amtskollege Pete Hegseth in Washington eine Absichtserklärung über verstärkte Kooperationen unterzeichnet.
3: Neue sicherheitspolitische Herausforderungen machen eine robuste und eng verzahnte Verteidigungsindustrie nötig. Bei der Herstellung von Waffensystemen und Munition wollen die USA und Deutschland stärker zusammenarbeiten, Kapazitäten erhöhen und Lieferzeiten verkürzen.

0: so die Versorgung mit Rüstungsgütern auf beiden Seiten des Atlantiks zu sichern. Deutschland könne viel beisteuern, sagte Pistorius. Die verstärkte Zusammenarbeit mit den USA stärke die Sicherheit und Einsatzbereitschaft des gesamten Bündnisses. Tina Eck, USA.
1: Der milliardenschwere Rechtsstreit um die Lieferungen von Schutzmasken zu Beginn der Corona-Pandemie beschäftigt heute den Bundesgerichtshof in Karlsruhe. Das Gericht verhandelt über 4 Verfahren, in denen Unternehmen mit dem Bund über die Bezahlung der damals bestellten Masken streiten. Ob heute schon ein Urteil fällt, ist bisher offen.
2: Das Wetter. In der Nacht wechselnd bis stark bewölkt, hier und da vielleicht auch mal nass, die meiste Zeit aber trocken. Tiefstwerte zwischen 15 und 11 Grad, schauen wir auf den Tag. Da sind an diesem Mittwoch viele Wolken unterwegs, auch Regen ist möglich und am Nachmittag und Abend örtlich Gewitter mit starkem Regen. Das Ganze natürlich lokal begrenzt, Höchstwerte zwischen 17 und 21 Grad, also insgesamt deutlich kühler als gestern.
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4: A40 Dortmund-Essen zwischen Dortmund-Hombruch und Dortmund-Barup, 1 Kilometer Stau. Und A42 Dortmund-Kamp-Lindfort zwischen Oberhausen-Zentrum und Oberhausen-Buschhausen, 1 Kilometer stockender Verkehr. Wir wünschen allen unterwegs gute Fahrt.
2: 3 Uhr ist durch, Robert Janz ist hier. Ich übernehme jetzt mal hier den Staffelstab und mit mir geht's dann jetzt in Richtung Mittwochmorgen. Und ja, falls sich für euch die Nachtschicht gerade zieht und euch denkt, boah, das dauert ja alles, das nimmt ja gar kein Ende, das ist ja gefühlt alles eine Ewigkeit. Hier der nächste Song, der liefert dann zumindest, ich meine, hilft euch relativ wenig, aber zumindest den passenden Titel. Wir starten musikalisch rein mit Alex Warren, Eternity.
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0: Gonna Make You Sweat aus dem Jahr 1990. Und jetzt würde ich mal vorschlagen, machen wir mal einen ganz großen Sprung ins Jahr 2026, denn Moskenna hat da was Neues für uns.
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0: Wetter.
1: In der Nacht sind viele Wolken unterwegs. Hier und da können noch mal ein paar Tropfen runterkommen. Temperaturen haben sich eingependelt zwischen 15 und 11 Grad. Schauen wir auf den Tag. Da sind viele Wolken unterwegs. Auch Regen ist möglich. Am Nachmittag und Abend dann die Gewittergefahr etwas gestiegen. Auch Starkregen ist möglich. Höchstwerte 17 bis 21 Grad.
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2: Hier die aktuelle Verkehrslage. A40 Dortmund-Essen zwischen Dortmund-Hombruch und Dortmund-Barow. 1 Kilometer Stau. Weiterhin auf der A42 Dortmund-Kamp-Lindfort zwischen Oberhausen-Zentrum und Oberhausen-Buschhausen 1 Kilometer stockender Verkehr und zusätzlich auf der A44 Essen-Düsseldorf zwischen Auffahrt Reichswaldallee und Kreuz Düsseldorf-Nord dichter Verkehr, 7 Minuten längere Fahrzeit. Wir wünschen allen unterwegs gute Fahrt.
1: Robert Jantz ist hier, gemeinsam geht's durch die Nacht und jetzt geht es einmal zurück in die 2000er. Ich spiele euch Never Be The Same Again. Schön, dass ihr mit am Start seid.
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0: ja, so säuseln wir uns hier durch die Mittwochnacht in Richtung Mittwochmorgen. Und in Dortmund, da steigt seit gestern weißer Rauch auf. Aber das hat jetzt nichts mit dem Papst zu tun oder so, nee, sondern mit der weltgrößten Fachmesse der Tabakbranche. Ach, schau an. Unser Hannes, der ist ja überzeugter Nichtraucher, hat sich aber mal einen ganz besonderen Werbespot für dieses Event überlegt.
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2: Ihr sucht einen Ausflug für die ganze Familie? Ja, Freunde, die Intertabak kann ich da sehr empfehlen. Das ist die Tabakmesse zu allem, was man sich durch die Atemwege reinballern kann. Mit tollen Programmpunkten wie Zigarettenstopfen für Anfänger, Zigarrenweitwurf und Apnoe-Rauchen. Ja, der tiefste Zug gewinnt. Aber das ist nur was für Profipuffer. Natürlich wird auch an die Kleinen gedacht. Entdeckt tolle Ausmalbücher mit den beliebtesten Schockbildern. Eine Töpferecke, wo man seinen eigenen Aschenbecher gestalten kann. Und ein Social-Media-Bereich mit und ohne Filter. Abends entzündet dann DJ Nikotin das Feuer. Er ist bekannt für seine Lightshow und natürlich auch seine Nebelmaschinen. Also ab auf die Tanzfläche, da könnt ihr entspannt nach einer Pfeife tanzen. Die Tickets zieht ihr am Automaten nach Vorlage eurer Bankkarte und es gibt Ermäßigungen für Passivraucher. Ja! Aber Vorsicht, immer dran denken, dieser Spaß macht süchtig.
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1: Ich bin Diana Kramer. Bundeskanzler Friedrich Merz hat angesichts weiter steigender Spritpreise Entlastungen für Autofahrer angekündigt. Eine Übergewinnsteuer auf Extraprofite der Mineralölkonzerne lehnt er jedoch ab. Doch genau für diese Steuer wirbt die SPD.
2: Immerhin einig ist man sich, dass viele Autofahrer an der Schmerzgrenze sind. Wir werden etwas gegen die Preistreiberei tun, verspricht der Kanzler. Aber eine Übergewinnsteuer hält er für rechtlich nicht durchsetzbar. SPD-Finanzminister Klingbeil will allerdings damit Entlastungen für Autofahrer gegenfinanzieren und fordert auch einen Spritpreisdeckel. Doch auch der ist umstritten in der Regierung. Dennoch sagt Merz, wir werden schnell Vorschläge auf den Tisch legen. Claudia Wächter, Nachrichtenredaktion.
1: Ungeachtet der hohen Spritpreise gab es in der Sommerreisezeit mehr Staus auf Autobahnen und Fernstraßen. Über den gesamten Ferienzeitraum zählte der ADAC fast 129.000 Staus, ein Anstieg um gut 8% gegenüber 2025. Die Staulänge hat sich laut ADAC um rund 4% auf knapp 218.000 Kilometer erhöht. Die meisten Staus wurden Mitte Juli zum Ferienstart im bevölkerungsreichsten Bundesland Nordrhein-Westfalen registriert. Zu Beginn der Corona-Pandemie wurden händeringend Schutzmasken gesucht. Der Bund bot viel Geld und Händler beschafften mehr als erwartet. Der daraus folgende Rechtsstreit liegt nun am Bundesgerichtshof in Karlsruhe. Ob heute schon ein Urteil fällt, ist unklar.
3: Das Bundesgesundheitsministerium hatte im Frühjahr 2020 ein sogenanntes Open-House-Verfahren durchgeführt, bei dem jeder, der wollte, dem Bund für 4,50 Euro das Stück FFP2-Masken verkaufen konnte. Doch es machten viel mehr Firmen mit als erwartet. Bei vielen verweigerte der Bund später die Annahme wegen angeblicher Mängel oder vermeintlich versäumter Fristen. Zahlreiche Händler zogen dagegen vor Gericht. Rund 90 Verfahren laufen heute noch dazu. Über 4 wird nun am BGH verhandelt. Aus Karlsruhe, Jacqueline Melcher.
1: Italien und Spanien haben erneut ihre gegenseitigen Grenzkontrollen verlängert. Diese sollen für weitere 2 Wochen gelten, kündigten beide EU-Länder an. Italien hatte die Einführung seinerzeit damit begründet, seine Grenzen wegen des Andrangs von Migranten auf die spanische Nordafrika-Exklave Ceuta besser schützen zu müssen.
4: Das Wetter. Heute wechselbewölkt und auch Schauer sind möglich am Nachmittag und Abend.

0: örtlich Gewitter mit Starkregen und Höchstwerte haben wir zwischen 17 und 21 Grad. Morgen geht es ähnlich weiter, viele Wolken und insbesondere zum Abend hin dann auch nass.
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2: Zurzeit liegen uns keine Meldungen vor. Wir wünschen allen unterwegs gute Fahrt.
0: Kurz nach vier, Robert Jantz ist hier. Da kann ich schon mal sagen, einen schönen guten Morgen wünsche ich euch. Und wir starten auch direkt rein mit drei Hits am Stück. Den Anfang machen die Imagine Dragons mit On Top of the World.
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0: Lucia war das mit Too Sweet. Einen schönen guten Morgen wünsche ich euch. Kommt gut rein. Und auch wenn das Wetter heute nicht ganz so geil wird wie gestern, bei uns geht der Sommer trotzdem in die Verlängerung mit Sonnenschein Luna.
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0: Jennifer Lopez und David Guetta waren das mit Save Me Tonight. Da müssen Sie sich beeilen. Ich meine, die Nacht ist so gut wie rum. Wir sind schon mittendrin im ganz frühen Mittwochmorgen. Und wir hier bei uns im Sender, wir freuen uns einfach mega, dass wir es geschafft haben. Comedian Toni Bauer ist dieses Jahr beim Comedy Camp im Herbst mit am Start. Toni hat sich ja schon bei Let's Dance in unsere Herzen getanzt und gehört mittlerweile einfach fest zur Comedy-Welt. Normalerweise tritt der Duisburger nicht in seiner Heimatstadt auf, aber für uns kommt er extra am 14. Oktober ins Theater am Marientor. Und ja, vielleicht kommen seine Oma und sein Opa dann auch.
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3: Und ich liebe meine Oma und meinen Opa sehr. Ich liebe die wirklich sehr. Die haben mir viel beigebracht. Die haben mir eine Sache beigebracht. Die haben mir beigebracht, man kann 50 Jahre verheiratet sein und man muss sich nicht lieben. Also, ich schwör. Ehrlich. Seit ich die kenne, die haben noch nie Zärtlichkeiten ausgetauscht. Einmal haben die Zärtlichkeiten ausgetauscht. Letztes Mal komme ich von der Tour nach Hause, ich höre nur so. Ich gucke, im Badezimmer ist da mein Opa, rasiert sich ordentlich die Koteletten. Ich gucke nochmal, hat der meinen Rasierer in der Hand? Ich sag, Opa, das ist mein Rasierer. Sagt er zu mir, das Teil hat super Klingen, Junge. Ich sag, Opa, den benutze ich nicht für mein Gesicht. Sagt er zu mir, jetzt habe ich angefangen, jetzt kann ich auch Ende machen, ne? 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
1: Ich bin Diana Kramer. Für die Autofahrer in Deutschland soll es angesichts immer weiter steigender Spritpreise Entlastungen geben. Das hatte Bundeskanzler Friedrich Merz gestern angekündigt. Wann und wie genau diese Entlastungen aussehen, soll jetzt in der Koalition beraten werden. Bremens SPD-Bürgermeister Andreas Bovenschulte sagte am Abend im ZDF, es dürfe jetzt aber nicht zu lange über die Optionen diskutiert werden.
2: Es müssen jetzt schnell Entscheidungen getroffen werden, weil die Situation an den Zapfsäulen einfach unerträglich ist. Die Menschen müssen entlastet werden. Da zählt jetzt eigentlich jeder Tag. Man kann die Energiesteuer senken, man kann auch den Direktzahlungsmechanismus nutzen. Alles hat Vorteile, all das hat Nachteile. Wichtig ist, sich auf eine Lösung zu verständigen und die schnell umzusetzen. Das ist, glaube ich, wichtiger, als jetzt noch monatelang über das richtige Instrument zu diskutieren.
1: Bremens Oberbürgermeister Bovenschulte. Bundeskanzler Friedrich Merz hat erneut seinen Willen bekräftigt, das schwarz-rote Reformpaket durchzusetzen. Es sei ein Versprechen, den ernsthaften Versuch zu unternehmen, das hinzubekommen, sagte er am Abend auf einer Veranstaltung zum 150. Geburtstag von Ex-Kanzler Konrad Adenauer in Berlin. Ähnlich hatte sich der Kanzler bereits gestern bei einer Wirtschaftstagung in Berlin geäußert und dabei von einer Bewährungsprobe für die Koalition gesprochen. Deutschland und die USA wollen ihre Zusammenarbeit bei Rüstungsprojekten deutlich ausbauen. Dazu haben Bundesverteidigungsminister Boris Pistorius und sein US-Amtskollege Pete Hexas in Washington eine Absichtserklärung für mehr Kooperation unterzeichnet.
3: Neue sicherheitspolitische Herausforderungen machen eine robuste und eng verzahnte Verteidigungsindustrie nötig. Bei der Herstellung von Waffensystemen und Munition wollen die USA und Deutschland stärker zusammenarbeiten, Kapazitäten erhöhen und Lieferzeiten verkürzen, um so die Versorgung mit Rüstungsgütern auf beiden Seiten des Atlantiks zu sichern. Tina Eck, USA.
1: Die Finanzmärkte blicken mit großer Spannung auf die Zinsentscheidung der US-Notenbank Fed. Zum ersten Mal seit Sommer 2023 könnte sie heute den Leitzins wieder anheben und damit versuchen, sich gegen die anhaltend hohe Inflation zu stemmen. In den vergangenen 5 Sitzungen hatte der Zentralbankrat die Zinsspanne bei 3,5 bis 3,75% beibehalten.
4: Das Wetter. Heute sind viele Wolken unterwegs, zwischendurch kämpft sich auch mal die Sonne durch, auch Schauer sind möglich. Schauen wir auf den Nachmittag und den Abend, da steigt dann die Gewittergefahr, lokal kann da auch stark Regen eine Rolle spielen. Höchstwerte bekommen wir zwischen 17 und 21 Grad. Schauen wir auf morgen, da geht es ähnlich weiter, viele Wolken und insbesondere zum Abend hin auch nass.
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5: Zurzeit liegen uns keine Meldungen vor. Wir wünschen allen unterwegs gute Fahrt.
4: Kurz nach 5, Robert Janz ist hier und für echtes Stargazing, also Sterne beobachten, da ist es draußen um diese Uhrzeit zumindest ja jetzt noch dunkel genug, passt also eigentlich perfekt. Hier ist jetzt Mal Smith mit Stargazing.
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4: Und den Guten können wir bald auch live bei uns in NRW sehen, am 13. Oktober. Da spielt er in Düsseldorf, jetzt erstmal bei uns zum Start in diesem Mittwoch. Ja.

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0: Stimmung. Das war Michael Schulte. Und damit guten Morgen an diesem frühen Mittwoch.
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0: Ah, Laura Potting ist auch schon wach. Hallo.
2: Hallo.
0: Du hast für uns den Überblick. Was wird denn heute wichtig?
2: Ja, EU-Kommissionspräsidentin Ursula von der Leyen, die will heute unter anderem in Straßburg erklären, welche Regeln sie für Kinder und Jugendliche in Sachen Social Media einführen will. Mhm. Morgen soll dann ein konkreter Gesetzesvorschlag folgen. Es wird erwartet, dass die EU-Kommission jetzt nicht so ein striktes Verbot vorschlägt, sondern eher so auf altersgerechte Versionen von so Online-Diensten und auf Kontrollen durch die Eltern setzt.
0: Okay, haben wir natürlich im Blick für euch. Laura, sportlich wird es heute Abend ja auch noch interessant, ne?
2: Ja, heute geht nämlich die Europa League los. Da muss heute Abend unter anderem Leverkusen gegen Celje aus Slowenien ran. Um 21 Uhr ist Anpfiff.
0: Und bei uns bleibt es die Woche natürlich auch weiter magisch.
2: Avada Kedavra, sag ich dann. Jawohl, nein, genau. 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
3: Wow, das ist natürlich das. Wow, ich weiß gar nicht, was ich sagen soll, wirklich. Super. Ich glaube, der freut sich richtig, dass wir das gewonnen haben, wirklich.
2: Ja, das Schöne ist, Karin wollte eh immer mal zu den Ehrlich Brothers, war aber sonst so nicht drin mit Ticket kaufen bei ihr und so. Und jetzt geht das eben durch uns.
0: Ist das nicht schön?
2: Ja.
0: Und wenn ihr auch dabei sein möchtet, dann bewerbt euch einfach online bei uns. So, jetzt zauber ich dich hier raus. Tschüss.
2: Schön.

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0: Das Wetter.
1: Heute ist es wechselnd bewölkt und auch Schauer sind möglich am Nachmittag und Abend. Dann besteht die Gefahr, dass örtlich Gewitter aufziehen. Die können auch Starkregen mit dabei haben. Höchstwerte haben wir heute 17 bis 21 Grad in der Spitze. Schauen wir auf morgen, auf den Donnerstag. Da geht es eigentlich so ähnlich weiter. Insgesamt viele Wolken und zum Abend hin dann auch nass.
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2: Zurzeit liegen uns keine Meldungen vor. Wir wünschen allen unterwegs gute Fahrt.
1: Einen schönen guten Morgen wünsche ich euch an diesem Mittwoch. Ist noch ganz früh, ne? Aber kommt mal gut rein in den Tag. Mein Name ist Robert Janz und zum Start gibt es jetzt Musik von Anastasia. Spiele ich euch mit Left Outside Alone.

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0: einen schönen guten Morgen wünsche ich euch an diesem ganz frühen Mittwoch. Ich hoffe, ihr habt einen guten Start in diesen Tag. 20 Autos halten an, damit eine Entenmutter mit ihren Küken die Straße überqueren kann. Ist das nicht süß? Carsten Griese von der Evangelischen Kirche erzählt im Augenblick mal von einem kurzen Moment in Holland, ja, der vielleicht mehr über Zusammenhalt sagt als viele große Reden.
1: Augenblick mal.
2: Ich bin im Urlaub mit Rad in Holland unterwegs, am Stadtrand einer holländischen Kleinstadt. Auf einmal sehe ich sie auf dem Rasenstreifen am Radweg direkt neben der Straße entlang watscheln. Eine Entenmutter mit ihren 6 Küken. Ich komme ihnen langsam näher. Die Entenmutter wechselt plötzlich vom Rasenstreifen auf die Straße. Ich springe vom Rad und gebe dem Auto, das angefahren kommt, ein Stoppzeichen. Die Fahrerin sieht die Entenfamilie und hält an. Das nächste Auto, das von hinten kommt, weiß nicht, was los ist und überholt langsam das erste Auto. Trotz der Warnzeichen. Glück gehabt, die Entenfamilie weicht aus. Inzwischen sind auf beiden Fahrbahnspuren Autos stehen geblieben. Eine Autofahrerin auf der Gegenfahrbahn steigt aus, scheucht die Entenfamilie zurück in Richtung Radweg, steigt ein und fährt weiter. Falsche Richtung, denkt die Entenmutter. Sie hat eine Mission. Sie will auf die andere Seite. Sie watschelt wieder zurück auf die Straße mit den piepsenden Küken im Schlepptau, hüpft auf dem Mittelstreifen und ist auf der Gegenfahrbahn. Ein SUV-Fahrer kommt angerast. Auch er reagiert auf die Stoppzeichen und kommt kurz vor der Entenfamilie zum Stehen. Glück gehabt. Die Entenmutter und die Küken hüpfen auf den Seitenstreifen der anderen Straßenseite. Sie haben es geschafft. Die Entenmutti watschelt zu einem kleinen Fußpfad und sieht, die Luft ist rein. Keine Gefahr auf dem Weg. Der SUV-Fahrer rast weiter. Alle atmen durch. Die kurze Szene hat knapp 5 Minuten gedauert. Etwa 20 Autofahrer und Radfahrer haben miteinander dafür gesorgt, dass der Verkehr einen kurzen Moment für die Entenfamilie stillstand. Zusammenarbeit und Kooperation haben geklappt für diesen Augenblick. Ich frage mich, muss ich in diesem Hitzesommer nicht noch viel mehr zusammen mit anderen für den Schutz von Tieren und ihrer Lebenswelt tun? Carsten Griese von der Evangelischen Kirche für Augenblick mal.
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1: Mit Thorsten Adolfs. Guten Morgen. Die Zeit, in denen wir alle mit Masken vor dem Gesicht rumgelaufen und auf Abstand gegangen sind, sind zum Glück vorbei. Aber die Corona-Pandemie hält immer noch nach, auch juristisch. Der Bundesgerichtshof beschäftigt sich am Vormittag mit der sogenannten Maskenaffäre. Damals hatte das Bundesgesundheitsministerium unter dem damaligen Chef Jens Spahn für viel Geld enorme Mengen an Masken gekauft, aber nur weniger als die Hälfte davon an die Bevölkerung ausgegeben. Mehr zum Thema hat Christian Böder aus dem News-Team.
2: Beim Streit vor dem BGH geht es vor allem um Geld. Die Forderungen kommen von beiden Streitparteien. In mehreren Fällen fordern die maskenproduzierenden Unternehmen Geld vom Bund. Der wiederum will einen Teil des Kaufpreises zurück. Auslöser des Rechtsstreits war die Lage im ersten Corona-Jahr 2020. Der damalige Bundesgesundheitsminister Spahn wollte so viele Schutzmasken wie möglich beschaffen, denn die wurden zu Beginn der Pandemie rasch knapp. Ihre Produktion im großen Stil lief gerade erst an. Um Engpässe zu vermeiden, sicherte Spahn den Anbietern eine unbegrenzte Abnahme von Masken zu einem Fixpreis. Damals 4,50 Euro pro FFP2-Maske und 60 Cent pro OP-Maske. So kaufte der Bund 5,7 Milliarden Exemplare für fast 6 Milliarden Euro. Das Problem, der Bund blieb auf mehr als der Hälfte der Masken sitzen und ließ sie schließlich entsorgen. Spahns Nachfolger Lauterbach warf Spahn später unter anderem vor, Milliarden an Steuern verschwendet und beim Maskenkauf ihm nahestehende Menschen bevorzugt zu haben.
1: Und jetzt weitere Nachrichten im Überblick. Verbraucherschützer fordern wegen der hohen Spritpreise gezielte Hilfen für bedürftige Haushalte und keinen generellen Tankrabatt. Die Chefin des Bundesverbandes POP sagte der NOZ, nötig seien Entlastungen für Menschen, die sich die hohen Energiekosten generell kaum noch leisten könnten. Obwohl die Gefahren durch unerlaubte Drohnenüberflüge zunehmen, fehlen an vielen Stellen der kritischen Infrastruktur Schutzmaßnahmen. Nach Angaben des Bundesverbandes für den Schutz kritischer Infrastrukturen hat nur knapp die Hälfte der betroffenen Einrichtungen nach eigenen Angaben bis jetzt Maßnahmen zur Drohnenerkennung umgesetzt. Zigarren oder Zigarillos könnten ab Januar deutlich teurer werden. Das geht aus entsprechenden Plänen der Koalitionsfraktionen hervor, die Steuern darauf deutlich anheben will. Der Bundesverband der Zigarrenindustrie rechnet mit einem Preisanstieg von bis zu 60%. Obwohl der Sprit teuer ist, haben sich in diesem Sommer mehr Menschen als letztes Jahr mit dem Auto auf den Weg in den Urlaub gemacht. Der ADAC hat über den gesamten Ferienzeitraum insgesamt über 128.000 Staus gezählt. Das sind gut 8% mehr als im vergangenen Jahr. Die einzelnen Staus waren im Schnitt aber etwas kürzer. Dadurch ist die gesamte Zeit, die wir insgesamt im Stau standen, auch nur ganz leicht angestiegen. Besonders voll war es rund um den Ferienstart in NRW Mitte Juli. Hauptprobleme in Sachen Staubildung bleiben die vielen Baustellen. Soweit die Meldungen mit Thorsten Adolfs.
3: 6:02, wir schauen zusammen aufs Wetter bei Radio Oberhausen. Das wird uns heute wirklich einen bunten Blumenstrauß aus allem, was so ein Herbsttag eben an sich hat. Es gibt Wind, es gibt Sonne, es gibt Regen. Den ganzen Spaß bei maximal 18 Grad. Aktuell, Überraschung, 17 Grad an der Slinky-Brücke. Erst freundlich, ziehen ab dem Nachmittag dann auf jeden Fall auch immer mal wieder Schauer durch. Die bleiben auch den restlichen Tag ein Thema. Morgen, ja, auch durchwachsen, viele Wolken, immer mal wieder nass und den ganzen Spaß dann zu 19 Grad maximal. Auf den Straßen ist alles frei, ihr kommt gut durch, falls ihr irgendwas seht, einen Blitzer, einen Stau, einen Unfall, egal was, anrufen bei uns oder mir eine WhatsApp ins Studio schicken an die 0800 60 60 321. Gute Fahrt euch! Mann, es ist Mittwoch, es ist Bergfest und wir haben natürlich auch heute wieder, ich freue mich so auf diesen Tag, Tote-Hosen-Tickets für euch, ja? Wir zocken auf jeden Fall wieder mit euch. Also es lohnt sich zuzuhören, es lohnt sich mitzumachen. Ich bin gespannt, welche zwei Songs es heute sein werden in dem Schnipsel. Ich bin gespannt, ob ich errate, welche Songs das sind. Ich bin gespannt, ob ihr die natürlich erkennt, weil das ist natürlich viel wichtiger, als dass ich weiß, was da läuft. Das ist ja egal. Ja, das wird ein angenehmer Mittwoch hier zusammen mit mir.
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3: Morgen.

um 6.10 Uhr hier bei Radio Oberhausen. Ich wünsche euch einen schönen Mittwochmorgen. Und wir schauen schon mal auf 6.30 Uhr. Da kommt Thomas Bertram aus der Nachrichtenredaktion wieder zu mir. Und der hat heute auf jeden Fall Infos. Die gefallen wahrscheinlich nicht so gerne den Autofahrern. Die Schmachtendorfer muss nämlich für Bauarbeiten gesperrt werden. In einer Woche soll es da losgehen. Warum genau das alles? Und weitere Infos, die bekommt ihr dann natürlich pünktlichst um 6.30 Uhr hier mit Thomas in den Nachrichten bei Radio Oberhausen. Bis dahin habe ich noch ein bisschen Musik für euch hier.

0: Leonie, don't worry, um 6.16 Uhr bei Radio Oberhausen. Don't worry, nehme ich mir vor für den September. Ich mag den September eigentlich. Aber ich sag mal so, ein Manko hat der Monat. Es ist Spinnenhochsaison. Und alle meine Freunde und Familienmitglieder, die wissen, oh, Spinnen und Lena, gar kein gutes Thema. Ich kann euch, glaube ich, gar nicht in Worte fassen, wie groß meine Angst vor Spinnen ist. Ich gebe euch mal ein Beispiel. Als ich dieses Jahr aus dem Urlaub gekommen bin, haben meine Eltern mich vom Flughafen abgeholt, mich dann nachts nach Hause gefahren, es war so dunkel draußen und mein Licht vor der Tür hat nicht funktioniert. Auf jeden Fall komme ich zu Hause an, Koffer in der, am Handgelenk, da mit dran, den Rucksack auf, Jacke überm Arm, Schlüssel in der Hand, Handy in der Hand, vollgepackt, gucke an meine Tür und denke, scheiße. Da sitzen zwei Spinnen. Jetzt nicht so dicke, sondern, boah, mich schüttelt schon total, wenn ich darüber rede. Nicht so dicke Spinnen, sondern so Weberknechte einfach. So normale Hausspinnen, die halt jeder irgendwie hat. Aber das war so schlimm, dass ich meine Tür nicht aufmachen konnte und sage und schreibe 47 Minuten vor meiner Haustür stand, ohne da reinzugehen. Und ich habe mit den Spinnen geredet und geredet. Sie mögen bitte gehen. Es hat alles nichts gebracht. Jans Herbst weiß, wovon ich rede.
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2: Im Herbst 26 ist die Welt nicht nur voller Spinner, sondern auch voller Spinnen. Und sowohl bei den Spinnern als auch bei den Spinnen in der Wohnung reagieren viele mit und andere reagieren mit
3: Schatz, mach die weg!
2: Und jeder versucht auf seine Weise, die Spinne loszuwerden. Die einen mit dem Staubsauger, die anderen setzen sie behutsam vor die Tür und die ganz Ängstlichen versuchen es mit Reden.
3: Jetzt geh mal fein raus, jetzt raus hier. Hopp, hopp, hopp, hopp, hopp.
2: Das funktioniert selten. Und es ist ja auch gar nicht schlimm, eine Spinne zu sehen. Schlimm ist es erst, wenn sie plötzlich wieder weg ist. Und du schlafen gehen willst und weißt, heute Nacht krabbelt die irgendwann auf mir rum.
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0: Ladies mit Fallen um 6.30 Uhr. Das heißt, es ist Zeit für das Wichtigste aus Oberhausen und das gibt's wie immer von Thomas Bertram aus der Nachrichtenredaktion. Der ist jetzt live bei mir. Guten Morgen.
1: Guten Morgen.
0: Die Schmachtendorfer muss für Bauarbeiten vollgesperrt werden. Los geht's heute in einer Woche, sagt die Stadt.
1: Der Grund ist eine Baustelle der Deutschen Bahn. Die will an der Bahnbrücke zwischen Lütticher Straße und Weseler Straße mehrere Arbeiten erledigen und hierfür muss die Schmachtendorfer Straße voraussichtlich eine Woche lang dicht gemacht werden.
0: Sowohl mit dem Auto als auch zu Fuß müssen wir dann Umwege nehmen.
1: Ja, mit dem Auto solltet ihr auf jeden Fall etwas mehr Zeit einplanen, denn es geht in einem großen Bogen an der Sperrung vorbei, umgeleitet wird laut Stadt über die Weseler Straße und Hiesfelder Straße. Die Stadt bittet uns alle auch, diese offizielle Umleitung zu nutzen, damit es in den angrenzenden Nebenstraßen kein größeres Verkehrschaos gibt.
0: Die Schmachtendorfer muss für Bauarbeiten vollgesperrt werden, ab nächste Woche Mittwoch voraussichtlich eine Woche lang. Jetzt nach Osterfeld, da ist der heutige Feierabendtreff leider kurzfristig abgesagt worden.
1: Der Grund ist das eher schlechte Wetter heute, sagt der Osterfelder Bürgerring. Das Event mit Streetfood und Live-Musik wird ersatzlos gestrichen. Ein Ausweichtermin ist demnach nicht vorgesehen. Den Feierabendtreff in Osterfeld wird es demnach erst wieder im nächsten Jahr geben.
0: Danke, Thomas. 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Es geht mit Sonne und Wolken los. 17 Grad dazu haben wir jetzt gerade am Stadion Niederrhein. Mehr geht auch heute nicht. Also maximal 18 sind drin. Ab dem Nachmittag pustet der Wind dann vermehrt Regen durch die Gegend. Der bleibt auch am Abend ein Thema. Morgen auch. Also es geht einfach genauso weiter. Immerhin weniger als heute zumindest. Morgen ansonsten auch viele Wolken, stellenweise Sonne und bis 19 Grad. Rüber auf die Straßen, zwei Mini-Staus. A3 Arnheim-Köln zwischen Oberhausen-Holten und dem Kreuz Oberhausen-West 5 Minuten plus. Und die A3 Oberhausen-Köln zwischen Oberhausen-Lierich und dem Kreuz Kaiserberg auch da 5 Minuten plus. Falls ihr sonst noch was seht, einen Stau, einen Blitzer, irgendwas, anrufen bei uns oder mir eine WhatsApp hier ins Studio schicken. Das geht ganz einfach über die 0800 801 und 4x die 8. Oh mein Gott, 0860 60 321. Das ist die Nummer. 0860 60 321. Gute Fahrt euch.
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0: Es ist auch erst kurz nach 6:30. Es ist jetzt auch, also, ja, das tut mir jetzt irgendwie leid. Upsi.

0: Eilish und Birds of a Feather. 6.38 Uhr ist es, hier ist Radio Oberhausen. Am Mittwochmorgen noch zweimal schlafen. Und dann wird es hier aber ordentlich schwindelig gedreht.
1: Okay, let's go.
0: Ja, dann startet in Schmachtendorf nämlich die Krös-Kirmes. Los geht's am Freitag um 17 Uhr. Vorher ist nachmittags natürlich trotzdem schon was los. Die Clowns Olli und Felinchen sind zum Beispiel schon ab 15 Uhr auf den Straßen unterwegs und albern so ein bisschen mit euch rum. Entschuldigung. Gegen 21 Uhr gibt es dann ein großes Eröffnungsfeuerwerk. Und drumherum natürlich das, was so eine Kirmes einfach braucht. Also es gibt natürlich einen Autoscooter, einen Kettenflieger und Co. Könnt ihr ganz viel erleben. Bis einschließlich Montag läuft die Krös-Kirmes dann in Schmachtendorf. Und nicht nur das, es wird Samstag auch noch den ganzen Tag eine Weinstraße geben. Hier gibt es dann wieder so eine Stempelkartenaktion. Also wer bei jedem Weinstand sich fein den Stempel brav abholt, der hat dann die Chance auf einen von drei Präsentkörben im Wert von 50 Euro. Es steppt also der Bär, es gibt Kirmes, es gibt Weinstraße. Verkaufsoffen ist dann am Wochenende auch noch in Schmachtendorf. Viel Spaß, wenn ihr dabei seid bei der Krös-Kirmes.

0: 6.45 Uhr. Ja, seit rund 2 Wochen ist es schon wieder soweit. Die Kiddies, die sind wieder unterwegs in den Schulen. Das heißt, für viele Schüler gibt es jetzt seitdem auch einfach mittags wieder Schulessen oder auch nur einen kleinen Snack einfach aus der Kantine oder vom Bäcker. Bei mir gab es früher in Bertha auch mal schön Käse-Laugenstange beim Bäcker. Gar keine Frage, war das Beste früher. Lina Heidmann aus der Redaktion jetzt live bei mir. Wie viele Kids essen denn überhaupt in der Kantine?
1: Also bei Schulen in Deutschland mit Ganztagsbetrieb muss erstmal Mittagessen angeboten werden. Und laut einer Studie des Robert-Koch-Instituts haben 70% aller Schüler zwischen 6 und 17 Jahren die Möglichkeit, ein warmes Schulessen in Anspruch zu nehmen. Mehr die Hälfte macht das auch. Und übrigens, je älter die Schüler sind, desto häufiger wird dann aber auch mal zu Hause gefuttert.
0: Ja, verstehe ich. Bei Mama oder Oma schmeckt es auch einfach immer noch am besten. Jo. Wer liefert denn das Essen überhaupt in die Schulen?
1: Meistens sind es externe Firmen, also Essenslieferanten. Es gibt aber auch Schulen mit so einer Kombination. Da liefern dann fremde Firmen das Essen an und das Personal in der Schule gibt das aus. In den seltensten Fällen übernimmt die Schule das Thema Mittagessen auch komplett selbst. Also der Träger, ein Förderverein oder Eltern im Ehrenamt.
0: Okay, crazy. Und wie sieht's denn mit den Preisen so aus für das Essen da?
1: Der Durchschnittspreis liegt bei etwa 3,20 Euro pro Essen und sollte die Familie staatliche Hilfe beziehen, werden die Kosten zu 100% übernommen. In Nordrhein-Westfalen gibt's noch eine Besonderheit. Wer knapp keinen Anspruch auf Hilfe hat und das aber nachweisen kann, für den springt das Land in die Bresche und übernimmt die Kosten auch.
0: Crazy. Ich hätte tatsächlich mit mehr gerechnet als 3,20 Euro.
1: Ja, mittlerweile schon, ne?
0: Mittlerweile hätte ich schon gedacht, das ist teurer. Ich finde, das ist völlig in Ordnung. Wie ist denn das bei euren Kids? Bekommen die einfach Kohle mit fürs Mittagessen? Sagst hier, 3,20 Euro, guten Appetit. Oder wird da morgen noch schön fein eingetuppert und eine Stulle geschmiert? Meldet euch gerne mal per WhatsApp 0800 60 60 321. Schönen Mittwoch euch.

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1: Mit Thorsten Adolfs. Guten Morgen. Ja, man werde auf die Preistreiberei reagieren. Das hat Kanzler Merz beim Unternehmertag des Handelsverbandes PGR gesagt. Es geht natürlich um die Rekordpreise für Benzin und Diesel, aber auch um die Preissprünge zum Beispiel bei Heizöl. Preisdeckel, Direktzahlungen, Tankrabatt. Schon seit Tagen werden Ideen und Konzepte für Entlastungen vorgestellt und diskutiert. Christian Böder aus dem News-Team. Auch die Grünen haben jetzt ein Maßnahmenpaket vorgelegt.
2: Genau, sie fordern eine sozial gestaffelte Energiepauschale mit Zahlungen von bis zu 250 Euro pro Person. Finanziert werden soll das Ganze über die sogenannte Übergewinnsteuer. Übergewinne sind die Milliarden, die etwa Ölkonzerne zusätzlich wegen der aktuellen Krisen erwirtschaften. Damit stoßen sie ins gleiche Horn wie die SPD, die auch eine Übergewinnsteuer will. Kanzler Merz sagt allerdings schon, dafür fehlt jede rechtliche Grundlage und problematisch ist, dass viele Ölkonzerne nicht in Deutschland sitzen und nicht besteuert werden können. Der Vorschlag der Grünen geht aber noch weiter. Sie wollen auch, dass die Stromsteuer gesenkt und E-Autos stärker gefördert werden. Die Zukunft sei elektrisch, sagen sie.
1: Es gibt aber auch Politiker und Experten, die Entlastungen kritisieren oder ablehnen, wie etwa die Wirtschaftsweise Schnitzer.
2: Richtig, sie hält Tankrabatt und Preisdeckel für ökonomisch falsch, weil sie vorgaukeln, dass die Krise gar nicht so schlimm ist und den Staat viel Geld kosten. Von der Übergangssteuer hält sie auch wenig, weil man Übergewinne schwer bestimmen kann. Sie sagt sinngemäß, das sind alles kurzfristige Lösungen für langfristige Probleme, die sich weiter verschärfen oder verändern können, etwa wenn sich etwas im Irankrieg ändert. Man könne die Krise nicht wegsubventionieren. Schnitzer plädiert, das alles durchzustehen und lieber Pläne zu schmieden, um langfristig wegzukommen von Öl- und Gasimporten.
1: Dankeschön, Christian. Und jetzt weitere Meldungen im Überblick. In den USA hat das Repräsentantenhaus Präsident Trump nochmal dazu aufgefordert, die Kampfhandlungen der US-Truppen gegen den Iran zu beenden und die Truppen abzuziehen. Die Abstimmung hat keine direkten Folgen für den Kurs der US-Regierung. Sie ist vor allem der Versuch, den politischen Druck auf Trump hochzuhalten. Bei den Staatsanwaltschaften in NRW türmen sich die Ermittlungsverfahren. Mehr als 300.000 unerledigte Verfahren gab es Mitte des Jahres, schreibt die Deutsche Richterzeitung. Das waren gut 12% mehr als im Vorjahreszeitraum. Das Ozonloch über der Arktis war im vergangenen Jahr so klein wie selten zuvor. Von der Weltwetterorganisation heißt es, das sei eine Erfolgsgeschichte im Umweltschutz. Man könne davon ausgehen, dass sich die Ozonschicht innerhalb weniger Jahrzehnte vollständig erholen werde, sagen die Experten. Trotz der teilweise großen Hitze fühlen sich die meisten Deutschen gut erholt. Das hat die Krankenkasse DAK Gesundheit ermittelt. Fast 90% der Urlauber gaben das an. Nur etwa jeder Vierte sagte, dass das heiße Wetter die freie Zeit deutlich gestört hat. Bei denjenigen, bei denen es mit der Erholung nicht so gut geklappt hat, lag das in den meisten Fällen daran, dass sie im Urlaub nicht abschalten konnten oder Stress mit Freunden oder der Familie hatten. Das waren die Nachrichten mit Thorsten Adolfs.
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3: Wir schauen aufs Wetter bei uns zusammen. Das ist heute auf jeden Fall ja nicht ganz so am Start wie gestern leider. Herbst, der ist auf jeden Fall ordentlich am Start. Dazu maximal 18 Grad, die wir übrigens jetzt schon bei euch in Barmingholten auch gerade haben. Windig ist es auch noch dazu. Das ist ja sowieso immer eine ganz schlimme Herbstkombination. Viel Regen, viel Wind dazu. Das knallt also richtig rein heute. Nachmittags dann auch gerne mal der ein oder andere Schauer. Bis dahin dann aber ansonsten erstmal insgesamt ganz nett. Die Sonne zeigt sich auch ab und zu mit so ein paar Wolken im Mix. Morgen dann ganz ähnlich herbstlich mit weniger Regen und dazu dann 19 Grad maximal. Wir schauen rüber auf die Straßen. Vorsicht bitte auf der A52 Essen-Düsseldorf zwischen Essen-Bergerhausen und Essen-Rüttenscheid. Da sind Personen auf der Fahrbahn unterwegs in beiden Richtungen. Auf der A52 Essen-Düsseldorf zwischen Essen-Bergerhausen und Essen-Rüttenscheid. Besser bitte Auffahrt, vor allem sehr langsam und vorsichtig. Dann habe ich noch ein paar Staus vor den Autobahnen. A3 Arnheim-Köln zwischen Kreuz-Oberhausen und dem Kreuz-Kaiserberg 10 Minuten plus. A40 Dortmund-Duisburg zwischen Dreieck Bochum-West und Dreieck Essen-Ost. Auch da braucht ihr 10 Minuten länger. Dann die A42 Kamp-Lindfort-Dortmund zwischen Kreuz-Duisburg-Nord und Kreuz-Oberhausen-West 5 Minuten on top und die A59 Dienstlagen-Duisburg zwischen Duisburg-Althambrunn und dem Kreuz-Duisburg auch da 5 Minuten mehr, die ihr braucht. Wenn ihr sonst noch was seht, zum Beispiel einen Blitzer oder so, könnt ihr einfach gerne bei uns anrufen oder ihr schreibt mir einfach eine WhatsApp hier direkt ins Studio an die 0800 60 60 321. Gute Fahrt euch!
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0: Wir kommen so langsam wirklich in den Herbst und deswegen hat der ein oder andere einfach auch jetzt schon Bock, wieder in den Urlaub zu fliegen. Schön das Wetter genießen. Ich würde sagen, wünscht euch das doch einfach mal. Und zwar bei uns.
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0: Also ihr müsstet dann schon selber auch noch mit eurem Chef sprechen, das würden wir nicht machen, aber um den Rest kümmern wir uns auf jeden Fall. 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Wir laden euch nämlich zur VIP-Clubnacht auf der Baleareninsel ein. Ja, also die Venga Boys und Mike Posner haben schon über Ibiza getrellert, aber eigentlich ist die Insel ja eher für so DJ-Partys bekannt. Also jeder Star-DJ legt da mindestens einmal im Jahr auf und Ende September könnt ihr dann Medusa oder zum Beispiel James Hype genau da erleben. Dazu immer schön um die 30 Grad. 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Und für den gewissen Vorgeschmack, wir wären ja nicht wir, wenn wir jetzt nicht James Hype hier am Start hätten für euch. Wer Bock auf Ibiza hat, dann ist das jetzt genau der richtige Song für euch. More Than Friends hier bei Radio Oberhausen um 7.12 Uhr.

0: Pauli Oberhausen hier, 7.18 Uhr am Mittwochmorgen. So ein gesundes Essen in der Schule ist wirklich wichtig. Ich habe mir früher immer nur Käse-Laugenstange und Schokobrötchen bei Bäcker geholt. Das war wirklich nicht die weiseste Entscheidung. Also ein gesundes Essen ist einfach super wichtig für die Kiddies. Deswegen sprechen wir heute drüber. Kinder verbringen ja dort einfach einen großen Teil ihres Tages. Und so eine gute Ernährung hilft eben dabei, sich zu konzentrieren und Leistung zu bringen. Aber gut, das wussten wir ja früher auch schon.
1: Ah, 6:30. Erstmal wach werden und dann zu Mama in die Küche und eine Schale Fruit Loops verdrücken. 7:15. Oh, ich muss los.
2: Schatz, vergiss nicht dein Nutella-Brot und dein Kakao für später. Hab ich dir in den Tonny gepackt.
3: Endlich große Pause. Kommst du mit zur Bude ein Schokocroissant holen?
1: Ich habe eigentlich Brot von Mama dabei.
3: Geil, lass uns das teilen und dann noch zum Kiosk.
1: Hallo, wir hätten gerne 2 Schokocroissants, 2 Durstlöscher und für später noch 2 Snickers.
4: Macht 4 €.
1: Danke, tschüss.
4: Ja, schert euch.
1: Endlich Mittagspause.
3: Meine Mama hat mir noch einen Apfel eingepackt. Willst du den?
1: Nein, aber wollen wir in die Mensa? Da gibt's Mantaplatte.
3: Oh ja, und dann können wir danach nochmal an eine Bude und eine gemischte Tüte holen.
1: Abgemacht.

0: Nico Santos mit Why Don't You Stay um 7.22 Uhr hier bei Radio Oberhausen. Ich bin Lena Berg, wünsche euch einen richtig tollen, entspannten Mittwochmorgen hier.
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0: erledigen und hierfür muss die Schmachtendorfer Straße voraussichtlich eine Woche lang dicht gemacht werden.
1: Sowohl mit dem Auto als auch zu Fuß müssen wir dann Umwege nehmen.
0: Ja, und mit dem Auto sollten wir auf jeden Fall da etwas mehr Zeit einplanen, denn es geht in einem großen Bogen an der Sperrung vorbei. Umgeleitet wird laut Stadt über die Weseler Straße und Hiesfelder Straße. Ja, die Stadt bittet auch uns alle, diese offizielle Umleitung zu nutzen, damit es in den angrenzenden Nebenstraßen kein größeres Verkehrschaos gibt.
1: Die Schmachtendorfer muss für Bauarbeiten vollgesperrt werden. Ab nächste Woche Mittwoch soll es voraussichtlich eine Woche lang dauern. Jetzt nach Osterfeld, da ist nämlich der heutige Feierabendtreff leider kurzfristig abgesagt worden.
0: Ja, Grund ist das schlechte Wetter, sagt der Osterfelder Bürgerring. Das Event mit Streetfood und Live-Musik wird ersatzlos gestrichen. Ein Ausweichtermin ist nicht vorgesehen. Den Feierabendtreff in Osterfeld wird es demnach erst wieder im nächsten Jahr geben.
1: Dank dir, Thomas. 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Es geht los mit Sonne und Wolken im Mix. 17 Grad dazu jetzt gerade am Schloss Oberhausen. Mehr geht auch nicht. Also maximal 18 Grad sind heute drin. Ab dem Nachmittag pustet der Wind dann vermehrt Regen durch die Gegend. Es bleibt auch am Abend weiterhin Thema. Morgen geht es eigentlich ähnlich weiter. Ein bisschen weniger Regen als heute. Ansonsten viele Wolken, stellenweise Sonne und dann 19 Grad maximal. So, dann schauen wir auf die Staus bei uns. A3 Arnheim-Köln zwischen dem Kreuz Oberhausen und Kreuz Kaiserberg 10 Minuten plus. A40 Dortmund-Duisburg zwischen Dreieck Bochum-West und Essen-Frillendorf eine Viertelstunde on top. A52 Essen-Düsseldorf zwischen Essen-Rüttenscheid und Breitscheid 5 Minuten obendrauf. Und die A59 Dienstlaken-Duisburg zwischen Duisburg-Marxl und dem Kreuz Duisburg 10 Minuten plus. Und dann hat Petra uns gerade per WhatsApp geschrieben, dass es auf der Falkensteinstraße in Oberhausen einen Unfall gegeben hat. Wir sind schon dran, mit der Polizei zu telefonieren. Mehr Infos bekommt ihr gleich natürlich auch noch. Ansonsten, wenn ihr was seht, immer gerne reinmelden über die 0800 60 60 321. Gute Fahrt euch.
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0: Und 7:30 Uhr ist es jetzt hier bei Radio Oberhausen. Das heißt, es ist Zeit für das Wichtigste aus unserer Stadt von Thomas Bertram aus der Nachrichtenredaktion. Der ist jetzt live bei mir. Guten Morgen.
1: Guten Morgen.
0: Die Schmachtendorfer muss für Bauarbeiten vollgesperrt werden. Los geht es heute in einer Woche, sagt die Stadt.
1: Der Grund ist eine Baustelle der Deutschen Bahn. Die will an der Bahnbrücke zwischen der Lütticher Straße und der Weseler Straße mehrere Arbeiten

NSYNC mit I Want You Back. Der Song erlebt gerade wirklich mal wieder einen kompletten Hype, weil so eine Dance-Crew aus Kanada, The Brotherhood heißen die, einen ziemlich coolen Tanz dazu gemacht haben. Es lohnt sich mal auf TikTok oder YouTube oder Instagram zu gucken. Sehr nicer Tanz. Kann ich euch empfehlen hier.

0: Glückwunsch geht nochmal an die Hörerin Denise aus Sterkrade.
1: Das ist einmal Bonnie und Clyde und hier kommt Alex.
0: Denise. Das ist richtig. Ja, Glückwunsch. Das sind 2 Tickets für die Toten Hosen für dich.
1: Oh, super. Danke, danke.
0: Hast du schon eine Idee, wen du mitnimmst?
1: Ja, mein Mann.
0: Die hat gestern die 2. Runde Toten Hosen verknotet gewonnen. Und weil wir noch mehr Tickets haben, haben wir noch bei uns in der Redaktion gefunden im Hinterzimmer, machen wir doch nochmal einen Knoten in die Hosen. Hier ist Radio Oberhausen am Mittwoch. Lina Heidmann aus dem Frühteam. Auch heute geht es also wieder um ganz exklusive Tickets.
2: Ja, für unser Tote Hosen Lichtblicke Weihnachtskonzert. Ganz genau. Das findet am 3. Dezember statt in Dortmund im FZW. Das ist mal eine Location, wo nur schnuckelige 1300 Leute reingehen. Ach, also für ein Tote Hosen Konzert wirklich klein. Die füllen ja sonst wirklich Arenen.
0: Ja.
2: Und ihr seid vielleicht ja auch mit dabei, wenn ihr heute Morgen mitzockt bei Tote Hosen verknotet. Wir haben eben gerade schon gesagt, wieder 2 Tote Hosen Tickets für euch. Dafür haben wir 2 Hits gemurft. Das heißt, den Text von einem Lied auf die Melodie vom anderen Lied gesetzt. Und für euch gilt es wieder zu erraten, welche 2 Titel wir dafür wohl genommen haben.
0: Und wenn ihr das denkt, dass ihr das richtig erraten könnt, dann schickt ihr uns eine WhatsApp, gerne auch als Sprachnachricht, an die 0800 60 60 321.
2: So, und auch heute Morgen gilt, unter allen richtigen Lösungen losen wir jemanden aus und rufen noch heute Morgen an.
0: Den nächsten verknoteten Hosenhit, den gibt's gleich gegen 8:15 hier bei Radio Oberhausen. Lina Heidmann, ich bin gespannt, ich habe noch nicht reingehört.
2: Bin gespannt, was du sagst.
0: Wie schwierig es wird. Ich werde mitraten.
2: Sehr schön. Ich freue mich.
0: Mal schauen.

The Rasmus in the Shadows um 7.50 Uhr hier bei Radio Oberhausen am Mittwochmorgen. Petra hat ja vorhin einen Unfall reingemeldet von der Falkensteinstraße. Da hat's gekracht. Wir haben bei der Polizei nachgehakt. Ja, der besteht auch immer noch. Also fahrt vielleicht eine andere Richtung. Fahrt irgendwo einfach drumherum und nicht die Falkensteinstraße lang. Falls ihr lang müsst, dann vor allem vorsichtig. Ich wünsche euch einen schönen Mittwochmorgen.

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1: Mit Thorsten Adolfs. Guten Morgen. Viele Menschen in Deutschland sind auch dieses Jahr wieder mit dem Auto in den Urlaub gefahren und steckten dann im Stau. Und von denen gab es einige. Laut ADAC waren es im kompletten Ferienzeitraum fast 129.000. Das sind 8% mehr als noch vor einem Jahr. Christian Böder aus dem News-Team. Im Vergleich der Bundesländer gab es die meisten Staus zum Ferienstart bei uns in NRW.
2: Stimmt, wir sind allerdings auch das bevölkerungsreichste Bundesland. Zum Start der Sommerferien zwischen dem 17. und 19. Juli zählte der ADAC bei uns über 4.300 Staus. Besonders schlimm war es, na klar, am letzten Schultag, als Pendler, Sommerurlauber und Wochenendausflüger zusammenkamen. Aber trotz dieser Zahlen lief einiges besser als im vergangenen Jahr. Zum Beispiel war an den anderen Hauptreisetagen die Stauzahl nur halb so groß und auch auf Bundesebene gab es Verbesserungen. Laut ADAC gab es zwar mehr Staus mit mehr Kilometern, aber zeitlich gesehen steckte man etwas kürzer drin. Hauptursache für die Staus waren rund 1020 Autobahnbaustellen.
1: Auch die Stimmung war bei vielen Urlaubern gut, trotz der Staus, Spritpreise und Rekordhitze.
2: Das sieht so aus. In einer Umfrage der Krankenkasse DAK Gesundheit sagten fast 9 von 10, dass sie sich im Urlaub gut bis bestens erholt haben. 3/4 sagten auch, dass die Hitze sie nicht gestört hat. 1/4 sagte dagegen, das hatte mit Entspannung nichts mehr zu tun. Besonders gut erholen konnten sich die meisten durch Sonne und Natur, gefolgt von einfach mal woanders sein oder Zeit mit Familie oder für sich selbst. Rund 1 von 10 Befragten sagte allerdings auch, der Urlaub hat nichts gebracht, man konnte nicht abschalten oder hatte Stress mit Familie und Freunden.
1: Danke, Christian. Und jetzt weitere Meldungen im Überblick. Verteidigungsminister Pistorius und sein US-Kollege Hegseth haben eine enge Zusammenarbeit beim Thema Rüstung vereinbart. Deutschland erhält aus den USA unter anderem Tomahawk-Marschflugkörper und Kampfjets. Hegseth sagte, es gehe darum, leistungsfähige Systeme für amerikanische, deutsche und verbündete Streitkräfte in großem Maßstab bereitzustellen. Der Arbeitnehmerflügel der CDU fordert wegen der weiter steigenden Spritpreise schnelle Entlastungen für kleine und mittlere Einkommen. Das hat CDA-Chef Rathke der Funke Mediengruppe gesagt. Eine Direktzahlung allein reiche aber nicht, meint Rathke. In Südkorea soll zum ersten Mal ein Medikament für Schwangerschaftsabbrüche zugelassen werden. Die Politik hat dafür schon ihr Okay gegeben. Das Medikament, um das es geht, kann bis zur 9. Schwangerschaftswoche eingesetzt werden, sobald die Arzneimittelbehörde die Freigabe erteilt. Asterix und Obelix brechen mal wieder alle Rekorde, diesmal allerdings nicht gegen die Römer, sondern auf dem Kunstmarkt. Ein Originalcover von Asterix bei den Briten hat bei einer Auktion in Belgien eine riesige Summe von 1,2 Millionen Euro eingebracht. Inklusive aller Gebühren musste der neue Besitzer sogar knapp 1,5 Millionen Euro zahlen. Experten hatten das Bild im Vorfeld auf maximal 200.000 Euro geschätzt. Das waren die Nachrichten mit Thorsten Adolfs.
3: Danke, Thorsten. 8:03 ist es jetzt und wir schauen zusammen aufs Wetter. Das serviert uns heute wirklich einen bunten Blumenstrauß aus allem, was so ein Herbsttag halt einfach irgendwie an sich hat. Wind, Sonne, Regen, den ganzen Spaß zu maximal 18 Grad. Aktuell, Überraschung, 18 Grad an den Rohwiesen in Altstaden. Erst freundlich, dann kommen am Nachmittag aber immer wieder mal ein paar Schauer runter. Die bleiben auch den restlichen Tag ein Thema. Morgen auch durchwachsen, viele Wolken, immer mal wieder nass und dazu dann 19 Grad. Rüber auf die Straßen A3 Arnhem-Köln zwischen Kreuz Oberhausen und Kreuz Kaiserberg 20 Minuten plus. A40 Duisburg-Essen zwischen Mülheim-Heißen und Essen-Holsterhausen 10 Minuten on top. Dann die A40 Dortmund-Duisburg zwischen dem Dreieck Bochum-West und Dreieck Essen-Ost 10 Minuten on top. A59 Dienstlaken-Duisburg zwischen Duisburg-Alt-Hamborn und dem Kreuz Duisburg. Auch da braucht ihr 10 Minuten länger. Und die A516 in Oberhausen zwischen dem Kreuz Oberhausen und Oberhausen-Eisenheim sind 5 Minuten, die ihr da länger braucht. Dann ist auch immer noch der Unfall aktuell, den Petra gemeldet hat, auf der Falkensteinstraße. Also falls ihr da lang müsst, umfahrt die Straße am besten. Falls ihr aber wirklich da lang müsst, fahrt vor allem ganz, ganz vorsichtig. Und falls ihr noch was seht, ruft da einfach bei uns an oder schickt mir eine WhatsApp ins Studio an die 0800 60 60 321. Gute Fahrt euch!
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3: Hello, hello! Und ich habe Tate McRae mit dabei. Die singt ein bisschen Greedy für euch jetzt hier.

0: Brooklyn, Glockenbach und Klock-Klock hier um 8.09 Uhr am Mittwochmorgen. Durstlöscher, Milchschnitte, Wassereis. So ungefähr sah die Ernährung in der Oberstufe bei mir aus. Pausensnacks in der Schule sind wirklich nicht dafür bekannt, gesund zu sein. Radio Oberhausen ist ja Mittwochmorgen für euch und wir schauen heute aufs Essen, das es an unseren Schulen so gibt. Die Willy-Brandt-Schule in Stierum, die grenzt ja direkt an Oberhausen. Da sind super viele Freunde von mir hingegangen. Die haben einen eigenen Kiosk in der Schule drin und da gibt's eine Menge Sachen. Die Frage ist nur, was sind die Lieblingssnacks da auf dem Pausenhof?
1: Wenn ich mir jetzt zum Beispiel was am Kiosk hole, hole ich mir auf belegte Brötchen oder den Cookie, den es dort gibt.
2: Eine belegte Laugenstange oder Chickenbrötchen?
3: Eine Laugenecke, weil ich das knusprige Außen geil finde und dann das weiche Innen.
4: Chickenbrötchen, die kann ich empfehlen. Und was ich schade finde, früher wir hatten so Schokobrötchen, aber die gibt es nicht mehr und die habe ich mir jeden Tag geholt.
0: Also Platz 1 geht ans Chickenbrötchen. Fühle ich nicht ganz so, gab es bei uns früher auch. Würde ich sagen, so ja, Platz 3 gebe ich. Und Laugenstange, ja klar. Also das ist für mich absoluter Favorite. Die Frage ist nur, liebe Willy Brandt Gesamtschule, was zur Hölle ist da los mit euren Schokobrötchen? Wo sind die gelandet? Gell, brauchen wir zurück. Aber Dalli,

0: Nee, was wird das schön am 3. Dezember? Also, ich meine jetzt nicht, weil ihr dann irgendwie auf dem Weihnachtsmarkt steht und der dritte Glühwein sich reingescheppert wird. Nein, hier ist Radio Oberhausen am Mittwochmorgen. Die Toten Hosen, eine der größten Bands Deutschlands, die stehen dann für euch, vor euch auf der Bühne. In einem ganz kleinen, exklusiven Rahmen im FZW in Dortmund. 1300 Leute gehen da rein. Das ist so richtig small und süß. Und vielleicht seid ihr mit dabei, wenn ihr gut raten könnt. Lina Heilmann aus dem Frühteam, wir haben heute Morgen nämlich nochmal Tickets für euch.
1: Zwei Tickets, um genau zu sein. Und von diesen Tickets trennt euch heute Morgen wieder unser Spiel, die Toten Hosen verknotet. Jawohl, ich habe zwei Hosen-Hits genommen und die ineinander verknotet. Ich habe den Text des einen Lieds auf die Melodie des anderen Lieds gesetzt. Und für euch gilt es zu erraten, welche beiden Titel ich da zusammen gemurft habe. Und ja.
0: Ich finde, du machst bisher auf jeden Fall einen sehr guten Job.
1: Also oder? Ich könnte als DJ durchstarten.
0: Ich finde wirklich, du hast da ein Talent irgendwie.
1: Ich würde fast behaupten, man merkt gar nicht, dass das zwei Lieder sind. Das klingt wie eins.
0: Ja,
1: das
0: tatsächlich. Klingt wie eins. Tatsächlich. So, habt ihr gleich eine Idee, welche zwei Songs Lina da zusammengemurft hat? Dann schickt ihr eure zwei Tipps direkt per WhatsApp an die 0800 60 60 321. Und unter allen richtigen Tipps losen wir dann auf und rufen euch gleich heute Morgen noch an.
1: So, ich bin gespannt. Das ist ja heute Morgen Nummer 3, an dem wir das spielen. Wie du die heutige Runde findest. Wir hören rein.
0: Wir hören rein.
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0: Also, das ist schon. Ich finde es heavy. Ich höre, glaube ich, zu wenig Toten Hosen so, aber es ist.
1: Das kann sein. Die richtigen Hosenfans, die Hosen-Ultras, die finden das bestimmt heraus. Ich muss sagen, mit diesem Programm, mit dem ich das gemacht habe, der Hall, das Echo von Campinos Stimme fehlt. Deswegen, es wird ihm nicht gerecht.
0: Sorry dafür nochmal an dieser Stelle.
1: Kein Stress.
0: Wenn ihr eine Idee habt, wir hören bestimmt auch gerne. Lena, kannst ja nochmal abfeuern rein. Euren Tipp per WhatsApp an die 0800 60 60 321. Wenn ihr wisst, was das hier für zwei Songs sind.
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0: Ganz viel Glück euch dabei.

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0: 9:30 Uhr ist es am Mittwochmorgen hier bei Radio Oberhausen. Das heißt, es ist Zeit für das Wichtigste aus Oberhausen. Und das gibt's von Thomas Bertram aus der Nachrichtenredaktion. Der ist jetzt live bei mir. Guten Morgen.
1: Guten Morgen.
0: Was passiert mit den Kirchen in unserer Stadt, die nicht mehr als solche genutzt werden? Dafür berät ab heute die Oberhausener Politik.
1: Die Stadtverwaltung soll gemeinsam mit den evangelischen und katholischen Kirchen eine Strategie für das gesamte Stadtgebiet erarbeiten. Das wird in einem Antrag gefordert. Viele Gemeinden werden kleiner und brauchen auf Dauer nicht mehr alle Gebäude. Und das könnte auch die 26 evangelischen und katholischen Gemeinden bei uns in Oberhausen treffen.
0: Vor allem soll da ja gecheckt werden, ob leerstehende Kirchen und Gemeinderäume zu Wohnungen umgebaut werden können.
1: Ja, hier soll die Stadt nach dem Willen der Politik mit den Kirchen, auch mit städtischen

0: Versicherungsunternehmen und Genossenschaften gemeinsam Konzepte entwickeln. Abgestimmt werden soll über den Antrag demnach Ende September im Rat.
1: Was passiert mit den Kirchen in unserer Stadt, die nicht mehr als solche genutzt werden? Darüber berät ab heute die Oberhausener Politik. Und auf der Schmachtendorfer Straße müssen wir bald Umwege fahren. Die wird ab nächste Woche Mittwoch nämlich vollgesperrt.
0: Das dann voraussichtlich für eine Woche, das hat die Stadt angekündigt. Gesperrt wird das Stück zwischen der Lütticher Straße und Weseler Straße. Grund sind Bauarbeiten der Deutschen Bahn an der Brücke auf diesem Abschnitt. Sowohl mit dem Auto als auch zu Fuß müssen wir Umwege nehmen. Autos werden demnach im großen Bogen über die Weseler und Hiesfelder Straße umgeleitet.
1: 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Wir schauen aufs Wetter. Das geht mit Sonne und Wolken im Mix los. 17 Grad jetzt gerade dazu am Tiergehege im Kaisergarten. Mehr wird auch nicht heute. Maximal 18 Grad sind eben drin. Ab dem Nachmittag pustet der Wind dann auch vermehrt Regen durch die Gegend. Der bleibt auch am Abend leider ein Thema. Morgen geht es dann ähnlich weiter. Ein bisschen weniger Regen als heute zumindest. Morgen ansonsten auch viele Wolken, stellenweise Sonne und dann bis 19 Grad. Drüber auf die Straßen A3 Arnheim-Köln zwischen dem Kreuz Oberhausen und Kreuz Kaiserberg 20 Minuten plus. A40 Duisburg-Essen zwischen Mülheim-Heißen und Essen-Holsterhausen 10 Minuten on top. Dann die A40 Dortmund-Duisburg zwischen Dreieck Bochum-West und Dreieck Essen-Ost 10 Minuten auch da. Die A52 Essen-Düsseldorf zwischen Essen-Rüttenscheid und Breitscheid 10 Minuten für euch länger. Und die A59 Dienstlaken-Duisburg zwischen Duisburg-Althamborn und dem Kreuz Duisburg. Auch da braucht ihr 10 Minuten. Wenn ihr sonst was seht, egal was, ein Stau, ein Unfall, ein Blitzer, irgendwas, einfach anrufen bei uns oder mir eine WhatsApp schicken direkt ins Studio. Das geht über die 0800 60 60 321. Gute Fahrt euch.
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Amber, Belong Together, 8.37 Uhr ist es hier bei Radio Oberhausen am Mittwochmorgen. Eigentlich stand auf dem Plan für heute Abend. Ja, ab nach Osterfeld, schön mit den Freunden ein bisschen was trinken, einen netten Abend verbringen, ne? Ja, schade. Feierabendtreff an der Gildenstraße fällt heute Abend leider aus. Grund ist, schlecht Wetter. Was machen wir da? Also, ich sag mal, Getränke, gut, die gibt's auch zu Hause für euch, aber Karnevalsgesellschaft und Querbeet und Friends gibt es leider nicht. Die kann ich irgendwie nicht aus dem Hut zaubern. Aber auch da finden wir irgendwie noch eine Lösung für heute Abend. Könnt ihr auch anders noch verbringen.

0: Ihr hört Radio Oberhausen am Mittwochmorgen. Ihr könnt euch mal wieder auf uns verlassen. Was soll ich dazu sagen? Heute Morgen schenken wir euch natürlich wieder Tickets für unser exklusives Lichtblicke-Weihnachtskonzert mit den Toten Hosen in Dortmund im FZW am 3. Dezember. Lina Heidmann aus dem Frühteam. Wir sind wieder doll am Verlosen heute.
1: Jawohl, so sieht das aus. Und wir spielen eine weitere Runde die Toten Hosen verknotet mit euch.
0: Ach. Um folgenden Schnipsel geht es heute Morgen.
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0: Also Lina, ich möchte kurz dazu sagen, Alexandra hat sich reingemeldet und hat geschrieben, boah, weiß ich gar nicht so richtig, ist wirklich schwer heute. Also du hast dir wieder mal beste Mühe gegeben. Aber wenn ihr jetzt sagt, boah, nee, ich weiß schon, was für Songs das sind, gerne eure zwei Songtipps jetzt einfach per WhatsApp an die 0800 60 60 321. Und es ist wirklich machbar auf jeden Fall, das zu erraten. Und wir wollen ja auch irgendwie die Tickets noch loswerden.
1: So, und deshalb, vielleicht wartet ihr noch 2-3 Sekunden, bevor ihr euren Tipp reinschickt, denn ich hätte jetzt noch Tipps für euch. Ein Lied von diesen beiden, das bezieht sich inhaltlich auf ein Lied von Reinhard May.
0: Oh.
1: Und das andere handelt, Überraschung, mal wieder von einer Beziehung. Dieses Mal, ich würde sagen, von einer toxischen Beziehung.
0: Mein Gott. Das ist aber auch immer deep, die Songs von denen.
1: Lyrisch.
0: Hör mal.
1: Lyrisches Wunderwerk.
0: Es ist unfassbar. Also macht mit den Tipps gerne, was ihr wollt. Vielleicht könnt ihr das auch ohne schon erraten. Ich habe gesehen, einige von euch sind schon auf dem richtigen Weg. Also, eure Tipps jetzt gerne per WhatsApp an die 0800 60 60 321 für zwei Tickets für die Toten Hosen am 3. Dezember im FZW in Dortmund. Und das ist Kylie Minogue für euch. 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

0: mit Sorry, I'm Here for Someone Else bei Radio Oberhausen am Mittwochmorgen. Ich bin Lena Berg. Ich wünsche euch einen schönen Wochentag hier.
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1: Mit Thorsten Adolfs. Guten Morgen. Die Zeiten, in denen wir alle mit Masken vor dem Gesicht rumgelaufen und auf Abstand gegangen sind, die sind zum Glück vorbei. Aber die Corona-Pandemie hält immer noch nach, und zwar juristisch. Der Bundesgerichtshof beschäftigt sich gleich mit der sogenannten Maskenaffäre. Damals hatte das Bundesgesundheitsministerium unter Minister Spahn für viel Geld enorme Mengen an Masken gekauft, aber nur weniger als die Hälfte davon an die Bevölkerung ausgegeben. Mehr zum Thema hat Christian Böde aus dem News-Team.
2: Beim Streit vor dem BGH geht es vor allem um Geld. Die Forderungen kommen von beiden Streitparteien. In mehreren Fällen fordern die maskenproduzierenden Unternehmen Geld vom Bund. Der wiederum will einen Teil des Kaufpreises zurück. Auslöser des Rechtsstreits war die Lage im ersten Corona-Jahr 2020. Der damalige Bundesgesundheitsminister Spahn wollte so viele Schutzmasken wie möglich beschaffen, denn die wurden zu Beginn der Pandemie rasch knapp. Ihre Produktion im großen Stil lief gerade erst an. Um Engpässe zu vermeiden, sicherte Spahn den Anbietern eine unbegrenzte Abnahme von Masken zu einem Fixpreis. So kaufte der Bund 5,7 Milliarden Exemplare für fast 6 Milliarden Euro. Das Problem, der Bund blieb auf mehr als der Hälfte der Masken sitzen und ließ sie schließlich entsorgen. Auf der anderen Seite nahm der Bund ganze Maskenlieferungen nicht an, weil sie mangelhaft waren oder zu spät kamen. Spahns Nachfolger Lauterbach warf Spahn später unter anderem vor, Milliarden an Steuern verschwendet und beim Maskenkauf ihm nahestehende Menschen bevorzugt zu haben.
1: Und jetzt weitere Nachrichten in der Zusammenfassung. EU-Kommissionspräsidentin von der Leyen will sich in diesen Minuten in Straßburg zu den großen Themen äußern, die die Staatengemeinschaft beschäftigen. Es wird erwartet, dass sie sagen wird, ab welchem Alter Kinder und Jugendliche Social-Media-Plattformen nutzen dürfen. Weitere Themen dürften Sicherheit und Verteidigung, Wettbewerbsfähigkeit und der nächste EU-Haushalt sein. Die Digitalwirtschaft ist mittlerweile der wichtigste Industriezweig in Deutschland und stellt traditionelle Branchen wie die Autoindustrie deutlich in den Schatten. Nach Angaben des Forschungsinstituts Istari AI trägt der Bereich Digitales knapp 12% zur gesamten Wirtschaftsleistung in Deutschland bei, mit einem starken Mittelstand und Millionen Beschäftigten. Das Ozonloch über der Arktis schrumpft. Es ist so klein wie zuletzt vor mehr als 30 Jahren. Die Experten der Weltwetterorganisation sprechen deshalb von einer echten Erfolgsgeschichte für den weltweiten Klimaschutz. Früher haben wir Stoffe wie FCKW in Kühlschränken oder Löschschäumen benutzt, die diese Ozonschicht regelrecht aufgefressen haben. Weil diese Stoffe jetzt weltweit verboten sind, repariert sich die Atmosphäre von ganz allein. Die Fachleute der Weltwetterorganisation sind sicher, wenn es so weitergeht, ist das Ozonloch in ein paar Jahrzehnten Geschichte. Das waren die Nachrichten mit Thorsten Adolfs.
3: 9 und 2 ist es. Wir schauen zusammen aufs Wetter. Nach gestern ist heute wirklich volle Kanne der Herbst am Start. Zu maximal 18 Grad, die wir übrigens jetzt auch schon bei euch in Buschhausen messen, pustet der Wind besonders ab dem Nachmittag immer wieder kleine Schauer durch. Bis dahin insgesamt ganz nett mit Sonne und Wolken im Mix. Morgen ähnlich herbstlich auf jeden Fall, mit ein bisschen weniger Regen als heute und den ganzen Spaß dann zu maximal 19 Grad. Vorsicht bitte auf der A31 Gronau-Oberhausen zwischen Gladbeck und Dreieck Bottrop. Da hat es einen Unfall gegeben und es gibt auch Gegenstände auf der Fahrbahn. Auf der A31 Gronau-Oberhausen zwischen Gladbeck und Dreieck Bottrop. Fahrt da besonders vorsichtig und langsam. Dann habe ich noch Staus für euch. A2 Oberhausen-Dortmund zwischen dem Kreuz Oberhausen und Bottrop eine Viertelstunde plus. A3 Arnheim-Köln zwischen Dienstlaken Süd und Kreuz Kaiserberg 20 Minuten on top. A40 Dortmund-Duisburg zwischen Dreieck Bochum-West und Dreieck Essen-Ost eine Viertelstunde braucht er da länger. Und die A59 Dienstlaken-Duisburg zwischen Duisburg-Althambon und dem Kreuz Duisburg 10 Minuten plus. Und wenn ihr noch was seht, wisst ihr, wie es läuft, anrufen oder eine WhatsApp zu mir ins Studio schicken an die 0800 60 60 321. Gute Fahrt euch! Ja, das ist aufregend. Ihr meldet euch wirklich wieder irremäßig rein. So viele Nachrichten haben wir bekommen. Mittlerweile haben auch ganz viele den richtigen Riecher gehabt und haben die zwei Songs erraten können. Das heißt, jetzt gilt es, dass unser Lostopf rankommt und wir gleich auch schauen, wer denn von euch heute die zwei Tickets für die Toten Hosen bei uns absahnt.
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3: Bis wir das auflösen, gibt's jetzt erstmal drei Songs am Stück für euch und wir starten mit Topic und Becky G. Das ist Sorry Puppy.

0: Das sind Soapy and the Giants und Purple Disco Machine hier bei Radio Oberhausen um 9.13 Uhr. Ach mein Gott, es ist schon wieder soweit. Ihr habt euch so wild reingemeldet für diese Toten Hosen Tickets, für unser Spiel Die Toten Hosen verknotet. Eine, die mit als erstes dabei war, war Nina aus Klosterhardt. Nina, guten Morgen.
1: Ja, guten Morgen.
0: Ja Mensch, schön, dass du rangegangen bist. Das ist ja toll, ja, dass wir mit dir quasseln können. Du bist ein bisschen nervös, habe ich das Gefühl.
1: Ja, total. Mein Handy zittert total in der Hand.
0: Ich kann das verstehen.
1: Ich bin gar nicht ruhig.
0: Ich kann das verstehen. Übrigens Lina auch hier. Guten Morgen, Nina.
1: Ja, hallo.
0: Es geht heute Morgen um etwas. Wir spielen ja den dritten Morgen in Folge die Toten Hosen verknotet. Denn die Toten Hosen, eine der größten Bands Deutschlands, haben gesagt, wisst ihr was, eure Aktion Lichtblicke, die unterstützen wir mit einem ganz exklusiven Konzert. Die stellen sich am 3. Dezember auf die Bühne in Dortmund im FZW. Da passen nur 1.300 Leute rein.
2: Mhm.
0: Und heute Morgen habe ich wieder DJ gespielt und habe zwei Hosenhits zu einem gemacht. Nina, die Frage ist, wir hören vielleicht nochmal zusammen rein.
3: Ja. 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
0: Nina, welche zwei Songs hören wir da von den Toten Hosen?
1: Das ist einmal Über den Wolken und der andere Song ist der Knaller-Song Alles aus Liebe.
0: Wir loggen es ein.
2: Wir
0: nehmen das jetzt einfach als richtig, denn du bist aufgeregt, aber dein Tipp per WhatsApp war richtig. Deswegen, Nina! Unter den Wolken und alles aus Liebe von den Toten Hosen. Das sind zwei Tickets für dich, Nina.
1: Oh, danke. Ich werde wahnsinnig, ehrlich. You made my day, mega. Ich krieg die Krise, ehrlich.
0: Nimm uns gerne mit. Wie bist du heute Morgen drauf gekommen? Wo hast du uns gehört?
1: Schon tatsächlich auf der Arbeit und ich musste zweimal hören, ehrlich gesagt.
0: Weil, ja, es war auch schwer.
1: Der Text, okay, das ging noch, aber die Melodie habe ich nicht sofort geschnallt. Und dann beim zweiten Mal hat es dann Klick gemacht.
0: Nina, weißt du denn schon, mit wem du hingehst zum Konzert?
1: Nee, noch nicht.
0: Weiß noch nicht. Ja gut, ist aber auch nicht schlimm.
1: Vielleicht nehme ich meine Männer mit oder eine Freundin. Ich weiß noch nicht, wen ich mitnehme.
0: Oh, ich finde, das klingt gar nicht schlecht, die Idee. Aber jetzt eine Entscheidung musst du noch treffen. Und zwar musst du mir sagen, welchen Song ich von den Toten Hosen jetzt spielen soll. Entweder kriegst du Unter den Wolken oder Alles aus Liebe.
1: Alles aus Liebe, natürlich.
0: Alles aus Liebe. Okay, Nina, ja, ich wünsche dir einen ganz, ganz tollen restlichen Mittwoch. Schön, dass du mitgemacht hast. Herzlichen Glückwunsch. Und an alle anderen, nicht traurig sein. Wir spielen auch morgen nochmal. Lina, hast du noch eine Kiste mit Tickets?
2: Hör mal, ich habe noch eine Kiste mit Tickets und ich habe auch zwei Hosenhits gefunden, die ich nochmal zu einem gemacht habe.
0: Mein Gott.

0: 9.23 Uhr hier bei Radio Oberhausen. Zack! So schnell hat Nina aus Klosterhardt sich da zwei Tickets für die Toten Hosen gesaved. Wenn ihr Bock habt, zu dem Konzert zu gehen am 3. Dezember, dann müsst ihr morgen auf jeden Fall die Lusche wieder aufmachen. Wir haben noch zwei letzte Tickets in petto für morgen früh.
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0: Radio Oberhausen um 9.30 Uhr. Das heißt, es ist ein letztes Mal für heute Zeit für das Wichtigste aus Oberhausen. Und das gibt es natürlich von Thomas Bertram aus der Nachrichtenredaktion. Der ist jetzt live bei mir. Guten Morgen.
1: Schönen guten Morgen.
0: Was passiert mit den Kirchen in unserer Stadt, die nicht mehr als solche genutzt werden? Genau darüber berät ab heute die Oberhausener Politik.
1: Die Stadtverwaltung soll gemeinsam mit den evangelischen und katholischen Kirchen eine Strategie für das gesamte Stadtgebiet erarbeiten. Das wird in einem Antrag gefordert. Viele Gemeinden werden kleiner, brauchen also auf Dauer nicht mehr alle Gebäude. Und das könnte auch die 26 evangelischen und katholischen Gemeinden hier bei uns in Oberhausen treffen.
0: Vor allem soll ja gecheckt werden, ob leerstehende Kirchen und Gemeinderäume vielleicht auch zu Wohnungen umgebaut werden können.
1: Hier soll die Stadt nach dem Willen der Politik mit den Kirchen und den städtischen Wohnungsunternehmen und Genossenschaften gemeinsam Konzepte für die Zukunft entwickeln. Und abgestimmt werden soll über den Antrag voraussichtlich Ende September im Rat.
0: Was passiert mit den Kirchen in unserer Stadt, die eben nicht mehr als solche genutzt werden? Ab heute berät darüber die Oberhausener Politik. Und auf der Schmachtendorfer Straße müssen wir bald Umwege fahren. Die wird nämlich ab nächste Woche Mittwoch voll gesperrt.
1: Dann voraussichtlich für eine Woche. Das hat die Stadt angekündigt. Gesperrt wird das Stück zwischen Lütticher Straße und Weseler Straße. Grund sind Bauarbeiten der Deutschen Bahn an der Brücke auf diesem Abschnitt. Sowohl mit dem Auto als auch zu Fuß müssen wir Umwege nehmen. Autos werden demnach im großen Bogen über die Weser

0: und Hiesfelder Straße umgeleitet.
1: Und alle Nachrichten von Thomas bekommt ihr zum Nachlesen natürlich online bei uns auf radiooberhausen.de und in der kostenlosen Radio Oberhausen App. Kurz nach 9:30, wir schauen aufs Wetter heute früh bei uns und das geht mit Sonne und Wolken los. 17 Grad dazu jetzt gerade in Tackenberg. Mehr wird auch heute nicht. Maximal 18 Grad sind nämlich drin. Ab dem Nachmittag dann auch vermehrt Regen, der da durchzieht. Der bleibt auch am Abend ein Thema. Bis morgen hin bleibt er auch noch bei uns bei. Aber immerhin weniger als heute. Morgen ansonsten dann auch viele Wolken unterwegs. Stellenweise Sonne und maximal 19 Grad. Vorsicht bitte auf der A31 Gronau-Oberhausen zwischen Gladbeck und Dreieck-Bottrop. Da hat es einen Unfall gegeben und es sind Gegenstände auf der Fahrbahn. Auf der A31 Gronau-Oberhausen zwischen Gladbeck und Dreieck-Bottrop müsst ihr besonders vorsichtig fahren, da hat es gekracht. Dann habe ich noch ein paar Staus für euch. A2 Oberhausen-Dortmund zwischen Kreuz-Oberhausen und Bottrop 20 Minuten plus. A3 Arnheim-Köln zwischen Dienstlaken-Süd und Kreuz-Kaiserberg eine Viertelstunde on top. A40 Dortmund-Duisburg zwischen Bochum-Wattenscheid und Essen-Frillendorf 10 Minütchen plus. Und die A59 Dienstlaken-Duisburg zwischen dem Kreuz Duisburg-Nord und Kreuz Duisburg 5 Minuten, die ihr da länger braucht. Wenn ihr noch was seht, einen Stau, eine Störung, einen Blitzer, einfach anrufen oder mir eine WhatsApp ins Studio schicken an die 0800 60 60 321. Gute Fahrt euch!
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0: an dem wir den dritten Knoten aus den Hosen gelöst haben. Es ging auch heute Morgen um 2 Tickets für unser exklusives Lichtblicke-Konzert mit den Toten Hosen. Und Nina aus Klosterhardt hat unter anderem mitgezockt und sagt über die heutige Spielrunde:
1: Ich musste 2-mal hören, ehrlich gesagt.
0: Ja, weil, es war auch schwer.
1: Der Text, okay, das ging noch, aber die Melodie habe ich nicht sofort geschnallt. Und dann beim 2. Mal hat es dann Klick gemacht.
0: Ja, beim 2. Mal gab es ja auch Tipps von uns. Lied 1 bezieht sich auf ein berühmtes Lied von Reinhard May und Lied 2 handelt von einer toxischen Liebe. Und um folgenden Schnipsel ging es.
2: Die Welt steht grad auf ihrem Kopf, der Wind hat sich gedreht.
1: Das ist einmal über den Wolken und der andere Song ist der Knallersong Alles aus Liebe.
3: Wir loggen es ein.
0: Wir
3: nehmen das jetzt einfach als richtig, denn du bist aufgeregt, aber dein Tipp per WhatsApp war richtig. Deswegen Nina! Unter den Wolken und alles aus Liebe von den Toten Hosen. Das sind 2 Tickets für dich, Nina.
1: Oh, danke. Ich werde wahnsinnig, ehrlich. You make my day, mega. Ich krieg die Krise, ehrlich.
0: Mein Gott, die haben wir wirklich glücklich gemacht heute. Nina hat alles gegeben, hat die 2 Songs richtig erraten und sich damit 2 Tickets für die Toten Hosen am 3. Dezember in Dortmund im FZW gesichert. Und wenn ihr Bock habt, da auch hinzugehen, gar kein Problem. Wir verknoten morgen, am Donnerstagmorgen, zwischen 6 und 10, das letzte Mal nochmal ein paar Hosen für 2 Tickets für die Toten Hosen. Also, gut luschen am Morgen, ne?

0: 47. Das ist mein Stichwort für heute. Der Morgen ist durch, der Vormittag übernimmt. Steffi Hein, wie sieht's da aus?
1: Also zuallererst ärgere ich mich heute ein bisschen über mich selbst. Ich wollte heute Morgen eigentlich die Avocado, die in der Küche liegt, zu einer Guacamole verwandeln. Also zu so einer schönen Avocado-Matsche, war ich dann aber doch zu faul dazu. Und es ärgert mich jetzt, weil heute ist Tag der Guacamole. Also ich wäre total im Feiertagsmodus mit meiner Guacamole gewesen. Naja gut, kann man jetzt nicht mehr ändern. Worüber sprechen wir sonst noch? Über den Herbst, der so langsam anrückt und die Wildtiere, die sich dafür einen Schal stricken oder auch sich ein bisschen Winterspeck anfüttern. Und wie wir die Tiere vernünftig unterstützen können, das klären wir alles gleich nach 10. Vielleicht mit Guacamole.
0: Okay, also nicht, dass ich mich mit Wildtieren gut auskenne, aber das glaube ich nicht. Naja, viel Spaß euch auf jeden Fall und wir hören uns natürlich morgen schon wieder. Ja, da sind wir wieder von 6 bis 10 hier zusammen am Start. Ich bin Lena Berg, wünsche euch noch einen schönen restlichen Mittwoch. Ciao!

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1: Mit Thorsten Adolfs. Guten Morgen. In diesen Minuten startet am Bundesgerichtshof der Prozess um die sogenannte Maskenaffäre. Im ersten Jahr der Corona-Pandemie hatte das Gesundheitsministerium unter dem damaligen Ressortchef Jens Spahn mehrere Milliarden FFP2- und OP-Masken gekauft, um Engpässe zu vermeiden. Die Mehrheit der Masken wurde aber nie genutzt und später zerstört. Christian Böder aus dem News-Team. In der Verhandlung geht es um sehr viel Geld.
2: Genau, auf der einen Seite stehen mehrere Maskenlieferanten, die sagen, der Bund schuldet uns noch Geld. Und auf der anderen Seite sagt der Bund, wir wollen Euros von euch zurück, weil ihr oft zu spät oder schlechte Ware geliefert habt. Das hat alles mit Spahns Deal zu tun, einem sogenannten Open-House-Verfahren. Heißt, jeder, der mitmachte, bekam den Zuschlag, aber es machten mehr mit als erwartet. Und dann blieben viele Lieferanten auf Masken sitzen und zogen vor Gericht. Konkret geht es heute erstmal um 3 Klagen betroffener Firmen und eine Gegenklage vom Bund. Alle wurden schon 2-mal verhandelt. Jetzt muss in letzter Instanz der BGH entscheiden.
1: Im Zuge der Maskenaffäre musste sich Spahn ja heftige Kritik gefallen lassen.
2: Das ist so. In einem Sonderbericht von seinem Nachfolger Lauterbach wird Spahn unter anderem vorgeworfen, Steuergelder verschwendet zu haben. Kritisiert werden auch die für damalige Verhältnisse hohen und vom Bund gezahlten Preise für die Masken. Außerdem soll Spahn bei den Deals Leute unterstützt haben, die ihm nahestanden und auch Bedarfsprüfungen außer Acht gelassen haben. Insgesamt gab der Bund damals 6 Milliarden Euro für Masken aus, von denen mehr als die Hälfte ungenutzt entsorgt wurden.
1: Dankeschön, Christian. Und jetzt weitere Themen im Überblick. Die Spritpreise legen weiter zu. Der Liter E10 kostete gestern im Schnitt laut ADAC 2,30 Euro. Es war der 4. Rekordwert in Folge. Für Diesel mussten Autofahrer im Schnitt 2,42 Euro zahlen. Im Vergleich zur Zeit vor dem Iran-Krieg kostet eine komplette Tankfüllung mit E10 jetzt 26 Euro mehr. Beim Diesel sind es 34 Euro. Unionsfraktionschef Frey sieht nicht, dass Kanzler Merz weniger Rückhalt in der CDU hat als früher. Bei NTV sagte Frey, er sei sich sicher, dass Merz auch in einer Woche noch unumstößlich Partei- und Regierungschef sei. Entscheidend sei, bei den Reformen weiterzukommen. Zigarren und Zigarillos könnten ab Januar deutlich teurer werden. Das geht aus entsprechenden Plänen der Koalitionsfraktionen hervor, die Steuern darauf deutlich anheben will. Der Bundesverband der Zigarrenindustrie rechnet mit einem Preisanstieg von bis zu 60%. Bei den Staatsanwaltschaften türmen sich immer mehr offene Ermittlungsverfahren. Die Zahl der unerledigten Fälle hat ein Rekordhoch erreicht. Nach Recherchen der Deutschen Richterzeitung waren es allein in NRW bis Mitte des Jahres mehr als 300.000. Das ist ein Anstieg von gut 12% im Vergleich zum Vorjahr. Es gebe zwar in einigen Bundesländern in der Justiz Neueinstellungen, so der Deutsche Richterbund. Die Verfahrenszahlen bei den Staatsanwaltschaften würden aber deutlich schneller wachsen als die Stellenzahl. Die Belastung in vielen Behörden halte deshalb an. Die Justiz könne nur noch das bearbeiten, was mit dem vorhandenen Personal irgendwie machbar sei, heißt es. Deshalb fordert der Richterbund von der Politik mehr Unterstützung. Das waren die Nachrichten mit Thorsten Adolfs.
3: Danke dir, Thorsten, für die Nachrichten. Ich bin Steffi Hein. Hier ist euer Vormittag. 2:02 haben wir. Wir gucken mal schnell aufs Wetter. Und das ist natürlich nicht mehr ganz so prall wie gestern, ne? Keine 27 Grad mehr. Nein, heute maximal 19. Dazu gibt's dann einen Mix aus Sonne und Wolken. Und am Nachmittag kommt auch ein bisschen Regen dazu. Morgen ist es dann grau in grau bei maximal 18 Grad. Und rüber geht's auf die Straßen. Hier ist euer aktueller Verkehrsservice. Wir starten mit den Blitzern, davon gibt's einige. Die stehen in Gelsenkirchen auf der Europastraße, auf dem Kärntner Ring und auf der Bockermühlstraße. Außerdem in Bottrop auf der Schneiderstraße. In Mülheim blitzt es auf der Augusterstraße und der Duisburger Straße und in Förde auf der Röntgenstraße. Dafür habe ich keine Staus oder Störungen. Kommt gut und sicher an. Jo, hallo am Mittwochvormittag. Heute ist Tag der Guacamole. Und was mache ich? Ich lasse die Avocado einfach zu Hause liegen. Muss im Morgen dran glauben.
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3: Und wer ist die Avocado-Vergesserin? Genau. Steffi Hein, mein Name. Und das ist Wickfield. Saturday Night. Viel Spaß.

0: Samba mit Homewrecker. Die ersten Kolleginnen haben schon Karten gesichert fürs nächste Konzert und freuen sich wie Bolle. Zu Recht. Viertel nach zehn ist es am Mittwoch. Und es war gestern definitiv kein guter Tag für alle Fans des deutschen Kinos und Fernsehens. Erst kommt Heinz Hönig auf die Intensivstation, das Herz. Und dann noch die Nachricht, Ralf Richter ist tot. Er ist nur 69 Jahre alt geworden. Unsere Lieblings-Ruhrpott-Kodderschnauze einfach weg. Der Kollege Jörg Albrecht erinnert an ihn so liebevoll, wie es sein muss.
1: Geil.
2: Genau das denken auch alle, wenn Kalle Grabowski auf der Bildfläche auftaucht. Ralf Richter in der Rolle seines Lebens in der Ruhrpott-Komödie Bang Bum Bang. Ein krimineller Prolet, mit dem immer wieder die Pferde durchgehen.
3: Die Olle war ja schäbig wie die Nacht, ne?
4: Halt die Schnauze!
2: Bang Bum Bang ist ein echtes Heimspiel für Ralf Richter gewesen. In Essen geboren, verbringt er in Bochum seine Kindheit, macht dort eine Schreinerlehre. Später geht er dann auf die Schauspielschule. Mit Mitte 20 der Umzug nach München und eine erste Filmrolle, die ihn direkt berühmt machen wird. Richter gehört zur Crew vom Welterfolg Das Boot. Derbe Sprüche klopft er schon hier.
5: Korken mit dem Nagel drin. Und mit der Geigenseite dran, in Arsch reinstecken.
2: Auf Assi-Typen hat Ralf Richter einfach ein Abo gehabt.
6: Am Arsch, du!
2: Aber irgendwie haben seine Assis immer auch eine gehörige Portion Charme.
7: Kalle, wie viele Kinder hast du eigentlich?
6: Wo meinst
7: du,
6: wie in Bottrop?
2: Lag wahrscheinlich auch an der direkten, unverblümten Art, für die Ralf Richter selbst bekannt gewesen ist. Mit ihm hat das deutsche Fernsehen einen echten Typen verloren. Vor allem einen echt guten.
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0: bisschen doller bei allen, die Michael Patrick Kelly Fans sind. Alle anderen sagen, ja, geht schön, entspannt euch einen Vormittag. Gentleman eben zusammen mit Michael Patrick Kelly hier bei euch im Vormittag mit Wildfire. 10.21 Uhr haben wir. Hallo.
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1: Hallo, guten Tag zusammen. Kurz nach 11:30 haben wir. Ich bin Steffi Hein. Wir gucken gemeinsam aufs Wetter bei uns. Und das ist heute leider nicht mehr so schön wie gestern. Den ganzen Tag ziemlich wolkig. Bisschen Sonne ist auch dabei. Am Nachmittag kann es auch mal stärkere Schauer geben. Hier und da das Ganze bei maximal 19 Grad. Im Moment kommen wir flächendeckend auf 17. Morgen ist es dann grau in grau bei maximal 18 Grad.
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1: Und es geht rüber auf die Straßen, hier ist euer aktueller Verkehrsservice. Es gibt ganz viele Blitzer im Moment. Die stehen in Förde auf der Röntgenstraße, in Wesel auf der Poppelbaumstraße, in Mülheim wird geblitzt, auf der Augusta

0: Straße, in Bottrop auf der Schneiderstraße, in Gelsenkirchen auf der Europastraße, auf dem Kärntner Ring und auf der Bockermühlstraße. Und es hat einen Unfall gegeben wohl, deswegen ist die Hessenstraße in Oberhausen gerade aktuell gesperrt. Hat uns Ingo reingemeldet, wir sind dran für euch. Wenn ihr auch noch irgendwas gesehen habt, Staus, Störungen oder Blitzer, dann meldet das immer sehr gerne, am besten per WhatsApp direkt ins Studio.
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0: Ich wünsche euch eine gute und vor allen Dingen sichere Fahrt.
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0: Ich bin Steffi Hein. Das ist Pink. Die macht jetzt einen Vertrauensfall. Also einfach mal so nach hinten fallen lassen.

0: kam die Kollegin Jasmin gerade rein und hat direkt mal ein bisschen mitgesummt. Der Brian, ja. Der Adams, Everything I Do, so schön, oder?
1: Ja, sehr schön, ich liebe es.
0: 10.41 Uhr haben wir, ihr hört euer Lieblingsradio.
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0: Und gestern war es ja nochmal sommerlich warm und trotzdem merkt man, der Herbst steht schon irgendwie hinter der Ecke und winkt ein bisschen. Die Tage werden kürzer und nicht mehr lang, dann ist es nachts plötzlich einstellig auf dem Thermometer. Und Jasmin Wallbrot aus dem Vormittagsteam, die Frau, die gerade bei Brian Adams mitgesungen hat. Das bedeutet, auch die Wildtiere bei uns, die fangen so langsam an, ja, sich einen Schal zu stricken.
1: Ja, fast tatsächlich. Bei denen heißt es dann eher der Winterspeck, der angelegt wird. Der wird richtig schön angefuttert. Igel, Siebenschläfer, Haselmaus und Co., die begeben sich jetzt nämlich auf Futtersuche. Die legen Vorräte an für den Winterschlaf oder auch die Winterruhe bei manchen. Bei mir im Garten, da sind jetzt gerade 2 Eichhörnchen total aktiv. Das ist so süß. Die rennen den ganzen Tag hin und her. Aber die klauen mir alle Nüsse vom Walnussbaum.
0: Jetzt sagst du das so streng. Du teilst das sicher gerne mit denen, oder?
1: Ja, aber doch nicht alle. Ich habe mich doch auch gefreut. Oh, guck mal, eine Walnuss hatte mich schon auf die Ernte gefreut. Da bleibt nichts mehr übrig, leider. Willst
0: du Schnaps draus machen, oder was?
1: Nee, essen. Einfach nur essen. Mein Winterspeck anfuttern.
0: Man muss ja auch sagen, es ist eine extrem wichtige Übergangszeit für die Tiere, dieser Herbst. Auch was das Finden jetzt des richtigen Winterquartiers angeht, ne?
1: Ja, ruhig und geschützt muss es sein, damit sie Vollgefutterte auch wirklich dann gut überwintern können. Hat ein Eichhörnchen bei mir zum Beispiel mal im Fahrradkorb im Schuppen gemacht, tatsächlich.
0: Kleine Eichhörnchen.
1: Ja, echt. Der Fahrradkorb, der war so aus Stoff und gepolstert. Im Frühjahr, ich habe es halt den ganzen Winter nicht benutzt, und im Frühjahr habe ich die ganzen Nussschalen da drin gefunden. Ja, aber die meisten Säugetiere, auch Amphibien, wie zum Beispiel Erdkröten oder auch Molche, die sind besonders an so Stein- und Laubhaufen interessiert. Oder auch hier Totholz, ne? Mauerspalten, irgendwelche wilden Hecken, gerne auch mal den Komposthaufen. Und also einiges.
0: Und jetzt kommt's, ne? Wir helfen diesen Tieren, indem wir einfach nichts tun, ne?
1: Ja, das ist doch toll, oder?
0: Ja.
1: Das ist doch schön, wenn man das gesagt kriegt. Wer nämlich seinen Garten zum Beispiel einfach mal so sein lässt, einfach mal Garten sein lässt, das Laub nicht aufsammelt, sondern einfach eben schöne Laubhaufen daraus macht, der hilft sogar doppelt. Denn im Laub, da verstecken sich ganz viele Insekten, Schnecken, Raupen, Käfer und so weiter. Und die werden von Igeln zum Beispiel auch sehr gerne gefressen. Ja, und dann verstecken sich die Winterschläfer natürlich auch gerne noch in diesen Laubhaufen selber drin.
0: So, ihr habt's gehört, ihr habt die offizielle Erlaubnis, nicht im Garten aufräumen zu müssen.
1: Einfach also mal chillen.
0: Finger weg von den Laubhaufen.
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0: Lady Gaga und Bruno Mars, Die with a Smile. Und man kann ja nicht alles wissen, ne? Das ist so. Man muss auch nicht alles wissen. Es sei denn, man will regierende Bürgermeisterin von Berlin werden und ins Rote Rathaus einziehen. Dann sollte man zumindest wissen, wie dieses Rote Rathaus aussieht. Die Bürgermeisterkandidatin der Linken ist ja leider noch nicht so ganz sattelfest. In einem Instagram-Wahlwerbespot sagt sie, dass sie halt gerne ins Rote Rathaus einziehen würde. Gezeigt wird in dem Spot dann allerdings das recht städtische Rathaus in Danzig. Jetzt muss man sagen, das sieht dem Roten Rathaus schon sehr ähnlich. Aber falsch bleibt eben falsch. 10.51 Uhr haben wir das richtig. Hallo.
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1: Mit Thorsten Adolfs. Guten Tag. Neben Extremisten aus dem rechten und linken Spektrum gefährden auch Islamisten zunehmend die innere Sicherheit in Deutschland. In Berlin haben Bundesinnenminister Dobrindt und Justizministerin Hubig einen 10-Punkte-Plan vorgestellt, mit dem die Regierung für mehr Schutz gegen den islamistischen Terror sorgen will. Er ist auch eine Reaktion auf den Anschlag beim Christopher Street Day im Juli in Berlin. Mehr zu den Maßnahmen von Christian Böder aus der Nachrichtenredaktion.
2: Ein Kernpunkt des 10-Punkte-Plans ist, dass der Strafbestand für terroristische Vereinigungen ausgeweitet werden soll. Unter denen fällt künftig auch das Verbreiten von Propagandamitteln. Sammeln von Spenden für Terrorgruppen wird außerdem ein eigener Straftatbestand. Außerdem sollen Gefährder häufiger elektronische Fußfesseln angelegt bekommen. Dazu sollen bei Bewährungsstrafen auch Sicherheitsinteressen der Allgemeinheit stärker berücksichtigt werden. Auch das Jugendstrafrecht soll mit Blick auf islamistische Gefährder verschärft werden. Geplant ist auch eine Haftstrafe von mindestens einem Jahr in Fällen von besonders gefährlicher Körperverletzung, wenn die auf Attacken mit Messern oder anderen gefährlichen Werkzeugen zurückgehen. Denn in der Vergangenheit hatten Attentäter oft Klingen oder Fahrzeuge für ihre Anschläge benutzt, wie auch im Juli in Berlin. Der 21-jährige Islamist war damals mit dem Auto in eine Menschenmenge gefahren und hatte dann mit einer Machete um sich geschlagen. Eine Frau wurde getötet und mindestens 31 weitere Menschen wurden verletzt.
1: Und was noch wichtig ist, jetzt kurz und kompakt. Die EU-Kommission schlägt ein Social-Media-Verbot für Kinder unter 13 Jahren vor. Eigene Profile sollen sie erst ab 15 anlegen dürfen. Kommissionspräsidentin von der Leyen sagte, Online-Plattformen und Smartphones würden die Aufmerksamkeit und Konzentration von Kindern vereinnahmen. Sie würden dadurch ihrer Kindheit beraubt. Autofahrer sollen schon in wenigen Wochen bei den hohen Spritpreisen entlastet werden. Ziel sei es, dass die Sofortmaßnahmen am 1. Oktober in Kraft treten, sagte Unionsfraktionschef Frei bei NTV. Was genau geplant ist und ob alle gleich davon profitieren werden, dazu äußerte sich Frei nicht. In NRW arbeiten immer noch vergleichsweise wenige Frauen in Führungspositionen. Ihr Anteil lag im vergangenen Jahr bei 28,9%, sagen die Landesstatistiker. Damit lag Nordrhein-Westfalen unter dem Bundesschnitt und unter dem Durchschnitt in der EU. Den Spitzenplatz belegt Schweden mit 44,4% Frauen in Führungspositionen. Künstliche Intelligenz verändert gerade unser Leben, aber viele von uns haben dabei ein mulmiges Gefühl. Laut einer aktuellen Umfrage wünscht sich eine deutliche Mehrheit der Menschen in Deutschland jetzt eine Pause bei der Entwicklung besonders leistungsfähiger KI-Systeme. Die Umfrage, die die SZ in Auftrag gegeben hat, ist ziemlich eindeutig. Ganze 64% der Befragten sagen, wir brauchen eine Pause, solange Fachleute unsicher sind, ob die Risiken wirklich beherrschbar bleiben. Nur 20% lehnen so einen Stopp ab, der Rest ist unentschlossen. Das Thema hatte zuletzt ordentlich Fahrt aufgenommen, nachdem es Berichte über Systeme gab, die außer Kontrolle geraten sind. Beeindruckend ist, wie einig sich die Menschen bei dem Thema parteiübergreifend sind, egal ob bei den Anhängern von Grünen und SPD oder bei Wählern von Union, AfD und Linken. Überall liegt die Zustimmung für einen Entwicklungsstopp bei über 60%. Soweit die Meldungen mit Thorsten Adolfs.
3: Ich danke dir, Thorsten, für die Nachrichten. Hier gibt's jetzt das Wetter für euch. Ich bin Steffi Hein. 3:53 haben wir. Ja, Wetter. Nicht mehr so schön wie gestern, ne? Viele Wolken sind heute unterwegs, nur wenig Sonne. Später am Nachmittag kann es auch ordentlich regnen. Das Ganze bei maximal 19 Grad. Im Moment haben wir 18 Grad schon erreicht. Morgen bleibt es dann bei 18 Grad. Mehr bekommen wir nicht. Und es ist den ganzen Tag grau in grau. Rüber geht's auf die Straßen. Hier ist euer aktueller Verkehrsservice und es wird geblitzt in Bottrop am Lamperfeld, in Gelsenkirchen auf der Europastraße. Es blitzt in Mülheim auf der Augustastraße und auf der Duisburger Straße, in Wesel auf der Poppelbaumstraße und in Förde auf der Röntgenstraße. Könnt ihr natürlich, falls es euch interessiert, nochmal in Ruhe nachlesen in der kostenlosen App. Einen Unfall gab es auch und zwar in Oberhausen. Deswegen ist auch die Hessenstraße komplett gesperrt und auch die Mecklenburger Straße, Ecke Hessenstraße. Bitte weiträumig umfahren. Das sagt die Polizei. Gute und sichere Fahrt euch. Hallihallo am Tag der Guacamole. Ich habe heute meine Avocado in der Küche liegen lassen. Ich werde mich den ganzen Tag ärgern, obwohl nicht den ganzen Tag. Ich habe gerade gesehen, in der Kantine gibt es heute Fischstäbchen mit Spinat und Kartoffelpü. Ja, sorry Guacamole.
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3: Muss auch Prioritäten setzen.

0: Morgen früh habt ihr wieder die Chance, diese Giganten des Showgeschäfts live zu sehen, die Toten Hosen. 1300 Plätzchen haben wir ja für unser Lichtblicke-Konzert Anfang Dezember. Ihr müsst nur gut zuhören und Songs entknoten und dann seid ihr vielleicht dabei. Nur nach vorn habt ihr gerade gehört, hier bei eurem Lieblingsradio.
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0: Gleich ist es 11:15 und mehr als 1000 Menschen wollten ihn haben. Einige hier bei uns in der Redaktion auch. Den kuriosesten Job im Ruhrgebiet. Haldenwärter auf der Halde Hohe Wart zwischen Herten und Recklinghausen. Bekommen hat ihn jetzt Finn. 21 Jahre alt aus Hamburg, von der Küste. Der freut sich jetzt über 5000 Euro, die er dafür bekommt. Und dafür soll er unter anderem in 152 Metern Höhe Roboschafe hüten. Ja. Und der Kollege Martin Kerkhoff hat Finn bei seinem Arbeitsantritt mal getroffen.
2: Was hast du gedacht, als du es geworden bist? Traumjob oder hast du gedacht, kneifen? Ich kann doch nicht wahr sein.
3: Ein Mix aus beidem. Also ich musste gekniffen werden, um zu sagen, boah, was ein Traumjob, weil ich habe ihn jetzt.
2: Was nimmt man eigentlich mit? Zahnbürste, Schlafanzug, Handbuch über Roboschafe oder was hast du dabei?
3: Handbuch über Roboschafe muss ich irgendwie noch zugeteilt bekommen. Die Memo habe ich noch nicht. Schlafanzug ist gut. Ich habe mein Laufequipment mit. Fernglas wäre eigentlich noch praktisch gewesen, aber das kriege ich noch aufgetrieben.
2: Jetzt gucken wir uns mal deine Unterkunft an. Ich habe gehört, 20 Quadratmeter groß.
3: Vom ersten Blick würde ich sagen, wunderschön. Hat mir so ein Schwedenhaus-Vibe super ausgestattet und ich bin absolut zufrieden, so wie es aussieht.
2: Ist sogar eine Treppe drin, sogar zwei Etagen, Hammer. Aber jetzt kommst du, bist ja auch nachts hier, ne? Alleine. Was machst du denn, wenn draußen einer klopft? Machst du auf?
3: Erstmal aus dem Fenster gucken, davon habe ich auch genügend. Die Leute im Pott waren bisher alle super freundlich und ich glaube, da habe ich keine Angst, dass mich hier irgendwer...
2: Guck mal, da kommen sie. Zwei Roboschafe kommen angesprintet. Vier Beine haben sie und weißes Fell. Komm, wir gehen mal hin. Du kennst sie ja schon. Wie heißen sie?
3: Also, es gibt zwei Meinungen. Bei dem einen Schaf, da gibt es einmal Horst oder Harvey. Und dann haben wir Günni. Und ja. Günni hat sogar einen Greifarm.
2: Aber jetzt mal Hand aufs Herz. Du bist ja jetzt eine Woche von morgens bis nachts hier. Da wird ja auch mal ein bisschen Langeweile dabei sein.
3: Naja, guck mal, ich bin norddeutsch. Da ist auch nicht so viel auf dem Land. Alle sind willkommen auf dem Kaffee bei mir.
2: Ja, super. Dann nehmen wir dich beim Wort.
0: Ihr habt das gemerkt. So ganz ernst gemeint ist das Ganze ja irgendwie nicht, ne? Okay, Tiny House, Roboschafe, Kohle gibt's wirklich, aber einen klassischen Job, den gibt's gar nicht. Das Ganze ist eher so eine Marketingkampagne, die auch auf Insta und Co. begleitet wird. Finn soll aber wohl auch noch einige voll schwierige Challenges bekommen, die aber noch nicht verraten werden. Ich bin sehr gespannt und immer noch sauer, dass ich den Job nicht bekommen habe. Ja, so ist es.
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0: Lanzai, Pedro Capó, Georgie Noriega, Rec 808, Shadow Towers, Puerto Rico.
1: Ja, wir tun so, als wäre noch ein bisschen Hochsommer, ne? Mit Pedro Capó und Farruko Kalma gehört hier bei eurem Lieblingsradio um 20 nach 11.
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0: Guten Tag, 11:30 ist es. Wir werfen einen schnellen Blick aufs Wetter. Das ist heute weitaus nicht mehr so sommerlich wie gestern, wie auch. Ne? Wir haben gerade 18 Grad, dazu gibt es viele Wolken, immer mal wieder Sonne. Später am Nachmittag kann es auch ordentlich nass werden. Maximal 19 Grad sind heute drin. Morgen ist es dann grau in grau, auch dann kann es immer wieder nass werden bei maximal 19 Grad.
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0: Und rüber geht's auf die Straßen. Hier ist euer aktueller Verkehrsservice mit den Blitzern erstmal. Die stehen in Förde auf der Röntgenstraße, in Wesel auf der Poppelbaumstraße, direkt am Berliner Tor. Es blitzt in Mülheim auf der Augustastraße und der Duisburger Straße und in Bottrop am Lamperfeld. Und dann hat es einen schweren Unfall gegeben in Oberhausen, Ecke Mecklenburger und Hessenstraße. Die Hessenstraße ist deswegen komplett gesperrt, die Mecklenburger Straße teilweise auch. Also bitte umfahrt das Ganze weiträumig. Mehr habe ich gerade nicht, kommt gut und sicher an. So, und jetzt hat ein Mythos wieder neues Futter bekommen. Es gibt scheinbar Neuigkeiten über das Ungeheuer von Loch Ness in Schottland, kurz Nessie. Eine Kamera hat in der Nacht jetzt wohl Bilder von etwas eingefangen, das zügig von rechts nach links schwimmt. Scheinbar etwas mit sehr langem Hals. Die Aufnahmen sollen wohl auch echt sein.
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0: Ganz ehrlich, ich find's besser, wenn die Bigfoot endlich mal finden würden. Ein Leben auf großem Fuß, das interessiert mich. Adi.

0: Ein Song aus dem schönsten Disney-Film aller Zeiten, meiner Meinung nach. Elton John, Can You Feel the Love Tonight aus Der König der Löwen. 11.39 Uhr haben wir. Hier ist euer Vormittag.
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0: Und manche bereuen es ja, niemals ihrer großen Liebe aus der 6B ihre Liebe gestanden zu haben. Oder sie bereuen es nicht doch, die Ausbildung zum Profitänzer gemacht zu haben. Oder sowas. Englands Fußball-Bundestrainer Thomas Tuchel bereut was ganz anderes. Und zwar nicht den Rasen vom WM-Achtelfinale gegessen zu haben. Das ist kein Scherz, es ist auch kein Übersetzungsfehler. Die Engländer haben bei der WM im Achtelfinale ja ganz toll gegen Mexiko gewonnen. Und Tuchel sagt, wenn ich danach den Rasen gegessen hätte, dann hätte ich für immer was in mir von diesem tollen Spiel. Mich wundert es ehrlich gesagt fast nicht, dass er sowas sagt. Die Engländer essen ja auch Lamm in Minzsoße oder Schafsmagen mit Haferflocken. Da ist WM-Rasen ja fast Gourmet-Essen.

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0: singt What a Feeling. Ich würde sagen, um 7:07 ist Hunger das Feeling, was wir alle haben, oder?
1: Ja, ist so, ne?
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1: Mit Thorsten Adolfs. Guten Tag. Ein Video von sich ins Netz stellen oder mit Freunden chatten. Das könnte für viele Kinder schon bald deutlich schwieriger werden, denn die EU will junge Internetnutzer besser schützen und plant dazu massive Einschnitte bei sozialen Medien. Kommissionspräsidentin von der Leyen will Online-Plattformen wie Instagram, Snapchat und TikTok für Kinder unter 13 Jahren verbieten. Das hat sie in ihrer Rede zur Lage der EU in Straßburg gesagt. Christian Böder aus den Nachrichten. Von der Leyen sagt, ein eigenes Nutzerkonto sollte es erst ab 15 geben.
2: Ja, das heißt aber nicht, dass 13- und 14-Jährige gar nicht mehr in sozialen Medien unterwegs sein dürfen. Sie sollen Profile mit eingeschränkten Funktionen haben dürfen und nur eine begrenzte Zeit pro Tag bei Social Media aktiv sein dürfen. Von der Leyen will, dass die Eltern alles einrichten und beaufsichtigen. Aber sie will auch die Technologiekonzerne in die Pflicht nehmen, etwa Meta oder ByteDance. Keine süchtig machenden Algorithmen und keine extremen Inhalte für Kids, fordert sie. Für 12-Jährige oder noch Jüngere sieht es dagegen duster aus. Ihnen wird Social Media-mäßig praktisch der Stecker gezogen. Morgen will von der Leyen einen konkreten Gesetzesvorschlag vorstellen, der dann im Europaparlament und im Europarat verhandelt werden soll.
1: Von der Leyen hat aber auch noch eine ganze Reihe anderer Themen angesprochen.
2: Stimmt, sie kündigte unter anderem einen Plan für kommende Hitzewellen in Europa an mit besseren Frühwarnsystemen und Krisenvorsorge im Gesundheitswesen. Außerdem will sie mit führenden KI-Entwicklern beraten, wie die ihre Entwicklung von künstlicher Intelligenz drosseln können. Und, auch spannend, Kanada soll das erste assoziierte Mitglied der EU werden. Das soll die Zusammenarbeit auf ein höchstmögliches Niveau bringen. Kanada leidet ja wie die EU auch unter der Zollpolitik von US-Präsident Trump.
1: Dankeschön, Christian. Und jetzt weitere Meldungen im Überblick. Der in der Kritik stehende Bundeskanzler Merz bekommt Unterstützung von den 8 CDU-Ministerpräsidenten. In einer gemeinsamen Erklärung heißt es, Deutschland brauche jetzt mehr denn je Stabilität. Der Weg zu neuem Vertrauen der Menschen in die Christdemokratie führe über das Zuhören und politische Handeln und nicht über Personaldiskussionen. Die Digitalwirtschaft ist mittlerweile der wichtigste Industriezweig in Deutschland und stellt traditionelle Branchen wie die Autoindustrie deutlich in den Schatten. Nach Angaben des Forschungsinstituts Istari AI trägt der Bereich Digitales knapp 12% zur gesamten Wirtschaftsleistung in Deutschland bei, mit einem starken Mittelstand und Millionen Beschäftigten. In der Europa League hat Leverkusen heute seinen ersten Auftritt. Bayer spielt gegen den slowenischen Meister NK Celje. Das Ziel ist der direkte Einzug ins Achtelfinale. Im bislang letzten Europa League-Anlauf erreichte Bayer vor 2 Jahren das Finale und verlor dort gegen Atalanta Bergamo. Hoffenheim muss erst morgen ran, und zwar auf Kreta. Am Samstag heißt es auf dem Oktoberfest wieder O-Zopft ist. Besucher sollten dann auf jeden Fall genug Geld dabei haben. Auch wenn sich die Preissprünge in diesem Jahr in Grenzen halten, wird es teuer. Die Maß kostet dann im Schnitt 15,61 €. Damit hat sich der Preis fürs Bier dort innerhalb

0: der letzten gut 40 Jahre verfünffacht. Damals wurden umgerechnet nur 3,20 Euro für die Maß gezahlt. Soweit die Meldungen mit Thorsten Adolfs.
1: Danke dir, Thorsten, für die Nachrichten. 12:02 haben wir. Hier ist euer Lieblingsmittag. Ich bin Steffi Hein und das ist euer Wetter heute. 18 Grad aktuell, dazu viele Wolken. Am Nachmittag kann es auch immer wieder örtlich Schauer geben. Die Sonne kommt selten raus, aber sie kommt raus. Immerhin 19 Grad, dann ist heute Schluss. Morgen wird es grau in grau, auch dann immer wieder nass. 19 Grad maximal. Und es geht rüber auf die Straßen. Hier ist euer aktueller Verkehrsservice. Gute Nachricht, es gibt keine Staus auf unseren Autobahnen. Da habt ihr freie Fahrt. Schlechte Nachricht, es gibt ein paar Blitzer. In Bottrop steht einer, am Lamperfeld. In Mülheim blitzt es auf der Augustastraße, in Wesel auf der Poppelbaumstraße und in Förde auf der Röntgenstraße. Und es gibt immer noch eine Sperrung in Oberhausen nach einem schweren Unfall, und zwar auf der Mecklenburger Straße. Die ist in beiden Richtungen voll gesperrt, und zwar in Höhe Hessenstraße. Die ist auch gesperrt. Umfahrt das Ganze bitte weiträumig. So, manche Tage stehen halt unter einem besonderen Eindruck. Meiner steht unter dem besonderen Eindruck, es gibt heute in der Kantine Fischstäbchen mit Kartoffelpüree und Spinat. Und das schraub ich mir jetzt rein.
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1: Ich bin Steffi Hein und sage Mahlzeit.

0: Das hat nochmal richtig gute Sommerparty-Vibes. Ugel, Moving to the Sun um gleich 11:45.
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0: Und jetzt ist Schluss mit Sommerparty. Wir sind mittendrin im September. Und auch wenn es gestern nochmal hochsommerlich warm war, der Herbst, der kommt. Und damit auch die wichtige, aufwendige Phase für die Wildtiere bei uns in der Region. Igel, Siebenschläfer, Haselmaus und Co., die bereiten sich ja gerade ganz doll auf den Winterschlaf vor. Und wir können ihnen dabei helfen, das ist schön. Jens Weidenbach von den Igelfreunden Ruhrgebiet, der hat ein paar ganz konkrete Tipps für uns. Erster Tipp: im Garten die Natur Natur sein lassen und Laubhaufen oder Heckenschnitt einfach mal locker liegen lassen.
2: Ich glaube, es ist einfach sehr wichtig, dass viele Menschen an der Stelle einfach umdenken, weg von dem englischen Rasen und eben hin auch zu unaufgeräumten Ecken im Garten. Das muss ja nicht im ganzen Garten so aussehen, aber zumindest sollte man solche Möglichkeiten anbieten. Das ist einfach das Beste, was wir für die Wildtiere tun können.
0: Also der Laubhaufen unter der Hecke bei uns im Garten ist ein perfektes Winterquartier. Ich persönlich finde das sehr gut, muss ich sagen. Und ansonsten suchen sich die Wildtiere natürlich auch in der wilden Natur draußen ihre Verstecke. Und da, sagt Jens, können wir auch einiges tun, um den Tieren gut durch den Winter zu helfen.
2: Also sprich feste Wege benutzen und Hunde anleihen, die Tiere natürlich auch im Winterschlaf stören können und aufwecken können. Das ist fatal für Tiere, die einen Winterschlaf brauchen, wenn sie aus dem Winterschlaf aufgeweckt werden und dann sich in einer Situation befinden, in der sie eigentlich schlafen sollten, weil ihr Stoffwechsel runtergefahren ist. Und das gilt aber grundsätzlich immer zu jeder Jahreszeit und nicht speziell jetzt nur im Winter.
0: Merken wir uns also für die nächsten Monate und auch generell. Danke an Jens Weidenbach von den Igelfreunden Ruhrgebiet für diese schönen Tipps. Mein Lieblingstipp wirklich, einfach mal im Garten chillen. Lass doch doof aussehen. Besser ist das.
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0: Wir machen es wie die Italiener. Nach einem schönen Mittagessen erstmal einen netten Espresso. 12.22 Uhr haben wir. Hi.
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0: Hallo zusammen, kurz nach 12:30 ist es. Ihr hört euren Lieblingsmittag. Ich bin Steffi Hein und das ist das Wetter, das uns heute erwartet, den ganzen Tag über. Es ist ein Mix aus Sonne und Wolken. Immer wieder können auch Schauer durchziehen, vor allen Dingen am späteren Nachmittag. Dazu gibt es maximal 19 Grad und die haben wir jetzt auch schon erreicht. Morgen der Tag wird grau in grau, auch dann ist es immer wieder nass. Maximal 19 Grad.
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0: Und es geht rüber auf die Straßen. Hier ist euer aktueller Verkehrsservice. Geblitzt wird im Moment in Mülheim auf der Augusterstraße und der Duisburger Straße, in Förde auf der Röntgenstraße und ganz neu in Xanten auf der Viktorstraße. Hat Tina gerade per WhatsApp reingemeldet. Danke dir dafür. Und es gibt weiterhin eine Vollsperrung in Oberhausen auf der Mecklenburger Straße in beiden Richtungen zwar, und zwar in Höhe Hessenstraße. Jetzt einen schweren Verkehrsunfall gegeben. Einen längeren Stau gibt es gerade auf der A42 Kamp-Lindfort-Dortmund zwischen Duisburg-Beek und dem Kreuz Oberhausen-West. 2 Kilometer Stau, 10 Minuten plus. Und wenn ihr noch was gesehen habt, Staus, Störungen oder Blitzer, dann macht's wie Tina. Schickt mir einfach eine WhatsApp ins Studio. Gerne

0: hierüber.
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0: Gute Fahrt. So, und was machen wir richtig, was wir falsch machen? Ist es das Sushi? Ist es der grüne Tee? Oder sind es doch die Flipflops mit Socken drin? Ja, irgendwas muss es ja sein, was die Japaner so gesund erhält. Immerhin haben die jetzt einen neuen Rekordwert aufgestellt. Zum ersten Mal sind in diesem Land 100.000 Menschen über 100 Jahre alt. Der absolute Wahnsinn. Ein Problem haben sie trotzdem. Es sind zwar alle uralt und fit, aber es kommen einfach zu wenig junge Menschen nach. Ja? Geburtenrate ganz niedrig. Ja, aber ist so, ne? Irgendwas ist immer.
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0: Tach, ich bin Steffi Hein und das ist Katy Perry.

0: Leonie und Don't Worry hier bei eurem Lieblingsradio um gleich 20 vor 1. Und ich habe es euch heute mehrfach erzählt, weil es mich so beeindruckt. Mein Mittagessen in der Kantine heute: Fischstäbchen mit Kartoffelpü und Spinat. Das ist doch was, worüber man sich in der Schulmensa auch gefreut hätte, oder?
1: Oder?
0: Wir sprechen ja heute über gesundes Schulessen und wie wichtig das eigentlich ist, ne? Für die Entwicklung und für die Lernleistung und fürs Konzentrieren und so. Und wir als Kinder wussten das ja damals schon.
2: Ach, 6:30. Erstmal wach werden und dann zu Mama in die Küche und eine Schale Fruit Loops verdrücken. 7:15. Oh, ich muss los.
3: Schatz, vergiss nicht dein Nutella-Brot und dein Kakao für später. Hab ich dir in den Tonny gepackt.
4: Endlich große Pause. Kommst du mit zur Bude, ein Schokocroissant holen?
2: Ich habe eigentlich Brot von Mama dabei.
4: Geil, lass uns das teilen und dann noch zum Kiosk.
2: Hallo, wir hätten gerne 2 Schokocroissants, 2 Durstlöscher und für später noch 2 Snickers.
5: Macht 4 €.
2: Danke, tschüss.
5: Ja, schert euch.
2: Endlich Mittagspause.
4: Meine Mama hat mir noch einen Apfel eingepackt. Willst du den?
2: Nein, aber wollen wir in die Mensa? Da gibt's Mantaplatte.
4: Oh ja, und dann können wir danach nochmal an eine Bude und eine gemischte Tüte holen.
2: Abgemacht.
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0: Ihr hört euer Lieblingsradio um gleich 5 vor 1. Hallo.
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1: Mit Malte Albrecht, guten Tag. Die Bundesregierung will für mehr Schutz vor islamistischen Extremisten sorgen. Dazu gibt es jetzt einen 10-Punkte-Plan, den Innenminister Dobrindt und Justizministerin Hubich in Berlin vorgestellt haben. Hintergrund ist unter anderem der Anschlag auf den Christopher Street Day in Berlin im Juli, bei dem eine Frau getötet und mehr als 30 Menschen verletzt wurden. Der Täter war den Behörden schon vorher als radikaler Islamist bekannt. Christian Böder aus dem News-Team. Die Bundesregierung will unter anderem Strafen verschärfen.
2: Genau, hier ein paar Beispiele. Körperverletzungen mit gefährlichen Gegenständen, etwa mit Messern, sollen künftig mit mindestens einem Jahr Freiheitsstrafe geahndet werden. Das Spendensammeln für Terrorgruppen wird ein eigener Straftatbestand und der bei terroristischen Vereinigungen wird auch auf das Verbreiten von Propagandamitteln ausgeweitet. Soll eine Strafe zur Bewährung ausgesetzt werden, dann soll mehr darauf geachtet werden, ob das auch im Interesse der allgemeinen Sicherheit ist. Außerdem sollen Heranwachsende nicht mehr unbegründet nach Jugendstrafrecht abgeurteilt werden.
1: Im 10-Punkte-Plan geht es aber auch um Prävention.
2: Ja, heißt erst einmal Anschläge verhindern. Ermittler der Länder sollen, genauso wie die Bundespolizei, bald sich von Telekommunikationsanbietern die Daten holen dürfen, wer wann und wo mit wem kommuniziert hat. Außerdem sollen mehr elektronische Fußfesseln zum Einsatz kommen und Gefährder schneller vorbeugend festgenommen werden dürfen. Prävention heißt aber auch Radikalisierung verhindern. Das heißt etwa mehr Kooperation mit muslimischen Gemeinschaften in Deutschland, etwa bei der Bildungsarbeit und der sozialen Prävention.
1: Danke, Christian. Und das sind weitere Nachrichten. Die EU-Kommission will abgestufte Altersgrenzen für Social Media festlegen. In Deutschland und anderen Mitgliedsländern sollen Kinder unter 13 dann gar keinen Zugang zu Instagram, TikTok und Co. haben. Ein eigenes Nutzerkonto werde erst ab 15 Jahren erlaubt. Das kündigte Kommissionspräsidentin von der Leyen in ihrer Rede zur Lage der EU an. Unionsfraktionschef Frei fordert wegen der hohen Spritpreise schnelle Entlastungen. Bis zum 1. Oktober soll es Maßnahmen geben, etwa eine niedrigere Energiesteuer oder Mehrwertsteuer, sagte Frei bei NTV. Den Vorschlag der SPD, Übergewinne der Mineralölkonzerne abzuschöpfen, lehnt der CDU-Politiker ab. Die Deutsche Bahn will ab Sommer 2027 eine Direktverbindung von München nach Mailand und Rom anbieten. Zum Einsatz kommen sollen italienische Schnellzüge. Das teilte die Bahn mit. Die Fahrt nach Mailand soll rund 6,5 Stunden dauern, bis nach Rom gut 9 Stunden. In Berlin soll es in diesem Jahr wieder eine große Silvesterfeier am Brandenburger Tor geben. Angedacht ist eine Party mit kostenlosem Eintritt, Feuerwerk und DJ, sagte eine Sprecherin des Berliner Senats. Viele Jahre hat es am Brandenburger Tor eine Silvestershow gegeben, die vom ZDF im Fernsehen übertragen wurde. Im vergangenen Jahr hatte der Veranstalter die Feier abgesagt, weil der Senat keine Fördermittel mehr bereitgestellt hatte. Das ZDF übertrug dann eine Silvestershow aus Hamburg. In diesem Jahr plant der Sender nicht mehr mit einer Silvestershow, sondern will ein Spezial Quiz senden. Und das waren die Nachrichten mit Malte Albrecht.

0: Ich danke dir, Malte, für die Nachrichten. 3:01 haben wir. Ich bin Steffi Hein und wir schauen gemeinsam aufs Wetter bei uns. Das ist heute oft wolkig. Die Sonne kämpft sich immer mal wieder tapfer durch. Aber meistens verliert sie auch gegen die Schauer, die später zu uns reinziehen. Das Ganze bei 19 Grad. Da ist heute auch Schluss. Auch morgen grau in grau, immer wieder nass. 19 Grad maximal. Der Herbst kommt zu und so ist das halt. Wir schauen auf die Straßen. Hier ist euer aktueller Verkehrsservice. Wir starten mit den Blitzern. Die stehen in Gelsenkirchen auf der Theodor-Otte-Straße und der Fischerstraße und in Xanten auf der Viktorstraße. Danke fürs Melden, liebe Tina. Dann gibt es weiterhin eine Vollsperrung in Oberhausen nach einem schweren Unfall. Betroffen ist die Mecklenburger Straße in Höhe Hessenstraße. Auch die Hessenstraße ist gesperrt. Umfahrt das bitte weiträumig. Dann die längsten Staus auf den Autobahnen. A3 Köln-Arnheim zwischen Duisburg-Weder und Oberhausen-Holten, 5 Kilometer Stau, 20 Minuten plus. Nochmal die 3, Arnheim-Köln, zwischen Dienstlaken-Süd und dem Kreuz Oberhausen-West, 4 Kilometer Stau, 52 Minuten kommen da oben drauf. Und die A42 Kamp-Lindfort-Dortmund zwischen Duisburg-Beek und dem Kreuz Oberhausen-West, 3 Kilometer Stau, hier braucht ihr etwa 20 Minuten länger. Gute Fahrt euch! Ist euch das schon mal passiert, dass ihr zu viel Trinkgeld gegeben habt? Eher selten, oder man denkt da doch eigentlich sehr genau drüber nach. Ja, einer Seniorin in der Schweiz ist jetzt da was Dummes passiert. Sie hat über 1000 Euro Trinkgeld gegeben. Wieso, weshalb, warum gleich?
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0: Mit Steffi Hein, kleiner Spoiler, sie hat nicht richtig geguckt. So kann's gehen.

0: Ed Sheeran und Celestial hier bei eurem Lieblingsradio.
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0: Hallo um 12:15 und bei so viel Trinkgeld kann dieser Bäcker bald noch größere Brötchen backen. Eine Frau in der Schweiz hat für einen Nussgipfel, also für so ein Hörnchending, beim Bäcker mal eben schlappe 1.700 € Trinkgeld gegeben. Aber aus Versehen. Jasmin Weilbrot aus dem Vormittagsteam live bei mir. Was ist denn da passiert?
2: Ja, also das war eine nettere, ältere Dame, die hat ihr süßes Gebäck am Hauptbahnhof in Winterthur mit Karte bezahlen wollen, hat aber leider nicht das Kleingedruckte gelesen. Denn das EC-Gerät, das wollte nicht, wie so oft, die PIN-Nummer von ihr wissen, sondern hat die Frage gestellt, ob und wie viel Trinkgeld sie geben möchte.
0: Oh,
2: ja,
0: nein.
2: Sehr ärgerlich, ne, wenn man dann so eine Brille nicht aufhat. Die Frau hat nämlich einfach ihre PIN-Nummer, die 1612, eingegeben.
0: Ja.
2: Also 1612 Franken, das sind umgerechnet ungefähr 1.700 € für diesen kleinen Nussgipfel bezahlt.
0: Das war ein sehr, sehr edles Gebäck.
2: Ja,
0: ne?
2: Auf jeden Fall.
0: Der Frau ist das aber erstmal gar nicht aufgefallen. Ne?
2: Nee, die hat wahrscheinlich ihr Konto genauso gut im Blick wie ich, meins. Denn erst 2 Wochen später tatsächlich hat eine Bankmitarbeiterin gemerkt, Moment mal, da kann ja irgendwas nicht stimmen. So viel Geld beim Bäcker für einen Nussgipfel? Sie hat dann nachgefragt und dann hat sich das alles geklärt. Die Frau hat das Geld auch natürlich sofort zurückbekommen.
0: Krasser Fall oder denkst du, das kann doch nur einmal passieren?
2: Ja.
0: Nee, es ist nicht das erste Mal, dass das in der Schweiz passiert, ne?
2: Ja, das System scheint da nicht so ganz ausgereift zu sein. Es gab das schon mal, so ein Fall, da hat eine Russin für Kaffee und Kuchen 7.686 Franken Trinkgeld bezahlt.
0: Ja, gut.
2: Komisch, das entsprach auch genau ihrer PIN-Nummer tatsächlich. Die hat das Geld aber auch zum Glück wiederbekommen, hat die PIN-Nummer dann geändert.
0: Aber bei russischen Gästen denkst du ja oft, ach, das machen die extra,
2: das,
0: weil
2: genau,
0: die
2: genau, das war so, ne? Gewollt.
0: Ja, also merke auch, wenn du am Bahnhof mal eben schnell beim Bäcker reinhuschst, immer schön Brille auf und
2: ja,
0: das Kleingedruckte lesen. Das hätte mir auch sowas von passieren können, ne? Sowas von.
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0: wohl einer der besten, die wir im Moment haben. Bruno Mars mit Grenade am Mittwochmittag, 13:22. Hi.
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0: Hallo zusammen um kurz nach halb zwei. Wir gucken gemeinsam aufs Wetter und das ist heute durchwachsen. Ja, würde man auch an der Fleischtheke so sagen. 18 Grad aktuell, 19 Grad gibt es heute maximal. Dazu gibt es ein bisschen Sonne, viele Wolken und auch immer wieder Schauer, die doll über uns hinwegziehen. Und auch morgen wird es nicht wirklich besser, dann ist es den ganzen Tag grau in grau. Auch dann kann es immer wieder nass werden bei maximal 19 Grad.
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0: Und es geht rüber auf die Straßen. Hier ist euer aktueller Verkehrsservice. Wir starten mit den Blitzern. Die stehen in Gelsenkirchen auf der Theodor-Otte-Straße und der Fischerstraße. Es blitzt außerdem in Xanten auf der Viktorstraße. Und es gibt in Oberhausen immer noch eine Vollsperrung auf der Mecklenburger Straße in beiden Richtungen, und zwar in Höhe Hessenstraße. Hier hat es einen schweren Unfall gegeben. Dann die längsten Staus auf den Autobahnen. Hier ist jetzt ordentlich was los. Wir starten auf der A2 Dortmund-Oberhausen. Zwischen Bottrop und dem Kreuz Oberhausen haben wir 5 Kilometer Stau. Ihr braucht mindestens eine halbe Stunde länger. Dann die A3 Köln-Arnheim.

0: zwischen Duisburg-Weder und Dienstlaken Süd, 7 Kilometer Stau, halbe Stunde plus. Nochmal die A3 Arnheim-Köln zwischen Dienstlaken Süd und dem Kreuz Oberhausen West, 5 Kilometer Stau. Ihr braucht circa eine Stunde länger. Hier hat es mehrere Unfälle gegeben. Und die A59 Duisburg-Dienstlaken zwischen Duisburg-Düssern und dem Kreuz Duisburg Nord, 4 Kilometer Stau. 20 Minuten kommen da oben drauf. Das könnt ihr alles auch nochmal in Ruhe nachlesen in unserer kostenlosen App. Gute Fahrt und viel Geduld vor allen Dingen. Und ja, Taylor Swift hat alles erreicht. Grammys Nummer 1 Hits, Milliarden Streams, Milliarden Dollars. Und jetzt hat sie sogar ihre eigene Wanzengattung. Jawohl, in Australien krabbeln jetzt kleine Tierchen namens Swiftie Philus herum. Die neu entdeckte Wanzengattung ist hellgelb, hat rote Flecken und Streifen. Und das hat die Forschenden wohl an die blonden Haare und die roten Lippen von Taylor erinnert. Deshalb der Name. Leute, ich muss sagen, ich bin ja froh, dass man jetzt keine fiesen Krabbeltiere nach mir benannt hat, sondern einen Baum.
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0: Ich muss sagen, die Hainbuche ist schon 10 von 10. Hi, hier ist Steffi Hain.

0: Move. 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Hier bei eurem Lieblingsradio. Es ist Mittwoch, früher Nachmittag. 13.43 Uhr haben wir.
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0: Ja, und er hier hat in seinem Leben viel verschwinden lassen. Ne? Unter anderem die Freiheitsstatue. Aber sein Alter kann selbst ein super Zauberer wie David Copperfield nicht wegzaubern. Deshalb wird er heute auch 70 Jahre alt. Herzlichen Glückwunsch an der Stelle. Er ist der wahrscheinlich krasseste Zauberer der Welt, kann man glaube ich so sagen. Allein 7 Millionen Menschen haben seine Show in L.A. gesehen, die er da ein Vierteljahrhundert lang aufgeführt hat. Damit ist jetzt übrigens Schluss. Copperfield will sich nämlich aufs nächste Megaprojekt konzentrieren, jetzt nach seinem Geburtstag. Was das sein soll? Ah, das ist noch streng geheim. Aber mich würde es ehrlich gesagt nicht wundern, wenn demnächst Trump irgendwie verschwunden wäre. Ups.
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Iggy Kelly verantwortet in diesem Jahr übrigens auch unseren Lichtblicke-Song. Der ist noch nicht fertig. Wir warten wirklich jeden Tag darauf, dass er rauskommt. Der hier ist schon länger raus. Shakira und Burna Boy, der offizielle WM-Song.

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0: Und liebe Leute, bevor ich jetzt gleich raus bin, noch eine kurze Info. Man glaubt es ja kaum, aber Oasis, ja, die Erfinder des Britpop, die 15 Jahre lang gar nichts mehr gemacht haben, weil sich die Frontbrüder ja lieber auf die Nase gehauen haben, als Musik miteinander zu machen. Die haben sich nach ihrer Reunion im letzten Jahr dazu entschieden, endlich wieder eine richtige Tournee zu machen. Mit über 38 Konzerten, das ist der Wahnsinn. Wer Tickets haben möchte, muss sich allerdings jetzt schon registrieren. Das geht nur noch bis morgen. Freunde, ich habe das schon gemacht. Ja, und wenn ihr das jetzt auch machen könnt und noch ein Ticket kriegt, dankt mir später. Ich bin Steffi Hein, sag tschüss.
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1: Mit Malte Heilbricht. Guten Tag. Das dürfte vielen in Washington sauer aufstoßen, besonders US-Präsident Trump. Kanada soll als erstes Land außerhalb Europas ein sogenanntes assoziiertes Mitglied der EU werden. Das hat EU-Kommissionspräsidentin von der Leyen in ihrer Rede zur Lage der EU vorgeschlagen. Und die Zeichen stehen gut, denn erst vor kurzem hatte Kanadas Premier Carney angekündigt, dass er eine einzigartige Sicherheits- und Wirtschaftsallianz mit der EU anstrebt. Christian Böder aus den Nachrichten. Assoziiertes Mitglied heißt Zusammenarbeit auf engstem Niveau.
2: Genau, Kanada hätte dann zwar kein Stimmrecht, aber das Land würde bei allen Verhandlungen über große Projekte und Maßnahmen mit am Tisch sitzen dürfen, könnte sogar Abgeordnete im EU-Parlament platzieren und Richter am EU-Gerichtshof. Enger geht's nicht, außer Kanada wird Vollmitglied, das geht aber nicht, weil es auf dem falschen Kontinent liegt. Die EU und Kanada leiden ja schon länger unter der Zollpolitik von US-Präsident Trump. Es gibt aber auch noch mehr Gemeinsamkeiten. Von der Leyen sagte, man sehe die Welt mit den gleichen Augen und glaube nicht daran, dass die Macht den Stärksten, Reichsten oder Lautesten gehören sollte. Kanadas Premierminister Carney saß übrigens mit im Plenarsaal und hörte zu.
1: Weiteres großes Thema in von der Leyens Rede war auch ein Social-Media-Verbot für Kinder und Jugendliche.
2: Und in der Sache will von der Leyen Online-Plattformen wie TikTok, Instagram oder Snapchat für 12-Jährige oder Jüngere komplett verbieten. Und 13- bis 14-Jährige sollen Social Media nur eingeschränkt und unter Aufsicht nutzen dürfen. Außerdem sollen Online-Riesen wie etwa Meta oder ByteDance dafür sorgen, dass Kids vor extremen Inhalten geschützt werden und nicht mittels Algorithmen süchtig gemacht werden. Und bleiben wir beim Thema Digitales. Anders als die Vereinigten Staaten will die EU bei der KI-Entwicklung runterschalten und dazu mit führenden Entwicklern sprechen.
1: Christian Böder, vielen Dank. Jetzt weitere Nachrichten. Es gibt Rückenwind für Friedrich Merz. Die Ministerpräsidenten der CDU stellen sich geschlossen hinter den Bundeskanzler. In einer gemeinsamen Erklärung heißt es, der Weg zu neuem Vertrauen der Menschen in die Christdemokratie führe über das Zuhören und politisches Handeln, nicht über Personaldiskussionen. Die Spritpreise in Deutschland haben zum vierten Mal in Folge einen Höchstwert erreicht. Laut ADAC stieg der Preis für einen Liter Superbenzin der Sorte E10 gestern im bundesweiten Durchschnitt auf 2,30 Euro. Diesel kostete rund 2,42 Euro. Bundeskanzler Merz hatte Entlastungen der Verbraucher in Aussicht gestellt. Wie die aussehen könnten, steht noch nicht fest. Es ist jetzt höchstrichterlich entschieden, der Likör ohne Ei darf auch weiterhin so heißen. Auch das Logo auf der Flasche, ein bunter Hahn, sei zulässig. Das hat das schleswig-holsteinische Oberlandesgericht entschieden. Beim Likör ohne Ei handelt es sich um einen veganen Likör auf Sojabasis. Eine unzulässige Anspielung auf die geschützte Bezeichnung Eierlikör sahen die Richter nicht. Es ist schon das zweite Urteil in der Sache, nachdem das Landgericht Kiel genauso entschieden hatte. Der klagende Verband der Spirituosenhersteller war gegen dieses Urteil in Berufung gegangen und ist jetzt nochmal gescheitert. Möglich ist für ihn nur noch die Revision am Bundesgerichtshof. Und das waren die Nachrichten mit Malte Albrecht.
3: Dankeschön, Malte. Kurz nach zwei, hier ist Sophie Gebauer mit dem Wetter. Heute Nachmittag kann immer wieder etwas an Regen runterkommen. Wenn wir Glück haben, ist die Sonne trotzdem immer wieder so zwischendurch dabei. 20 Grad sind es jetzt. Morgen sieht es grau aus, der Wind kommt auch dazu. Und am Abend gibt es leicht Fisselregen. 19 Grad sind drin.
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3: Die Staus für euch. Ab 10 Minuten, da haben wir die A2 Dortmund Richtung Oberhausen. Zwischen Bottrop und Kreuz Oberhausen 6 Kilometer Stau. Eine halbe Stunde braucht ihr länger. Es gab ja einen Unfall auf der A3 bei Oberhausen. Eine Vollsperrung gab es auch. Die ist jetzt aber aufgehoben, staut sich aber immer noch. Auf der A3 Köln Richtung Arnheim zwischen Duisburg-Wedau und Oberhausen-Holten. 9 Kilometer Stau. Eine halbe Stunde braucht ihr hier länger. Und A3 Arnheim Richtung Köln zwischen Dienstlaken Süd und dem Kreuz Oberhausen 6 Kilometer Stau. 50 Minuten und dann seid ihr hier hoffentlich durch. A42 haben wir jetzt auch noch, Kamp-Lintfort Richtung Dortmund, zwischen Duisburg-Beek und Kreuz Oberhausen-West, 3 Kilometer Stau, 20 Minuten on top. Und die A516 Oberhausen Richtung Eisenheim, zwischen dem Kreuz Oberhausen und Eisenheim, 4 Kilometer Stau, in 10 Minuten seid ihr durch. Geblitzt wird in Gelsenkirchen auf der Theodor-Otte-Straße und Fischerstraße, in Dienstlaken auf der Bergerstraße, in Mülheim auf der Sellerbergstraße und in Oberhausen auf der Schützenstraße, Hiesfelder Straße und Festische Straße. Das ist schon ordentlich. Wenn ihr auch noch was habt, ruft da einfach an oder schickt eine WhatsApp.
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3: Euch eine gute Fahrt.
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3: Hallöchen zusammen.

0: Teddy Swims mit Mr. Know-It-All um 14:15 und wir erfüllen euch eure Wünsche.
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1: Mit Stefan Merten und dem Wichtigsten aus Oberhausen und dem Ruhrgebiet. Guten Tag. Bei uns in Oberhausen sind gestern und vorgestern zwei Seniorinnen Opfer von Schockanrufen geworden. Die Täter setzten auf eine bekannte, aber immer noch erfolgreiche Masche. Sie gaben sich als Angehörige oder Arzt aus und setzten die Frauen massiv emotional unter Druck. Eine 92-Jährige übergab wertvollen Schmuck an einen unbekannten Mann. Auch eine 90-Jährige übergab ihren Schmuck. Die Polizei geht davon aus, dass die kriminellen Beute im Wert von insgesamt mindestens 10.000 Euro gemacht haben. Morgen informiert die Stadt Oberhausen über den geplanten Umbau der Bahnhofstraße in Sterkrade. Der Baustellenstammtisch findet von 18.30 Uhr bis 20 Uhr im Klumpen Moritz an der Bahnhofstraße statt. Vor dem Baustart im Oktober können Gewerbetreibende und Berufstätige Fragen stellen und Anregungen loswerden. Es geht um den Kanalbau und die Umgestaltung zur klimaresilienten Innenstadt. Auch ein Ansprechpartner der ausführenden Arbeitsgemeinschaft ist vor Ort. Die Teilnahme ist kostenlos, eine Anmeldung ist nicht nötig. Soweit die Nachrichten mit Stefan Merten. Die gibt's alle zum nochmal lesen und hören auf radiooberhausen.de.
2: Kurz nach 3:30 ist es jetzt, das Wetter bei uns. Und heute Nachmittag ist irgendwie komisch, ne? Also zwischendurch kommt da richtig was an Regen runter. Dann aber doch wieder netter Sonnenschein. Das Wetter macht einfach, was es möchte. 19 Grad sind es jetzt. Morgen ist da aber oben eine dichte Wolkendecke. Am Abend kommt da auch ein bisschen was an Regen raus. Und 19 Grad sind morgen drin. Die Staus für euch. Ab 10 Minuten A3 Köln Richtung Arnheim. Zwischen Duisburg-Wedau und Oberhausen-Holten 7 Kilometer Stau, 20 Minuten braucht ihr länger. Und auch die andere Seite A3 Arnheim Richtung Köln zwischen Dienstlaken Süd und Kreuz Oberhausen-West 4 Kilometer Stau, 20 Minuten plus. Wir machen weiter mit der A42 Kamp-Lindfort Richtung Dortmund. Zwischen Duisburg-Beek und Kreuz Oberhausen-West 5 Kilometer Stau, 20 Minuten dauert's länger. Und die A59 Duisburg Richtung Dienstlaken zwischen Duisburg-Zentrum und Kreuz Duisburg-Nord. 4 Kilometer Stau in 25 Minuten seid ihr hier durch. Geblitzt wird in Oberhausen auf der Schützenstraße, Hiesfelder Straße und Festische Straße, in Mülheim auf der Sellerbeckstraße. In Dienstlaken haben wir einen Blitzer auf der Berger Straße und in Gelsenkirchen auf der Theodor-Otto-Straße und Fischerstraße.
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Christy Serendi mit Good Old Days um 20 vor 3. Und wir haben ein paar neue Blitzer in Oberhausen auf der Kirchhellner Straße, kurz hinter der Shell-Tankstelle. Danke dir, Annika, und danke dir, Ela, fürs Bescheid sagen. Da wird in der 30er-Zone geblitzt. Dann noch ein neuer Blitzer in Oberhausen auf der Fernewaldstraße, Auffahrt König Saad. Die alten Dinger wurden wieder angeschaltet, die alten Blitzer, wisst ihr Bescheid. Thomas, danke dir fürs Bescheid sagen. Also fahrt vorsichtig. Ich wünsche euch einen schönen Nachmittag jetzt mit Dr. Alban. Das ist jetzt It's My Life. 20 vor 3 haben wir's.

0: Dr. Almann mit It's My Life um 3:15. Und Essen in der Schule, das weckt Erinnerungen bei mir nicht unbedingt immer gute. Also die Bäckerei war super, aber boah, damals habe ich dann da so einen Rhabarber-Joghurt gegessen und dann waren so Streifen drin. Boah, da wird mir schon übel, wenn ich darüber nachdenke. Also seitdem mag ich kein bisschen mehr. Rhabarber hat mich nachhaltig traumatisiert. Laut einer Studie des Robert-Koch-Instituts haben rund 70% aller Schüler zwischen 6 und 17 Jahren in Deutschland ja die Möglichkeit, ein warmes Schulessen in Anspruch zu nehmen. Das machen besonders die jüngeren Schüler. Umso wichtiger, dass das Essen ja auch schmeckt, ne? Unsere Reporterin Camilla Parmeier hat euch gefragt, wie schmackhaft denn euer Schulessen war von der Skala von 1 bis Rhabarber-Joghurt.
1: Welche Noten würdest du deinem Schulessen von früher geben?
2: Ja, eigentlich würde ich sagen, dann eine 2. Außer freitags, wenn der Fisch da war, dann war es eher eine 5.
1: Fisch in der Schule ist ein bisschen schwierig.
3: Schon so eine 4-, ehrlich gesagt. Es gab ein paar Highlights, das muss ich sagen. Diese Puddingsuppe mit dem Milchbrötchen, darauf habe ich mich sehr gefreut. Aber da gab es auch echt schon eklige Sachen. So Königsberger Klopse, die noch so halb roh waren. Oder auch so ein Hähnchenschenkel, der noch so blutig war.
1: Klingt sehr gesundheitsgefährdend.
4: So schlecht war es eigentlich gar nicht. So eine 3? So eine gute 3?
1: Eine gute 3, ja. Was gab's denn so für Essen?
4: Wir hatten einmal so einen normalen Kiosk, aber da gab's dann wirklich nur die Pommes, Chicken Nuggets.
1: Pommes gab's bei euch? Das klingt mega geil. Also du warst dann so Team Pommes irgendwann, oder?
4: Ja, so älter ich wurde dann mehr so Team Pommes.
0: Ja, ist in Ordnung, ne? Also Pommes ist super gesund. Naja, dafür gibt's dann von mir die Note so eine 3+, ne? Aber besser auf jeden Fall als der Rhabarber-Joghurt. Wie gesagt, nachhaltig traumatisiert. Viel lecker oder unlecker war denn euer Essen in der Schule? Und habt ihr auch so eingerichtet, wo ihr sagt, boah, nee, das hat mir irgendwie den letzten Rest gegeben, schickt mir mal eine WhatsApp.
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0: Euch einen schönen Nachmittag. Jetzt mit Michael Schulte, das ist 5 a.m.

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1: Mit Malte Albrecht. Guten Tag. Tanken tut momentan richtig weh. Superbenzin der Sorte E10 ist teuer wie nie und auch der Dieselpreis kratzt an der nächsten Rekordmarke. Millionen Menschen ächzen unter den hohen Spritpreisen. Nun soll es Entlastungen geben. Die Grünen fordern eine Energiepauschale von 200 Euro pro Kopf. Das Geld soll aus den übermäßigen Milliardengewinnen der Konzerne bezahlt werden, die mit fossiler Energie ihre Geschäfte machen, sagte der Vize-Fraktionschef der Grünen Audretsch im ZDF.
2: Wir müssen Geld an Menschen zurückgeben. Das heißt, wir müssen auf der einen Seite dafür sorgen, dass die Konzerne, die sich die Taschen gerade voll machen. Wir haben eine Verdopplung der Gewinne bei Shell, wir haben eine Verfünffachung der Gewinne bei Chevron. Das kann man so nicht stehen lassen. Dort muss man das Geld wiederholen mit einer Übergewinnsteuer.
1: Die fordert auch die SPD. Unionsfraktionschef Frei lehnt eine Übergewinnsteuer aber ab. Stattdessen hält er es für möglich, die Mehrwertsteuer auf Benzin und Diesel vorübergehend zu senken. Das sagte er bei NTV.
3: Der Staat profitiert davon, dass der Rohölpreis höher ist und damit auch der Verkaufspreis des Sprits an der Tankstelle. Davon etwas zurückzugeben und statt 19 nur 7% Mehrwertsteuer zu verlangen, wäre deswegen eine naheliegende Maßnahme aus meiner Sicht.
1: Frei kann sich aber auch eine Senkung der Energiesteuer vorstellen, ähnlich wie beim Tankrabatt im Mai und Juni. Diese Maßnahme hatte die Bundesregierung bisher abgelehnt, zu teuer hieß es. Frei besteht jedenfalls auf ein schnelles Eingreifen und zwar schon zum 1. Oktober. Die Menschen bräuchten jetzt Entlastung, sagte er. Und jetzt weitere Nachrichten. Das Ziel, die deutschen Gasspeicher bis Anfang November zu 80% zu füllen, ist nicht mehr zu schaffen. Das hat der Chef der Bundesnetzagentur Müller dem Sender Phoenix gesagt. Für die Gasversorgung im Winter seien die Speicher aber nicht allein wichtig. Deutschland könne auch auf die Flüssiggasterminals und Gasimporte aus Norwegen, Belgien, Frankreich und den Niederlanden zurückgreifen. EU-Kommissionspräsidentin von der Leyen fordert einen eigenen Krisenalarm für die Europäische Union, unabhängig von der NATO. In ihrer Rede zur Lage der EU sagte sie, man brauche einen ähnlichen Mechanismus wie den NATO-Artikel 4. Der verpflichtet die Mitgliedstaaten zu Beratungen, sobald ein NATO-Staat seine Sicherheit bedroht sieht. Viele Beschäftigte in Kitas und Jugendämtern fühlen sich überfordert. Das zeigt eine neue Studie der Gewerkschaft Verdi. Viele Teams berichten demnach von Fachkräftemangel, zu wenig Personal und häufigen Ausfällen. Mehr als 3/4 sagten außerdem, dass sie den Bedürfnissen von Kindern und Familien nicht mehr ausreichend gerecht werden können. Der Sommer in diesem Jahr war extrem heiß. Der Urlaubserholung hat das vielen Menschen in Deutschland aber offenbar kaum geschadet. In einer Umfrage der Krankenkasse DAK Gesundheit haben 86% gesagt, sie hätten sich im Sommerurlaub trotzdem gut oder sehr gut erholt. Zwar war die Hitze für knapp jeden Vierten sehr anstrengend, Temperaturen von 30 Grad und mehr störten die meisten nach eigener Einschätzung aber kaum. Als größere Stressfaktoren nannten viele eher typische Urlaubsprobleme, zum Beispiel, dass sie nicht richtig abschalten konnten oder es Ärger mit Familie oder Freunden gab. Und das waren die Nachrichten mit Malte Albrecht.
4: Oder dass jemand zu früh schon die Poolliegen mit Handtüchern reserviert hat. Ne, kennt man. Dankeschön, Malte. Kurz nach 3 hier ist Sophie Gebauer mit dem Wetter. Und heute Nachmittag kann es immer wieder nass werden. Zwischendurch kommt dann aber doch mal die Sonne raus. 19 Grad sind es jetzt. Morgen ist es grau, nur abends ein bisschen nass und 19 Grad sind drin.
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4: Die Staus für euch. Ab 10 Minuten, da haben wir die A2 Dortmund Richtung Oberhausen zwischen Bottrop und Kreuz Oberhausen. 3 Kilometer Stau, eine Viertelstunde braucht ihr länger. A3 Arnheim Richtung Köln zwischen Kreuz Oberhausen und Kreuz Oberhausen West. 4 Kilometer Stau, 20 Minuten on top. Die A40 Venlo Richtung Essen haben wir auch noch. Zwischen Duisburg-Homberg und Duisburg-Kaiserberg 4 Kilometer Stau, Viertelstunde dauert es länger. A42 Kamp-Lindfort Richtung Dortmund zwischen Duisburg-Beek und Kreuz Oberhausen West. 6 Kilometer Stau. Halbe Stunde kommt obendrauf und auch bei der A59 Duisburg Richtung Dienstlaken. Zwischen Duisburg Zentrum und Kreuz Duisburg Nord ist 5 Kilometer Stau. Halbe Stunde und ihr seid hier durch. Geblitzt. Wir haben viele Blitzer, ne? Also in Oberhausen auf der Schützenstraße. Annika hat gerade noch einen Blitzer auf der Kirchellner Straße in der Höhe der Tankstelle gemeldet. Thomas auf der Fernewaldstraße, Auffahrt König Saad. Ralf auf der Hiesfelder Straße in Oberhausen. Auf der Festischen Straße in Oberhausen haben wir auch noch einen Blitzer. In Mülheim sieht's nicht viel besser aus. Da haben wir Blitzer auf der Sellerbergstraße, auf der Augustastraße und auf der Duisburger Straße an der HRW. In Dienstlaken auf der Berger Straße in Rheinberg an der Rheinberger Halte. Da hat Nadine gerade Bescheid gesagt. Und in Gelsenkirchen ist auch noch was. Auf der Theodor-Otte-Straße und Gelsenkirchen-Fischerstraße. So, Das ist ganz schön viel. Wenn ihr auch noch was seht, schickt mir doch eine WhatsApp.
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4: Ja, gute Fahrt, würde ich mal sagen, ne?
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0: John Parr mit St. Elmo's Fire um 3:10. Und gesundes Essen in der Schule ist natürlich super wichtig, deswegen sprechen wir da heute auch drüber. Ich meine, Kinder verbringen in der Schule den Großteil ihres Tages und eine gute Ernährung ist halt wichtig, weil wir müssen uns halt konzentrieren können und das wussten wir ja früher auch schon.
1: Ah, 6:30. Erstmal wach werden und dann zu Mama in die Küche und eine Schale Fruit Loops verdrücken. 6:45. Oh, ich muss los.
2: Schatz, vergiss nicht dein Nutella-Brot und dein Kakao für später. Hab ich dir in den Tonny gepackt.
3: Endlich große Pause. Kommst du mit zur Bude ein Schokocroissant holen?
1: Ich habe eigentlich Brot von Mama dabei.
3: Geil, lass uns das teilen und dann noch zum Kiosk.
1: Hallo, wir hätten gerne 2 Schokocroissants, 2 Durstlöscher und für später noch 2 Snickers.
4: Macht 4 €.
1: Danke, tschüss.
4: Ja, schert euch.
1: Endlich Mittagspause.
5: Meine Mama hat mir noch einen Apfel eingepackt. Willst du den?
1: Nein, aber wollen wir in die Mensa? Da gibt's Mantaplatte.
3: Oh ja, und dann können wir danach nochmal an der Bude und eine gemischte Tüte holen.
1: Abgemacht.

Die K-Pop Demon Hunters mit Golden um 20 nach 3. Unsere Hörerin Nadine hat sich gerade gemeldet. In Rheinbeck ist auch ein neuer Blitzer, direkt auf der Schützenstraße in der 30er-Zone. Und wir haben ja auch noch einen Blitzer in Rheinbeck an der Rheinberger Halte. Und ich würde mal sagen, hör mal, wer hat denn Bescheid? Nadine hat Bescheid gesagt und Martina hat Bescheid gesagt. So, jetzt haben wir es. Schönen Nachmittag euch.

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1: Mit Stefan Merten und dem Wichtigsten aus Oberhausen und dem Ruhrgebiet. Guten Tag. Bei uns in Oberhausen sind gestern und vorgestern zwei Seniorinnen Opfer von Schockanrufen geworden. Die Täter setzten auf eine bekannte, aber immer noch erfolgreiche Masche. Sie gaben sich als Angehörige oder Arzt aus und setzten die Frauen massiv emotional unter Druck. Eine 92-Jährige übergab wertvollen Schmuck an einen unbekannten Mann. Auch eine 90-Jährige übergab ihren Schmuck. Die Polizei geht davon aus, dass die kriminellen Beute im Wert von insgesamt mindestens 10.000 Euro gemacht haben. Morgen informiert die Stadt Oberhausen über den geplanten Umbau der Bahnhofstraße in Sterkrade. Der Baustellenstammtisch findet von 18.30 Uhr bis 20 Uhr im Klumpen Moritz an der Bahnhofstraße statt. Vor dem Baustart im Oktober können Gewerbetreibende und Berufstätige Fragen stellen und Anregungen loswerden. Es geht um den Kanalbau und die Umgestaltung zur klimaresilienten Innenstadt. Auch ein Ansprechpartner der ausführenden Arbeitsgemeinschaft ist vor Ort. Die Teilnahme ist kostenlos, eine Anmeldung ist nicht nötig. Soweit die Nachrichten mit Stefan Merten. Die gibt's alle zum nochmal lesen und hören auf radiooberhausen.de.
2: Kurz nach 4 ist es, weiter geht's mit dem Wetter. Grau und nass ist es heute zwischendurch, aber die Sonne hat auch mal so ein bisschen die Chance. 19 Grad sind es jetzt. Morgen ist es dann wieder grau, dichte Wolkendecke, abends ein bisschen Regen. 19 Grad sind drin. Und die Staus für euch. Ab 10 Minuten. A3 Köln Richtung Oberhausen. Zwischen Kreuz Breitscheid und Oberhausen Lierich 5 Kilometer Stau. Eine Viertelstunde braucht ihr länger. A3 Arnheim Richtung Köln. Zwischen Dienstlaken Süd und Kreuz Oberhausen West 4 Kilometer Stau. 20 Minuten müsst ihr hier mehr einplanen. A40 Venlo Richtung Essen haben wir auch noch. Zwischen Duisburg-Homberg und Duisburg-Kaiserberg 5 Kilometer Stau. Eine halbe Stunde dauert es länger. Und A42 Kamp-Lindfort Richtung Dortmund. Zwischen Duisburg-Bekerberg und Kreuz Oberhausen West 6 Kilometer Stau. 35 Minuten und dann seid ihr hier durch. So, wir haben sehr, sehr viele Blitzer. Checkt auf jeden Fall unsere App aus, da stehen alle drin. Ich mache jetzt mal die aktuellsten, sonst stehe ich hier noch bis übermorgen. In Oberhausen auf der Fernewaldstraße, Auffahrt Königssaat und Kirchellner Straße. In Mülheim auf der Augustastraße und Sellerbeckstraße. In Rheinberg an der Rheinberger Halde und auf der Schützenstraße und in Gelsenkirchen auf der Theodor-Otto-Straße und auf der Fischerstraße.
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Pick und Becky G mit Sorry Papi um 15:37 und was hilft, ne, die Wiesen auf dem Oktoberfest so ein bisschen sicherer zu machen, richtig? Blasmusik ist ja schließlich auch in Bayern, ne? Also nicht nur Blasmusik. Ne? Nach diesen heftigen Überfüllungen im Vorjahr hat München für das Oktoberfest jetzt am Wochenende neue Sicherheitsmaßnahmen getroffen. Künstliche Intelligenz soll über Kameras gefährliche Menschenmengen frühzeitig erkennen. Dazu gibt es auch so neue Koordinierungsstellen und die SaveNow-App für schnelle Hilfe in den Zelten. Ja, und Blasmusik gehört jetzt auch zum neuen Sicherheitskonzept dazu. Die soll jetzt schon eine Stunde früher losgehen, auch wochentags, und damit sollen vor allem dann auch internationale Gäste gezielt auch an Wochentagen angelockt werden. Dann ist der Samstagsansturm wenigstens so ein bisschen entschärft. Also in 2 Tagen ist wieder Oktoberfest in München. Blasmusik gehört zum neuen Sicherheitskonzept auch mit dazu.

0: Mike Kelly, Rakim.
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1: Mit Malte Albrecht, guten Tag. Das dürfte erstmal etwas Druck von Friedrich Merz nehmen. Die CDU-Ministerpräsidenten, darunter NRW-Landeschef Wüst, stellen sich geschlossen hinter den Bundeskanzler. Sie wollen die Debatte um seine politische Zukunft beenden. In einer gemeinsamen Erklärung schreiben sie, jetzt zählen Geschlossenheit und politisches Handeln statt Personaldiskussionen. Weitere Infos dazu hat Zoe Tassovali.
2: Die Ministerpräsidenten schreiben, Vertrauen kommt zurück, wenn die Politik Probleme löst, die die Menschen im Alltag beschäftigen. Dafür brauche es unter anderem eine stabile Regierung und einen klaren Kurs. Doch genau der fehlt vielen Menschen gerade bei Kanzler Merz und auch die Problemlösung stockt. Wegen der hohen Spritpreise hat er schnelle Entlastungen angekündigt. Wie die aussehen sollen, ist aber noch völlig offen. Die SPD will einen Spritpreisdeckel und eine Steuer auf besonders hohe Krisengewinne der Mineralölkonzerne. Merz lehnt diese Steuer ab.
1: Auch Verbraucherschützer haben sich in die Diskussion eingeschaltet. Der Verbraucherzentrale Bundesverband will nicht nur Entlastungen bei den Spritpreisen. Die Menschen litten nun schon seit Monaten in verschiedenen Lebensbereichen unter hohen Energiepreisen, sagte Verbandschefin Popp der NOZ. Sie forderte, die Energieversorgung krisenfester aufzustellen. Und jetzt weitere Nachrichten im Überblick. Bei einer Razzia gegen Steuerbetrug haben rund 800 Einsatzkräfte Wohnungen und Geschäftsräume in NRW, Hessen und Belgien durchsucht. Nach Angaben der Behörden wird gegen 50 Verdächtige ermittelt. Sie sollen über ein Netz von Scheinfirmen Bargeld gewaschen und mehr als 60 Millionen Euro an Steuern und Sozialabgaben hinterzogen haben. Es gab 4 Festnahmen. Die deutsche Industrie kommt langsam wieder in Schwung. Das zeigt eine Umfrage der IG Metall unter mehr als 2400 Betriebsräten. 63% melden demnach eine gute oder sehr gute Auslastung. Gleichzeitig kritisiert die Gewerkschaft, dass viele Unternehmen trotz guter Aussichten Stellen abbauen. In der Europa League hat Leverkusen heute seinen ersten Auftritt. Bayer spielt gegen den slowenischen Meister NK Celje. Das Ziel ist der direkte Einzug ins Achtelfinale. Im bislang letzten Europa League-Anlauf erreichte Bayer vor 2 Jahren das Finale und verlor dort gegen Atalanta Bergamo. Über eine geplante Zuckersteuer auf Getränke wie Colas und Limonaden wird gerade viel diskutiert. Ärztepräsident Reinhardt möchte aber darüber hinaus noch weitere finanzielle Anreize für eine gesündere Ernährung. Er schlägt vor, Lebensmittel unterschiedlich zu besteuern, je nachdem, wie gesund sie sind. Stark verarbeitete Produkte mit viel Zucker, Salz oder Fett sollten demnach stärker besteuert werden als gesunde Alternativen. Über den Preis könnte so ein Anreiz geschaffen werden, sich gesünder zu ernähren, sagt der Chef der Bundesärztekammer. Das sei keine Bevormundung, sondern verantwortungsvolle Vorsorge gegen Zivilisationskrankheiten wie Übergewicht und Fettleibigkeit. Und das waren die Nachrichten mit Malte Albrecht.
3: Dankeschön, Malte. Kurz nach 4. Hier ist Sophie Gebauer mit dem Wetter. Heute Nachmittag kann immer wieder was an Regen runterkommen. Aber zwischendurch zeigt sich die Sonne dann doch auch noch mal ein bisschen. 19 Grad sind es jetzt. Morgen sieht es aber ziemlich grau aus. Der Wind kommt auch dazu. Und am Abend gibt es leicht Fisselregen. 19 Grad sind drin.
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3: Die Staus für euch. Ab 10 Minuten A3 Köln Richtung Oberhausen. Zwischen Kreuz Breitscheid und Oberhausen-Lierich 6 Kilometer Stau. 20 Minuten braucht ihr länger. A3 Arnheim Richtung Köln. Zwischen Kreuz Oberhausen und Kreuz Oberhausen-West 4 Kilometer Stau. Viertelstunde on top. Die A40 haben wir auch noch. Venlo Richtung Essen. Zwischen Duisburg-Homberg und Duisburg-Kaiserberg 5 Kilometer Stau. Halbe Stunde kommt oben drauf. Und A42 Kamp-Lintfort Richtung Dortmund. Zwischen Duisburg-Beek und Kreuz Oberhausen-West 6 Kilometer Stau, 20 Minuten und dann seid ihr hier durch. Geblitzt wird, da muss ich ein bisschen ausholen. In Oberhausen, auf der Schützenstraße, auf der Kichelner Straße, Fernewaldstraße, Hiesfelder Straße und Westische Straße. In Mülheim auf der Sellerbergstraße, Augustastraße und Duisburger Straße. In Dienstlagen haben wir Blitze auf der Berger Straße. In Rheinberg haben wir 2, einmal an der Rheinberger Halde und einmal auf der Schützenstraße. Und in Gelsenkirchen steht auch noch was auf der Theodor-Otto-Straße und auf der Fischerstraße. Alle Blitzer habt ihr auch noch mal in unserer App. Aber wenn ihr jetzt noch was habt, dann schickt da einfach eine WhatsApp.
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3: Euch eine gute Fahrt.
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0: Coldplay mit Feels Like I'm Falling in Love um 4:07. Und Deutschland sucht ausnahmsweise mal nicht den Superstar, sondern Igel und Maulwurf. Jasmin Weilbrot aus dem Nachmittagsteam ist live bei mir in Farbe und alles Mögliche. Wir sollten die Augen und Ohren und alles sowieso offen halten und die Tiere zählen, sobald die uns begegnen.
1: Das ist endlich mal ein Casting, bei dem du auch mit Stachelfrisur gute Chancen hast. Die Deutsche Wildtierstiftung, die ruft nämlich wieder zur großen Zählaktion auf. Also Deutschland sucht Igel und Maulwurf. Los geht's ab übermorgen. 10 Tage lang sollten wir dann Ausschau nach den Tieren halten und die dann im Internet auf igelsuche.de mit Datum und Fundort eingeben.
0: Wie süß. Und die Frage ist ja wirklich, ne, wie viele von den kleinen Gartenstars gibt es eigentlich noch bei uns? Ich weiß auch nicht, wann ich zuletzt einen Igel gesehen habe. Ne? Ja. Die Tierschützer wissen es nicht so genau und brauchen deswegen auch die Hilfe von uns aus der Bevölkerung.
1: Genau. Also ich kann schon mal mit Sicherheit sagen, mindestens ein Maulwurf, der wohnt gerade bei mir im Garten. Ja, den Hügeln nachzuurteilen müssen sogar 20 sein. Die Wiese sieht so grausam aus. Aber gut, ne? Er fühlt sich da offensichtlich wohl.
0: Ja, der will doch nur spielen. Ist, ne? Der ist doch harmlos. Ne? Aber selbst ohne Garten, auch als Spaziergänger im Wald oder auf dem Feldweg, können wir Tiere oder Maulwurfshügel melden?
1: Genau. Andere zählen Schritte, ne? Wir zählen Stacheltiere und Erdhügel. So. Aber finde ich ehrlich gesagt auch wirklich viel sympathischer. Vor allem, weil es auch extrem wichtig ist. Also die Bestände von Igeln und Maulwürfen gehen nämlich leider immer mehr zurück. Deswegen hast du auch so selten einen gesehen. Und jede Meldung hilft der Forschung. In den letzten Jahren, da haben wirklich tausende Menschen aus ganz Deutschland mitgemacht. Tolle Sache.
0: Oh. Ja, und auch ihr könnt Igel- und Maulwurfzähler werden und vielleicht den nächsten Superstar entdecken. Ne? Ab Freitag startet die Aktion Deutschland sucht Igel und Maulwurf. Und ganz ehrlich, ne, wenn Deutschland schon sucht, dann bitte auch diese süßen Tiere. Ne? Ich finde das auch echt klasse. Ich hab mal
1: schöner als so eine Castingshow.
0: Ist wirklich schöner als eine Castingshow. Und ich glaube, das letzte Tier, was ich bei mir im Garten gesehen habe, war eine Schildkröte.
1: Oh, das ist aber auch cool.
0: Wir haben die Attila getauft.
1: Sehr schön.
0: Kurzer Random-Effekt am
1: die
0: Rande.
1: Die wohnt jetzt bei euch in der Badewanne, oder
0: nee,
1: was?
0: Nee, die hat mal ein bisschen Salat gegeben. Wir dachten, ja, die musste irgendwo ausgebüxt
1: ja,
0: sein.
1: Ne?
0: Aber Attila hat, glaube ich, den Weg nach Hause gefunden. Und wenn wir einen Igel nennen, wie heißt denn so ein Igel?
1: Balthasar? Keine Ahnung.
0: Igel. Ingo.
1: Ingo.
0: Inge.
1: So heißt dein Papa schon, geht auch nicht.
0: Ingebert.
1: Irgendwas mit I.
0: Und Maulwurf heißt Manni.
1: Ja, das ist gut.
0: Guck mal,
1: oder
0: also,
1: Pauli.
0: Oder Paulin. Schön. So, Survivor jetzt hier. Wir sind ja voll abgeschwiffen hier. Eye of the Tiger. Ne, jetzt kriegt ihr erstmal ein bisschen Musik. 10 Minuten haben wir jetzt euch einen schönen Nachmittag. Viel Spaß beim Zählen.

Kate und John mit Turn the Lights auf um 15:45. Und jetzt gerade eine aktuelle Verkehrsmeldung für euch. Es gab einen Unfall auf der Bottropper Straße in Oberhausen in der Höhe der Farnhorststraße. Es gab da eine eingeklemmte Person. Die wurde aber mittlerweile befreit. Es staut sich aber noch gerade ganz dolle. Unfall Bottropper Straße in Oberhausen in der Höhe von der Farnhorststraße. Das ist jetzt Amy Winehouse mit Back to Black. 15:45 haben wir es jetzt.

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1: Mit Stefan Merten und den Wichtigsten aus Oberhausen und dem Ruhrgebiet. Guten Tag. Heute Vormittag gab es einen tödlichen Verkehrsunfall auf der Mecklenburger Straße. Laut Polizei ist das Auto einer 28-Jährigen im Bereich der Bushaltestelle Hessenstraße mit einer 70-jährigen Fußgängerin kollidiert. Die Seniorin kam dabei ums Leben. Einige Zeugen vor Ort standen unter Schock, heißt es. Weitere Schwerverletzte soll es nach aktuellem Stand nicht geben. Wegen der Sperrung rund um den Unfallbereich kam es in Buschhausen und Schwarze Heide stundenlang zu Verkehrsstörungen. Die Ermittlungen zur Unfallursache laufen auf Hochtouren. In Oberhausen haben im ersten Halbjahr deutlich mehr Unternehmen Insolvenz angemeldet. Insgesamt gab es 32 Verfahren. Vor allem die ersten drei Monate waren problematisch. Hier stieg die Zahl der Unternehmensinsolvenzen im Vergleich zum Vorjahreszeitraum um über 58%. Von April bis Juni gab es dagegen einen leichten Rückgang. Auch landesweit stieg die Zahl der Unternehmensinsolvenzen. Besonders häufig betroffen waren Verkehr und Lagerei, Baugewerbe sowie Gastgewerbe. Soweit die Nachrichten mit Stefan Merten. Die gibt's alle zum nochmal lesen und hören.
2: Kurz nach 4:30 ist es, weiter geht's mit dem Wetter. Heute Nachmittag ist es immer wieder nass. Das hat sich jetzt im Laufe des Nachmittags echt ordentlich dazugezogen oben. Der Wind ist auch dabei, 19 Grad sind es jetzt. Morgen ist da oben auch wieder eine dichte Wolkendecke. Am Abend kommen die Regenwolken dazu und 19 Grad sind drin. Thomas hat sich gemeldet auf der 516 Kreuz Oberhausen Richtung Stärkrade. Staut es sich gerade noch ein bisschen. 10 Minuten braucht ihr hier länger. Dann haben wir noch weitere Staus auf der A3 Köln Richtung Oberhausen. Zwischen Kreuz Breitscheid und Oberhausen Lierich. 8 Kilometer Stau. Eine halbe Stunde braucht ihr länger. A40 Venlo Richtung Essen. Zwischen Duisburg-Rheinhausen und Duisburg-Kaiserberg. 6 Kilometer Stau. 20 Minuten plus. Nochmal die A40. Diesmal die andere Seite. Essen Richtung Duisburg. Zwischen Essen Zentrum und Mülheim-Winkhausen. 6 Kilometer Stau, Viertelstunde on top und die A42 Kamp-Lindfort Richtung Dortmund zwischen Duisburg-Beek und Kreuz Oberhausen West. 5 Kilometer Stau in 20 Minuten, seid da durch. Geblitzt wird in Oberhausen auf der Schützenstraße, Kirchhellner Straße und auf der Fernewaldstraße und Hiesfelder Straße und Vestische Straße. In Mülheim auf der Sellerbeckstraße, Augustastraße, Duisburger Straße. In Dienstlaken haben wir auch noch einen Blitzer auf der Berger Straße. In Rheinberg auf der Schützenstraße und in Gelsenkirchen auf der Theodor-Otte-Straße und auf der Fischerstraße.
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Rick Astley mit Never Gonna Give You Up um 20 vor 5 und so ein bisschen goldener Sommer. Den hatten wir gestern noch. Jetzt sind wir wettertechnisch aber wieder volle Pulle im Herbst angekommen. Aber hier, Loy und David Puentes, die sorgen jetzt nochmal zumindest nachträglich und musikalisch für so ein bisschen Sonne im Kopf. Das ist jetzt Golden Summer bei uns. 20 vor 5 haben wir es jetzt.

0: 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Derek and Bone Man. It was almost love. Mit Skin um 16:43 und Mitte September ist ja Spinnenhochsaison. Passt ja, wenn wir schon für Halloween dekoriert haben. Und wenn nicht, dann wollen wir die Spinnen vielleicht auch ein bisschen schnell wieder loswerden.
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2: Im Herbst 26 ist die Welt nicht nur voller Spinner, sondern auch voller Spinnen. Und sowohl bei den Spinnern als auch bei den Spinnen in der Wohnung reagieren viele mit und andere reagieren mit
3: Schatz, mach die weg!
2: Und jeder versucht auf seine Weise, die Spinne loszuwerden. Die einen mit dem Staubsauger, die anderen setzen sie behutsam vor die Tür und die ganz Ängstlichen versuchen es mit Reden.
3: Jetzt geh mal fein raus, jetzt raus hier. Hopp, hopp, hopp, hopp, hopp.
2: Das funktioniert selten. Und es ist ja auch gar nicht schlimm, eine Spinne zu sehen. Schlimm ist es erst, wenn sie plötzlich wieder weg ist. Und du schlafen gehen willst und weißt, heute Nacht krabbelt die irgendwann auf mir rum.
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1: Mit Malte Albrecht, guten Tag. Ein Video von sich ins Netz stellen oder mit Freunden chatten, das soll für viele Kinder schon bald deutlich schwieriger werden. Denn die EU-Kommission will junge Internetnutzer besser schützen und plant dazu massive Einschnitte bei sozialen Medien. Online-Plattformen wie Instagram, Snapchat und TikTok sollen für Kinder unter 13 verboten werden. Das sagte Kommissionspräsidentin von der Leyen in ihrer Rede zur Lage der Europäischen Union in Straßburg. Christian Böder aus den Nachrichten. Außerdem soll es ein eigenes Nutzerkonto erst ab 15 Jahren geben.
2: Ja, das heißt aber nicht, dass 13- und 14-Jährige gar nicht mehr in sozialen Medien unterwegs sein dürfen. Sie sollen Profile mit eingeschränkten Funktionen haben dürfen und nur eine begrenzte Zeit pro Tag bei Social Media aktiv sein dürfen. Von der Leyen will, dass die Eltern alles einrichten und beaufsichtigen. Aber sie will auch die Technologiekonzerne in die Pflicht nehmen, etwa Meta oder ByteDance. Keine süchtig machenden Algorithmen und keine extremen Inhalte für Kids, fordert sie. Für 12-Jährige oder noch Jüngere sieht es dagegen duster aus. Ihnen wird Social Media-mäßig praktisch der Stecker gezogen. Morgen will von der Leyen einen konkreten Gesetzesvorschlag vorstellen, der dann im Europaparlament und im Europarat verhandelt werden soll.
1: Von der Leyen hat auch noch eine ganze Reihe anderer Themen angesprochen.
2: Stimmt, sie kündigte unter anderem einen Plan für kommende Hitzewellen in Europa an mit besseren Frühwarnsystemen und Krisenvorsorge im Gesundheitswesen. Außerdem will sie mit führenden KI-Entwicklern beraten, wie die ihre Entwicklung von künstlicher Intelligenz drosseln können. Und auch spannend, Kanada soll das erste assoziierte Mitglied der EU werden. Das soll die Zusammenarbeit auf ein höchstmögliches Niveau bringen. Kanada leidet ja wie die EU auch unter der Zollpolitik von US-Präsident Trump.
1: Danke, Christian. Und das sind weitere Nachrichten. Es gibt Rückenwind für Friedrich Merz. Die 8 Ministerpräsidenten der CDU stellen sich geschlossen hinter den Bundeskanzler. In einer gemeinsamen Erklärung heißt es, der Weg zu neuem Vertrauen der Menschen in die Christdemokratie führe über das Zuhören und politisches Handeln, nicht über Personaldiskussionen. Die Bundesregierung hat einen 10-Punkte-Plan für mehr Schutz gegen islamistischen Terror vorgestellt. Innenminister Dobrindt und Justizministerin Hubich wollen Strafmaße verschärfen. Geplant ist zum Beispiel eine Mindestfreiheitsstrafe von einem Jahr für schwere Messerangriffe. Außerdem soll das Sicherheitsinteresse der Allgemeinheit stärker berücksichtigt werden, wenn es um die Frage geht, ob eine Strafe zur Bewährung ausgesetzt wird. Am Samstag heißt es auf dem Oktoberfest wieder Ortshaftis. Besucher sollten dann auf jeden Fall genug Geld dabei haben. Auch wenn sich die Preissprünge in diesem Jahr in Grenzen halten, wird es teuer. Die Maß kostet im Schnitt 15,61 Euro. Damit hat sich der Preis fürs Bier dort innerhalb der letzten gut 40 Jahre verfünffacht. Damals wurden umgerechnet nur 3,20 Euro für die Maß gezahlt. Das ist eine Steigerung von 400%, während die allgemeinen Verbraucherpreise in der gleichen Zeit nur um 120% gestiegen sind, heißt es von der UniCredit. Bank. Und das waren die Nachrichten mit Malte Albrecht.
3: Dankeschön, Malte. Kurz nach 5, hier ist Sophie Gebauer mit dem Wetter bei uns. Das zieht sich ordentlich was zusammen. Heute Nachmittag kommt immer wieder was an Regen runter. Der Wind ist auch mit am Start. 18 Grad sind es jetzt. Morgen bleibt es grau, nur abends kommt ein bisschen was an Fisselregen runter und 19 Grad sind drin.
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3: Die Staus für euch. Ab 10 Minuten. A3 Köln Richtung Oberhausen. Zwischen Kreuz Ratingen Ost und Oberhausen niedrig. 6 Kilometer Stau. 25 Minuten braucht ihr hier länger. A40 Venlo Richtung Essen. Zwischen Duisburg-Rheinhausen und Kreuz Kaiserberg. 4 Kilometer Stau. 20 Minuten plus. A40 Dortmund Richtung Duisburg haben wir auch noch. Zwischen Gelsenkirchen Süd und Essen-Frohnhausen. 7 Kilometer stockender Verkehr. Eine Viertelstunde braucht ihr länger. Und A42 Kamp-Lindfort Richtung Dortmund. Zwischen Gelsenkirchen Zentrum und Kreuz Herne, 9 Kilometer stockender Verkehr. In einer Viertelstunde seid ihr hier durch. Geblitzt wird in Oberhausen auf der Schützenstraße, Kirchhellner Straße, Fernewaldstraße, Hiesfelder Straße und Festische Straße. In Mülheim haben wir 3 auf der Sellerbergstraße, Augustastraße und Duisburger Straße. In Rheinberg ist ein Blitzer auf der Rheinberger Halde, in Gelsenkirchen auf der Theodor-Otte-Straße und auf der Fischerstraße. Alle Blitzer findet ihr auch nochmal in unserer App. Und wenn ihr auch noch was habt, ruft an oder schickt eine WhatsApp.
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3: Euch eine gute Fahrt.
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0: Bebe Rexha mit New Religion um 4:57 und damals in der großen Pause noch schnell rüber zum Kiosk, was Süßes geholt. Mittags muss dann aber schon was Richtiges her. Ne? Seit 2 Wochen ist ja wieder Schule und damit ist auch wieder Schulessen und das Kantinenessen ein Thema. Hassessen bei mir damals, so ein richtig ekliger Rhabarber-Pudding mit so komischen Stückchen drin, hat mich nachhaltig traumatisiert. Das beste Essen war aber beim Bäcker so ein Sandwich mit Remoulade, Käse, ganz viel Gemüse. Camilla Parmeier hat euch mal gefragt, was ihr denn so damals am liebsten in der Schule gegessen habt.
1: Was war dein absolutes Highlight in der Schule an Essen?
2: Oh, schon die selbstgemachte Bolognese von der Frau Hempel. Die konnte schon was.
3: Wir hatten immer so ganz typische in so kleinen Gläschen, so Nachtische, die so ein bisschen Joghurt, Crunch und irgendwelche Früchte oder sowas sind. Das hat immer irgendwie 1 Euro oder so gekostet und das habe ich mir geholt.
4: Wir hatten halt einen Kiosk und einen Bäcker dann.
1: Und was hast du dir da geholt?
4: So Yum-Yum-Nudeln oder heiße Tasse. Diese Tomatensuppen.
1: Geil, und habt ihr die Yum-Yum-Nudeln so roh gegessen dann,
4: nee,
1: oder?
4: Nee, das war schon warm gemacht. Ja.
1: Okay, weil bei uns gab es jemand dann so roh und haben die so zerbröselt.
4: Ja, das haben auch sehr viele gemacht, ja, nee, aber warm schmecken die dann schon besser, ja.
0: Mal warm habe ich das noch gar nicht probiert. Ich kenne das auch nur, damals hat man die sich geholt, so ein bisschen zerbröselt und dann rein damit, ne? Was habt ihr denn damals in der Schule gegessen, wo ihr sagt, boah, das hat richtig lecker geschmeckt? Schick gerne WhatsApp.
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0: Vielleicht seid ihr aber auch traumatisiert vom Rhabarber-Pudding mit Stückchen.

Grace mit Strangers um 4:15 und das Wetter ist heute ziemlich grau und regnerisch. Morgen sieht es auch nicht wirklich besser aus, aber dafür haben wir ja jetzt unseren Mr. Sonnenschein höchstpersönlich, Alvaro Soler. Der bringt uns jetzt wenigstens musikalisch so ein bisschen die Sonne nach Hause. Das ist Manila von Ray Dalton und Alvaro Soler. Schönen Nachmittag euch.

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1: mit Stefan Merten und dem Wichtigsten aus Oberhausen und dem Ruhrgebiet. Guten Tag. Heute Vormittag gab es einen tödlichen Verkehrsunfall auf der Mecklenburger Straße. Laut Polizei ist das Auto einer 28-Jährigen im Bereich der Bushaltestelle Hessen

0: Die Ermittlungen zur Unfallursache laufen auf Hochtouren. In Oberhausen haben im ersten Halbjahr deutlich mehr Unternehmen Insolvenz angemeldet. Insgesamt gab es 32 Verfahren. Vor allem die ersten drei Monate waren problematisch. Hier stieg die Zahl der Unternehmensinsolvenzen im Vergleich zum Vorjahreszeitraum um über 58%. Von April bis Juni gab es dagegen einen leichten Rückgang. Auch landesweit stieg die Zahl der Unternehmensinsolvenzen. Besonders häufig betroffen waren Verkehr und Lagerei, Baugewerbe sowie Gastgewerbe. Soweit die Nachrichten mit Stefan Merten. Die gibt's alle zum nochmal lesen und hören auf radiooberhausen.de.
1: Kurz nach halb sechs, weiter geht's mit dem Wetter. Grau und nass ist es heute. Zwischendurch kommt aber auch die Sonne raus. Also irgendwie, Volker, unser Hörer Volker und ich haben schon irgendwie festgestellt, der September, der macht heute einfach, was er möchte, kann sich nicht so ganz entscheiden. 18 Grad sind es jetzt. Morgen ist es wieder grau, dichte Wolkendecke, 19 Grad sind da drin. Die Staus für euch. Ab 10 Minuten A3 Köln Richtung Oberhausen. Zwischen Duisburg-Wedau und Oberhausen-Lierich 4 Kilometer Stau, eine Viertelstunde braucht ihr länger. Und die A42 haben wir auch noch. Kamp-Lintfort Richtung Dortmund. Zwischen Gelsenkirchen, Schalke und Kreuz-Herne 6 Kilometer stockender Verkehr. In 10 Minuten seid ihr hier durch. Geblitzt wird in Oberhausen auf der Schützenstraße, Kirchellner Straße, Fernewaldstraße, Hiesfelder Straße und Vessische Straße. In Mülheim auf der Sellerbeckstraße, Augusta-Straße und Duisburger Straße. In Rheinberg haben wir auch noch zwei Blitzer, einmal an der Rheinberger Halde und auf der Schützenstraße. Und in Gelsenkirchen werden auch noch Fotos gemacht, auf der Theodor-Otte-Straße und auf der Fischerstraße.
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1: Hallöchen zusammen, euch einen schönen Nachmittag jetzt mit Eminem, das ist Houdini.

0: um 20 vor 6. Ja, und the show must wirklich go. Und die Regierung hat wegen der hohen Spritpreise Entlastung der Autofahrer angekündigt. Für viele Menschen, die täglich das Auto brauchen, sei einfach eine Belastungsgrenze erreicht. Das seht ihr wahrscheinlich genauso. Ich könnte auch heulen, wenn ich die Tankpreise sehe. Heute ist es wahrscheinlich schon wieder soweit. Ich muss ein bisschen was an Kohle ausgeben. Wie genau diese Entlastung aber aussehen und wann sie genau kommen, steht aber noch nicht fest. Kollegin Zoe Tassovali, was könnte die Bundesregierung denn überhaupt machen?
1: Tja, das weiß sie selbst noch nicht so richtig. Merz sagt nur, es werden mehrere Möglichkeiten geprüft, zum Beispiel niedrigere Steuern oder Abgaben. In der CDU wird auch wieder über eine Entlastung beim CO2-Preis gesprochen. Wirtschaftsministerin Reiche schlägt was anderes vor. Menschen mit wenig Einkommen könnten direkt Geld vom Staat bekommen. Wie viel und wer genau, sagt sie aber nicht. Aber selbst das wäre ja super schwierig. Denn dem Finanzamt liegen aktuell nur von etwa jedem fünften Steuerpflichtigen die nötigen Kontodaten vor.
0: Und was will die SPD?
1: Na, die setzt vor allem auf einen Spritpreisdeckel nach belgischem Vorbild. Also ganz einfach gesagt, der Staat legt fest, wie teuer Benzin und Diesel höchstens sein dürfen. Tankstellen können darunter bleiben und miteinander um Kunden konkurrieren, aber nicht drüber gehen. Die Höhe würde sich unter anderem am Ölpreis, den Kosten für Raffinerien und Transporte sowie an Steuern orientieren. Finanzminister Klingbeil sagt, Mineralölkonzerne dürfen sich an der Krise nicht bereichern.
0: Ja, wie dringend ist das Ganze überhaupt? Also reden wir jetzt über ein paar Cent mehr oder schon über so richtig dolle Preise?
1: Nee, wir reden hier schon über richtig hohe Preise. Also Autofahren ist mittlerweile echt Luxus geworden. Super E10 hat Anfang der Woche knapp 2,29 Euro pro Liter gekostet. Diesel gut 2,41 Euro. Also damit fehlen da nur noch wenige Cent bis zum bisherigen Rekord. Bremens Regierungschef Bovens Schulte sagte deshalb ganz deutlich im ZDF:
2: Es müssen jetzt schnell Entscheidungen getroffen werden, weil die Situation an den Zapfsäulen einfach unerträglich ist. Die Menschen müssen entlastet werden und da zählt jetzt eigentlich jeder Tag.
1: Tja, nur wie schnell die Regierung sich einigt und wann die Entlastung dann wirklich kommt, das kann aktuell niemand so richtig sagen.
0: Muss dir mal vorstellen, fast 2,50 Euro pro Liter, das tut schon weh, Die Bundesregierung will jetzt aber etwas gegen die hohen Spritpreise unternehmen. Was genau und wann? Das ist noch nicht klar. Wir bleiben auf jeden Fall am Thema dran und drücken auch persönlich alle Daumen. Irgendwie schaffen wir das schon alle zusammen. Jennifer Lopez und David Guetta jetzt hier. Das ist Save Me Tonight. 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

Billie Eilish mit Birds of a Feather. Um 10 vor 6 und ich merke, ich brauche Feierabend. Ich habe gerade so einen Riegel gegessen und mich an meiner eigenen Spucke verschluckt. Ich hoffe, euer Feierabend läuft ein bisschen entspannter. Ich bin Sophie Gehbauer jetzt raus für heute. Trink gleich noch einen Schluck Wasser. Und dann hören wir uns ohne Krümel im Hals morgen Nachmittag wieder. Ab 2. Bis dahin, ich wünsche euch einen schönen Abend jetzt mit Michael Sembello. Das ist Maniac.

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1: Mit Malte Albrecht, guten Abend.
2: Islamistischer Terrorismus bleibt die Gefahr für unser Zusammenleben.
1: Bundesjustizministerin Hubig war das am Vormittag in Berlin. Gemeinsam mit Innenminister Dobrindt hat sie einen 10-Punkte-Plan vorgestellt, mit dem die Bundesregierung für mehr Schutz gegen islamistischen Terror sorgen will. Es ist unter anderem eine Reaktion auf den Anschlag beim Christopher Street Day Ende Juli in Berlin. Welche Maßnahmen genau vorgesehen sind, fasst für uns Christian Böder zusammen.
3: Ein Kernpunkt des 10-Punkte-Plans ist, dass der Strafbestand für terroristische Vereinigungen ausgeweitet werden soll. Unter denen fällt künftig auch das Verbreiten von Propagandamitteln. Sammeln von Spenden für Terrorgruppen wird außerdem ein eigener Straftatbestand. Außerdem sollen Gefährder häufiger elektronische Fußfesseln angelegt bekommen. Dazu sollen bei Bewährungsstrafen auch Sicherheitsinteressen der Allgemeinheit stärker berücksichtigt werden. Auch das Jugendstrafrecht soll mit Blick auf islamistische Gefährder verschärft werden. Geplant ist auch eine Haftstrafe von mindestens einem Jahr in Fällen von besonders gefährlicher Körperverletzung, wenn die auf Attacken mit Messern oder anderen gefährlichen Werkzeugen zurückgehen. Denn in der Vergangenheit hatten Attentäter oft Klingen oder Fahrzeuge für ihre Anschläge benutzt, wie auch im Juli in Berlin. Der 21-jährige Islamist war damals mit dem Auto in eine Menschenmenge gefahren und hatte dann mit einer Machete um sich geschlagen. Eine Frau wurde getötet und mindestens 31 weitere Menschen wurden verletzt.
1: Und nun weitere Nachrichten, kurz und knapp. Das Ziel, die deutschen Gasspeicher bis Anfang November zu 80% zu füllen, ist nicht mehr zu schaffen. Das hat der Chef der Bundesnetzagentur Müller dem Sender Phoenix gesagt. Für die Gasversorgung im Winter seien die Speicher aber nicht allein wichtig. Deutschland könne auch auf die Flüssiggasterminals und Gasimporte aus Norwegen, Belgien, Frankreich und den Niederlanden zurückgreifen. EU-Kommissionspräsidentin von der Leyen fordert einen eigenen Krisenalarm für die Europäische Union, unabhängig von der NATO. In ihrer Rede zur Lage der EU im Europaparlament sagte sie, man brauche einen ähnlichen Mechanismus wie den NATO-Artikel 4. Der verpflichtet die Mitgliedsländer zu Beratungen, sobald ein Staat seine Sicherheit bedroht sieht. Die Sterblichkeit durch Herzkrankheiten ist in Deutschland weiter leicht zurückgegangen, so steht es im aktuellen Bericht der Deutschen Herzstiftung. Besonders deutlich war der Rückgang bei der koronaren Herzkrankheit, der Grunderkrankung des Herzinfarkts. Hier sank die Sterberate 2024 innerhalb eines Jahres um 7%. Die Herzstiftung führt das unter anderem auf Fortschritte bei Diagnostik, Therapie und Rehabilitation zurück. Kleine Pakete von Online-Shops werden in der EU bald teurer, zumindest für die Händler. Ab November wird für die Einfuhr eine neue Bearbeitungsgebühr fällig. Dafür hat das Europäische Parlament endgültig grünes Licht gegeben. Wie teuer es wird, ist noch offen. Bezahlen sollen nach Angaben der EU-Staaten die Online-Handelsplattformen, also nicht die Kunden. Betroffen sein dürften unter anderem Shein, Temu, AliExpress und Amazon. Hintergrund ist der enorme Aufwand für den Zoll. Allein im vergangenen Jahr wurden in der EU rund 6 Milliarden Pakete von Online-Händlern abgefertigt. 90% davon kamen aus China. Die neue Gebühr soll die steigenden Kosten bei den Kontrollen decken. Und das waren die Nachrichten mit Malte Albrecht.
4: Das Wetter.
5: Das ist wie so eine bunte gemischte Tüte heute Abend. Da haben wir von allem was dabei. Mal Sonne, mal Wolken, mal Regen. Auch einzelne kräftige Gewitter können dabei sein. In der Nacht ziehen die dann langsam ab. Und morgen ist es erst trocken bei Höchstwerten zwischen 18 und 20 Grad. Am Abend zieht dann neuer Regen durch.
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5: Der Blick auf die Autobahn, das sind die längsten Staus. A3 Frankfurt-Oberhausen zwischen dem Dreieck Köln-Heumar und dem Kreuz Leverkusen. 8 Kilometer, eine knappe Viertelstunde dauert es länger. A3 Köln-Oberhausen zwischen Duisburg-Wedau und Oberhausen-Lierich. 3 Kilometer Stau, in 12 Minuten seid ihr durch. A4 Aachen-Köln zwischen Kreuz Köln-West und Köln-Eifel-Tor. Da braucht ihr eine Viertelstunde länger, 5 Kilometer Stau. A4 Köln-Aachen jetzt zwischen dem Dreieck Köln-Heumar und dem Kreuz Köln-Süd auch 5 Kilometer Stau, auch eine Viertelstunde plus. A59 Duisburg-Dienstlaken zwischen Duisburg-Zentrum und Kreuz Duisburg-Nord. 4 Kilometer, knappe 20 Minuten braucht ihr da länger. Und noch die 555 von Köln zwischen Köln-Godorf und dem Kreuz Köln-Süd. 3 Kilometer Stau, 12 Minuten plus. Komm gut durch und hoffentlich bald an, lieber Autofahrer. Natascha Wittmark hier, hallo zusammen, einen schönen Abend euch. 5.000 Euro für eine Woche Roboschafe hüten. Kein schlechter Stundenlohn, ne? Kein Wunder, dass sich da so viele für diesen Job als Haldenwärter beworben haben beim Regionalverband Ruhr. Aber nur einer konnte es werden, ne? Und zwar Finn aus Hamburg ist gestern seine Stelle offiziell angetreten beim wohl begehrtesten Job in NRW. Wir haben ihn getroffen und hören später mal, was er so erzählt.
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5: Erstmal gibt es hier aber drei Songs am Stück für euch. Mit dabei die neue Single von Robin Schulz zusammen mit dem französischen Produzenten Walter Matt. Take It Slow. Dann Ellie Goulding, Lights. Und ihr hört's schon, ne? Den Anfang macht Nena. Irgendwie, irgendwo, irgendwann.

0: Robin Schulz und Walter Matt haben die Single Bullet von Walter Matt neu aufgelegt. Take It Slow war das. So, jetzt hören wir mal, was bei Atze Schröder diese Woche so los war.
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4: So, jetzt nenne ich Ross und Reiter. Das Leben ist kein Ponywerfen und Schäferhund hat Gold im Mund. Ich liebe es, wenn so Lebensweisheiten falsch zitiert werden. So nach dem Motto, lebe jeden Tag so, als wärst du der Letzte. Knapp daneben ist halt auch vorbei, ne? Wobei diese Weisheiten ja überhaupt keinen Einfluss auf unser Leben haben, oder? Wir kennen die Sprüche doch alle und alle halten uns nicht dran. Und wir regen uns auch immer über die kleinsten Kleinigkeiten auf und auch darüber, was gestern war. Eigentlich ist klar, für gestern gibt's nichts und ist ja eh vorbei. Und das größte Hindernis im Leben ist doch darauf zu warten, dass eine bessere Gelegenheit kommt. Dabei ist das, was kommt, ja eben unklar. Also, lebe jetzt, lass es krachen. Ich werde gleich schön zur Eisdiele fahren nach der Aufnahme und mir einen unverschämt großen Eierlikörbecher reinziehen. Ist doch egal. Ist doch egal.
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0: haben heute Abend. Es ziehen Schauer durch, auch einzelne kräftige Gewitter können sich bilden mit Starkregen und Hagel. Morgen ist es dann erst trocken bewölkt. Im Tagesverlauf ziehen dann neue Schauer durch. Dazu bekommen wir 18 bis 20 Grad maximal. Am Freitag geht es so ähnlich weiter.
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0: Das sind die längsten Staus. A1 Euskirchen-Dortmund zwischen Köln-Bocklemünd und dem Kreuz Leverkusen-West. 4 Kilometer, 10 Minuten braucht ihr, dann seid ihr durch. A3 Frankfurt-Oberhausen zwischen Dreieck-Köln-Heumer und Köln-Delbrück. 3 Kilometer, Stau eine Viertelstunde plus. Dann A3 Köln-Oberhausen zwischen Duisburg-Weder und Oberhausen-Lierich. Auch 3 Kilometer, Stau 8 Minuten plus. Wir kommen zur A4 Aachen-Köln zwischen dem Kreuz Köln-West und Köln-Eifel-Tor. Da braucht ihr eine knappe Viertelstunde länger, 4 Kilometer Stau. Und die Gegenrichtung A4 Köln-Aachen zwischen dem Dreieck Köln-Heumer und Kreuz Köln-Süd. 5 Kilometer Stau, 11 Minuten plus. So, gleich hören wir mal, wie man sich so als Haldenwärter fühlt. Den irren Job, den hatte ja der Regionalverband Ruhr ausgeschrieben. Eine Woche Roboschaf hüten auf der Halde Hohenwart mit Blick übers Ruhrgebiet. Mehr als 1000 Menschen hatten sich drauf beworben. Gestern war das Casting mit den Finalisten auf der Halde und Finn, 21 Jahre jung aus Hamburg, hat sich durchgesetzt. Wir haben ihn bei seinem Amtsantritt besucht. Mehr gleich.
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0: Mehr als 1000 Menschen wollten ihn haben, den Job als Haldenwärter beim Regionalverband Ruhr zwischen Herten und Recklinghausen. Aber kein Wunder bei der Aufgabe und der Bezahlung. Ne? Eine Woche Roboschafe hüten muss man da für 5000 Euro. Freuen darüber kann sich jetzt Finn, 21 Jahre jung aus Hamburg. Der hat sich nämlich durchgesetzt gegen seine Mitbewerber. Gestern hat er sein Tiny House bezogen und der Kollege Martin Kerkhoff hat ihn bei seinem Amtsantritt besucht.
1: Was hast du gedacht, als du es geworden bist? Traumjob oder hast du gedacht, kneif mich, kann doch nicht wahr sein?
2: Ein Mix aus beidem. Also ich musste gekniffen werden, um zu sagen, boah, was ein Traumjob, weil ich habe ihn jetzt.
1: Was nimmt man eigentlich mit? Zahnbürste, Schlafanzug, Handbuch über Roboschafe oder was hast du dabei?
2: Handbuch über Roboschafe muss ich irgendwie noch zugeteilt bekommen. Die Memo habe ich noch nicht. Schlafanzug ist gut, ich habe mein Laufequipment mit. Fernglas wäre eigentlich noch praktisch gewesen, aber das kriege ich noch aufgetrieben.
1: Jetzt gucken wir uns mal deine Unterkunft an. Ich habe gehört, 20 Quadratmeter groß.
2: Vom ersten Blick würde ich sagen, wunderschön. Hat mir so ein Schwedenhaus-Vibe super ausgestattet und ich bin absolut zufrieden, so wie es aussieht.
1: Ist sogar eine Treppe drin, sogar zwei Etagen, Hammer. Aber jetzt kommst du, bist ja auch nachts hier, ne? Alleine. Was machst du denn, wenn draußen einer klopft? Machst du auf?
2: Erstmal aus dem Fenster gucken, davon habe ich auch genügend. Die Leute im Pott waren bisher alle super freundlich und ich glaube, da habe ich keine Angst, dass mich hier irgendwer...
1: Guck mal, da kommen sie. Zwei Roboschafe kommen angesprintet. Vier Beine haben sie und weißes Fell. Komm, wir gehen mal hin. Du kennst sie ja schon. Wie heißen sie?
2: Also, es gibt zwei Meinungen. Bei dem einen Schaf, da gibt es einmal Horst oder Harvey. Und dann haben wir Günni. Und ja. Günni hat sogar einen Greifer.
1: Aber jetzt mal Hand aufs Herz. Du bist ja jetzt eine Woche von morgens bis nachts hier. Da wird ja auch mal ein bisschen Langeweile dabei sein.
2: Naja, guck mal, ich bin Norddeutsch. Da ist auch nicht so viel auf dem Land. Alle sind willkommen auf dem Kaffee bei mir.
1: Ja, super. Dann nehmen wir dich beim Wort.
0: Ja, Finn nimmt seinen neuen Job als Haldenwärter sehr ernst, ne? Ihr merkt es. Also Tiny House, Roboschafe und die 5000 Euro, die gibt's wirklich, aber einen klassischen Job, den gibt's nicht. Das Ganze ist eine Marketingkampagne des Regionalverbands Ruhr, die auch auf Insta und so begleitet wird. Finn, der soll wohl auch noch so ein paar Challenges machen, die bleiben aber noch geheim. Davon sieht man dann sicherlich bald mehr.
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1: Mit Malte Albrecht, guten Abend. Möglicherweise war es heute ein guter Tag für Friedrich Merz. Die 8 CDU-Ministerpräsidenten, darunter NRW-Landeschef Wüst, haben sich geschlossen hinter den Bundeskanzler gestellt. Sie wollen die Debatte über seine politische Zukunft beenden. In einer gemeinsamen Erklärung schreiben sie, jetzt zählen Geschlossenheit und politisches Handeln statt Personaldiskussionen. Ein Regierungssprecher in Berlin wies Berichte zurück, Merz habe selber um die Erklärung gebeten. Weitere Infos hat Zoe Tassovali.
2: Die Ministerpräsidenten schreiben, Vertrauen kommt zurück, wenn die Politik Probleme löst, die die Menschen im Alltag beschäftigen. Dafür brauche es unter anderem eine stabile Regierung und einen klaren Kurs. Doch genau der fehlt vielen Menschen gerade bei Kanzler Merz und auch die Problemlösung stockt. Wegen der hohen Spritpreise hat er schnelle Entlastungen angekündigt. Wie die aussehen sollen, ist aber noch völlig offen. Die SPD will einen Spritpreisdeckel und eine Steuer auf besonders hohe Krisengewinne der Mineralölkonzerne. Merz lehnt diese Steuer ab.

0: besten.
1: Aber ich kann ja zusammen dieses little, ist viel höher. Oh Gott, wir sind ja so unprofessionell.
2: Oh nein, guck mal, du musst uns vorwarnen. Wir waren den ganzen Tag nicht im Studio, wir sind noch nicht im Blut.
0: Ach, wisst ihr was, ich nehme das so, ne, und wir denken uns dann einfach, dass er so ein bisschen höher ist.
1: Aber wenn es jemand hinkriegt, dann herzlichen Glückwunsch. Ja.
0: Dann will ich euch mal nicht weiter davon abhalten, weiterzumachen, weil Tom Gregory ist ja jetzt endlich aus dem Studio raus.
2: Also anfangen heute, meinst du, ne?
0: Genau, dass ihr anfangen könnt. Alles klar, dann viel Spaß noch euch beiden, ja?
2: Dankeschön, hier noch schöne Sendung. Tschüss.
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1: Mittwoch geht recht oselig zu Ende. Schauer und einzelne Gewitter ziehen durch. In der Nacht klingen die langsam ab und morgen am Donnerstag ist es dann erst trocken und bewölkt. Die Temperaturen steigen auf 18 bis maximal 20 Grad. Im Tagesverlauf ziehen dann neue Regenwolken durch und besonders am Abend kommen dann auch kräftigere Schauer runter.
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1: Der Blick auf die Autobahn. A1 Köln-Münster zwischen Schwerdt und Unna staut es sich auf 3 Kilometern. 12 Minuten braucht ihr, dann seid ihr durch. Nochmal A1 Dortmund-Köln jetzt zwischen Kreuz Wuppertal-Nord und Wuppertal-Langerfeld. 1 Kilometer Stau, 10 Minuten plus da. Kommen wir zur A2 Hannover-Dortmund zwischen Potter-Westfalica und Herford-Ost. Knappe 25 Minuten braucht ihr da länger, 4 Kilometer Stau. A4 Aachen-Köln zwischen dem Kreuz Köln-West und Köln-Klettenberg, 2 Kilometer Stau, 5 Minuten plus. Und noch die A57 Köln-Nimwegen zwischen Krefeld-Oppum und Krefeld-Gartenstadt, 3 Kilometer Stau, 12 Minuten plus. Ja, kommt gut durch und hoffentlich bald an, lieber Autofahrer. Ich bin Natascha Wittmark, hallo zusammen.
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1: Ihr hört es, ne? Roxette ist das jetzt hier. It must have been love. Und gleich hört ihr neue Musik hier von Katy Perry. Watch it burn.

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0: Lost Frequencies mit Reality habt ihr gehört. 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
1: Ich bin Babette Büchner. Die Bundesregierung will härter gegen den Missbrauch von Sozialleistungen in Deutschland vorgehen. Sie hat dafür einen 10-Punkte-Plan erarbeitet, der bis zum Ende des Jahres umgesetzt werden soll. Wie schon im Koalitionsvertrag angekündigt, sollen Anreize reduziert werden, in die Sozialsysteme einzuwandern. Unter anderem soll auch die Grundsicherung beendet werden, wenn jemand mit vollstreckbarem Haftbefehl gesucht wird. Die EU-Kommission will Kinder unter 13 Jahren in Zukunft von sozialen Netzwerken wie TikTok und Instagram komplett fernhalten. Ein eigenes Konto soll erst ab 15 Jahren erlaubt sein, sagte EU-Kommissionspräsidentin Ursula von der Leyen.
2: Keine Social-Media-Konten unter 13 Jahren, danach auch erstmal nur Mini-Konten unter elterlicher Aufsicht mit Einschränkungen und generell weniger Funktionen, die Kinder und Jugendliche süchtig nach Social Media machen können. Diese Vorstöße der EU gelten aber nicht sofort. EU-Parlament und Mitgliedsländer müssen sich erst damit befassen und sich einigen. Grundsätzlich kann Deutschland auch eigene Regeln erlassen, auch früher. Bildungsministerin Karin Prien hat Vorschläge für Oktober angekündigt. Die großen Plattformen zu Maßnahmen verpflichten kann aber nur die EU-Kommission. Aus Berlin, Ronny Thorau.
1: Die Sterblichkeit durch Herzkrankheiten ist in Deutschland erneut leicht zurückgegangen. Das geht aus dem aktuellen Bericht der Deutschen Herzstiftung hervor. Besonders deutlich war der Rückgang bei der koronaren Herzkrankheit, der Grunderkrankung des Herzinfarkts.
3: Bei der koronaren Herzkrankheit sank die Sterberate 2024 innerhalb eines Jahres um mehr als 7%. Die Deutsche Herzstiftung führt das unter anderem auf Fortschritte bei Diagnostik, Therapie und Rehabilitation zurück. Sorgen macht den Medizinern allerdings weiter die deutlich schlechtere Prognose von Frauen nach einem Herzinfarkt. Gut 14% der Patientinnen starben, bei den Männern waren es 10%. Thomas Bleskin, Nachrichtenredaktion.
1: Der Bundesgerichtshof hat heute damit begonnen, den milliardenschweren Rechtsstreit um die Lieferung von Schutzmasken zu Beginn der Corona-Pandemie zu prüfen. Am Anfang waren die Masken knapp und der Bund hatte viel Geld geboten. Als sich mehr Firmen beteiligten als gedacht, war die Annahme zum Teil verweigert worden. Ein Urteil soll Mitte Dezember verkündet werden. Und das waren die Nachrichten mit Babette Büchner.
4: Das Wetter.
5: Und da merkt man, wir sind im Herbst, sowas von. Es ist regnerisch heute Abend, teils ziehen auch kräftige Gewitter mit Starkregen und Hagel durch. Der Donnerstag geht dann erst trocken los, zwischendurch kann sich auch mal die Sonne zeigen. Im Tagesverlauf ziehen dann aber neue Schauer durch, besonders am Abend werden die auch kräftiger. Und dazu bekommen wir ähnliche Temperaturen wie heute, 18 bis maximal 20 Grad sind drin.
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5: Das sind die Staus mit der längsten Stauzeit. A1 Dortmund-Köln zwischen Kreuz Wuppertal-Nord und Wuppertal-Langenfeld. 1 Kilometer, knappe 20 Minuten dauert's länger. A2 Hannover-Dortmund zwischen dem Kreuz Bad Oeynhausen und Herford-Ost. 3 Kilometer Stau, gute 20 Minuten braucht ihr da. Dann A3 Arnheim-Oberhausen zwischen dem Kreuz Oberhausen und Oberhausen-Holten. 1 Kilometer, 11 Minuten plus. A4 Aachen-Köln zwischen Köln-Poll und dem Kreuz Köln-Gremberg. 1 Kilometer, 6 Minuten kommen oben drauf. Und noch die A57 Köln-Nimwegen zwischen Krefeld-Zentrum und Krefeld-Gartenstadt. 2 Kilometer, 8 Minuten plus. Das Uso-Wetter draußen, ne? Da arbeiten wir jetzt gegen an mit Michiko von DJ Goja. Karibik, Strand unter Palmen bei 30 Grad in Musikform, meiner Meinung nach.
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5: Ja, die hört ihr direkt hier nach Maroon 5 mit Girls Like You. Einen schönen Abend zusammen. Ich bin Natascha Wittmark.

0: Santos. Aufmerksame The Voice of Germany-Fans werden diese Stimme jetzt wahrscheinlich sofort erkennen, denn sie hat die Staffel vor 3 Jahren gewonnen. Malou Lovis kommt aus der Nähe von Münster und ist jetzt mit neuer Musik wieder da. Chameleon heißt ihre neue Single, ja, so wie das Tier, hat sie als Metapher genutzt. Ein Chameleon, das ist ja sehr anpassungsfähig. Und Malou Lovis hat auch so das Gefühl, in der Gesellschaft sich anpassen zu müssen, und zwar ein bisschen zu sehr. Ja, sie singt, sie hat das Gefühl, ihre Identität zu verlieren, weil sie sich so verbiegen muss, um in dieser Gesellschaft Platz zu haben. Und das schafft sie nicht, denkt sie. Also ihr merkt schon, das ist eine sehr persönliche Nummer. Und das hört man auch. Das ist Chameleon von Malou Lovis.
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0: Habt ihr es mitbekommen? Auf Helgoland droht die Apokalypse, also quasi. Da wird morgen das Internet abgeschaltet. Für etwa 10 Stunden. Da wird nämlich ein Hochseekabel neu verlegt und dafür müssen die Bewohner vom Netz genommen werden. Wäre das für euch schaffbar, so ein Tag ohne Internet?
1: Langweilig.
2: Wird halt vielleicht schwierig mit Studium, weil ich studiere, weil alles ist mittlerweile online, weißt du, aber ansonsten...
3: Ich komme gut klar.
4: Ah, ist ja mal ein Segen, ne? Stellt auf einmal vielleicht fest, dass es schönere Dinge gibt, ne?
5: Ich würde rausgehen, schön die Natur genießen, Spaß haben.
6: Lesen. Ja, das mache ich sowieso schon sehr viel. Also es würde mich gar nicht davon abhalten, dann noch mehr zu lesen.
7: Ich glaube, wenn das drumherum kein Internet hat und kein sozialer Druck entsteht, würde ich das vielleicht sogar gar nicht vermissen. Vielleicht wäre das sogar was Gutes.
8: Wenn wir jetzt nur über Tage reden, dann ist okay. Aber wenn das jetzt über Wochen hinweg wäre, das wäre schon schwer. Aber sonst würde das, glaube ich, sogar eher gut tun als schlecht tun, ja.
0: Ihr seid so gut. Ich sag's ganz ehrlich, ich finde das gar nicht so einfach, weil ich mache irgendwie alles online. Beziehungsweise braucht das Internet, ne? Stream, Podcast, Musik hören. Ich könnte, glaube ich, nicht mal meinen Saugroboter starten ohne Internet. Naja, hoffentlich wird das Wetter morgen auf Helgoland besser als hier heute Abend. Dann könnte man die 10 Stunden zur Not mit Spazierengehen füllen. Das wird auch ich schaffen.
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1: Ich bin Babette Büchner. Wie sollen die Entlastungen bei den hohen Spritpreisen aussehen? Bundeswirtschaftsministerin Katharina Reiche schlägt vor, die Mehrwertsteuer für Kraftstoffe vorübergehend zu senken. Von 19% auf 7%.
2: Die Regierung berate gerade, was schnell und spürbar helfe gegen die hohen Spritpreise, so Reiche. Der Vorteil einer Mehrwertsteuersenkung auf Sprit aus Sicht der Wirtschaftsministerin, sie würde sofort mit der Einführung wirken. Die SPD macht sich eher für einen Spritpreisdeckel und eine Übergewinnsteuer für Mineralölkonzerne stark. Beides lehnt Reiche ab. Ein Spritpreisdeckel, so Reiche, sei schon in anderen Ländern gescheitert und eine Übergewinnsteuer mit rechtlichen Unsicherheiten behaftet. Aus Berlin, Ronny Tochau.
1: Die Bundesregierung will härter gegen den Missbrauch von Sozialleistungen in Deutschland vorgehen. Sie hat dafür einen 10-Punkte-Plan erarbeitet, der bis zum Ende des Jahres umgesetzt werden soll. Wie schon im Koalitionsvertrag angekündigt, sollen Anreize reduziert werden, in die Sozialsysteme einzuwandern. Unter anderem soll auch die Grundsicherung beendet werden, wenn jemand mit vollstreckbarem Haftbefehl gesucht wird. Die US-Notenbank hebt wegen der hartnäckig hohen Inflation zum ersten Mal seit 3 Jahren den Leitzins an. Die Zinsspanne steigt um 0,25 Prozentpunkte, teilte die Federal Reserve mit. Notenbankchef Kevin Warsh gerät damit auf Konfrontationskurs mit Donald Trump. Der US-Präsident fordert seit langem niedrigere Leitzinsen. Feiern ohne Angst? Nach Schockmomenten auf der überfüllten Wiesn im vergangenen Jahr soll nun einiges anders werden auf dem Oktoberfest. Heute wurde ein neues Sicherheitskonzept vorgestellt.
3: Wenn sich auf der Wiesn zu viele Menschen an einer Stelle sammeln, soll das nun früher auffallen. Die Kameras auf dem gesamten Gelände liefern Bilder an die neue Sicherheitszentrale. Mit künstlicher Intelligenz werden dann sogenannte Heatmaps entstehen, die zeigen, wo sich größere Menschenmengen bilden. Zusätzlich beobachten speziell geschulte Crowdspotter die Lage und stehen mit Festleitung und Behörden in Kontakt. Rund 600 Polizisten und zahlreiche Security-Kräfte sind im Einsatz. Aus München Fabian Schaffer.
1: Das Oktoberfest startet am Samstag. Und das waren die Nachrichten mit Babette Büchner.
4: Das Wetter.
5: Das ist stellenweise nicht so gemütlich heute Abend. Es ziehen Schauer durch, auch kräftige Gewitter können sich bilden. Die klingen in der Nacht langsam ab. Morgen ist es dann erst trocken bei 18 bis 20 Grad. Richtung Nachmittag ziehen dann wieder neue Schauer durch. So geht es dann auch in den nächsten Tagen weiter.
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5: Was sind die Staus? A2 Hannover-Dortmund zwischen dem Kreuzbad Oeynhausen und Herford-Ost. 1 Kilometer, 9 Minuten dauert es länger. A3 Arnheim-Oberhausen zwischen dem Kreuz Oberhausen und Oberhausen-Holten. Auch 9 Minuten plus, auch 1 Kilometer Stau. Dann A4 Aachen-Köln zwischen dem Kreuz Köln-Süd und Kreuz Köln-Gremberg. 2 Kilometer, knappe 20 Minuten braucht er da durch. A52 Düsseldorf-Essen zwischen Breitscheid und Essen-Kettwig. 7 Minuten plus, 1 Kilometer. Und noch die A57 Köln-Nimwegen zwischen Krefeld-Zentrum und Krefeld-Gartenstadt. Auch 1 Kilometer Stau, 8 Minuten plus.
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Ahoi Freigeister schöner Musik. Dirk Marschner begrüßt euch zur September-Ausgabe von Goldene 8 Meilen Rockmusik mit Überlängen. Die Sendung produziere ich in meinem Homestudio für den Bürgerfunk von Radio Oberhausen und Radio Mülheim. Für die heutige Sendung habe ich ein paar sehr bekannte Vertreter des progressiven Rock ausgesucht. Ihr werdet Songs von Porcupine Tree, IQ, Riverside und Soft Machine hören, wenn ihr dranbleibt.

legen wir los. Ups and Downs There ist das zweite Studioalbum der englischen Progressiv-Rockband Porcupine Tree und erschien erstmals im Juni 1993. Ursprünglich war es als Doppelalbum geplant, das den Song Voyage 34, der stattdessen 1992 als Single veröffentlicht wurde, sowie weiteres Material enthalten sollte, das schließlich auf der EP Staircase Infinities 1994 landete.

Im Jahr 2005 wurde das Album teilweise neu aufgenommen, komplett neu abgemischt, remastert und gemeinsam mit der EP Staircase Infinities als Doppelalbum wieder veröffentlicht. Die Neuauflage enthält einen Remix von Steve Wilson, in den neu eingespielte Schlagzeugspuren von Gavin Harrison integriert wurden. Diese ersetzen das elektronische Schlagzeug der Originalversion. Eine weitere Neuauflage als Doppelvinyl erschien am 14. August 2008 bei Keyscope Records. Diese ist identisch mit der Ausgabe von 2005, abgesehen davon, dass sie auf farbigem Vinyl gepresst wurde und die Staircase Infinities Platte den Song Phantoms enthält. Laut Wilson ließ er sich bei Up the Downstairs von The Orb und Future Sound of London, aber auch von Floyd und Osric Tentakits beeinflussen. Wenn es mir gefiel, war mir alles andere scheißegal, sagte Wilson in einem Interview. Für meine heutige Sendung habe ich den knapp 12-minütigen Titel Burning Sky ausgewählt.

Wir hörten knapp 12 Minuten Porcupine Tree mit Burning Sky vom 2004er remasterten Album Up the Downstair. Liebe Hörer, ihr seid hier richtig. Im Rahmen von Prog & Pod läuft gerade die Sendung Goldene 8 Meilen Rockmusik mit Überlängen. Und weiter geht es mit den langen Riemen aus dem Bereich der progressiven Musik. Als Mitte der 70er Jahre der Progrock auf dem absteigenden Ast

besetzt war und die Disco-Mucke überhand nahm, dauerte es eine Weile, bis 5 britische Bands den Neoprog ins Leben riefen und damit unsere geliebte Musikrichtung wieder auferstehen ließ. Marillion, Palace, Pendragon, IQ und 12 Night waren diese 5 Bands. Damals konnte sich allerdings nur Marillion so richtig durchsetzen und erfolgreich auch in den Charts auftauchen. Heute wissen wir es besser und diese Gruppen erfreuen uns Jahr für Jahr mit neuen Platten und Konzerten. Weiter geht es mit einem dieser Vertreter, und zwar der britischen Progressivrockband IQ. Diese feiert ihr 45-jähriges Bestehen dieses Jahr mit einer speziellen Live-Tour, die sie Ende August für 2 exklusive Konzerte ins Zentrum Altenberg nach Oberhausen führte. Am Sonntag, dem 30.08., dem zweiten Tag des IQ-Weekend, startet die Band mit der kompletten Präsentation ihres 2025er Albums Dominion. Den zweiten Teil der Show begann sie mit dem Eröffnungstitel Secret Sound vom 2004er Album Dark Matter. Der Longtrack dauert knapp 12 Minuten und zeichnet sich durch komplexe Taktarten wie einen fließenden 7/8 und teilweise 13/8 Takt aus, die sich dennoch sehr natürlich und melodisch anfühlen. Deutsche und internationale Kritiker feierten das Stück als melodiöses Highlight mit dem unverkennbaren Gesang von Peter Nichols und dem prägnanten Gitarrensoli von Michael Holmes. Da ich das genauso sehe, hören wir jetzt genau dieses Meisterwerk. Und achtet mal im letzten Teil auch auf die Hammond-Orgel und den Bass von damals Martin Orford und John Jowett.

Ahoi Proggis und Freunde der Longtracks. IQ entführte uns gerade in das Jahr 2004. Wir hörten den Titel Sacred Sound vom Album Dark Matter. Weiter geht's mit einer sehr beliebten Band des Genres Progrock, die es aber leider nicht mehr gibt. Ich rede von der polnischen Band Riverside. Im April 2026 gab nach 25-jährigem Bestehen Mariusz Duda bekannt, dass sich die Band aufgelöst hat. In einem offiziellen Statement über seine Social-Media-Kanäle nannte er folgende Gründe für diesen Schritt. Ich fasse mal zusammen. Duda erklärte, dass die aktuelle Situation innerhalb der Band es ihm nicht mehr erlaube, seine Leidenschaft für neue Musik auszuleben. Insbesondere anhaltende Probleme zwischen ihm und dem Schlagzeuger Piotr Peter Kosiarski spielten eine Rolle. Der Frontmann gab offen zu, erschöpft davon zu sein, eine positive Bandharmonie vorzutäuschen, die der Realität hinter den Kulissen schon länger nicht mehr entsprach. Das Ende deutete sich bereits im Song The New End an, den als Abschied für die Fans bezeichnete. Da Duda der zentrale Songwriter der Band war, bedeutete sein Ausstieg gleichzeitig das endgültige Aus für Riverside. Eine Weiterführung der Band mit neuer Besetzung schloss er komplett aus. Er konzentriert sich seitdem vollständig auf sein Soloprojekt Lunatic Soul sowie andere musikalische Nebenprojekte. Nun gut, soweit zu Dudas Aussagen. Ich werde jetzt mal etwas persönlich und gebe meine eigene Meinung dazu zum Besten. Ich denke, wenn Reibungen entstehen, gibt es immer zwei Seiten, die aneinander stoßen. Mariusz Duda ist mit Sicherheit ein Alphatier und bestimmt, wo es lang gehen soll.

Ich stelle mir vor, Marius ist mit der Musik, die er jetzt als neue CD von Lunatic Soul herausgegeben hat, zur Band gekommen und wollte diese als neue Riverside-Scheibe veröffentlichen. Mit Sicherheit ist diese Musik nicht bei allen auf offene Ohren gestoßen. Ich persönlich bin enttäuscht.

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Hallo, Freunde anspruchsvoller Rockmusik. Ihr habt durchgehalten und seid immer noch bei den goldenen 8 Meilen Rockmusik mit Überlängen. Ausgestrahlt auf Radio Oberhausen und Radio Mülheim und produziert für die Radiowerkstatt Oberhausen. Am Mikrofon sowie für die Titelauswahl verantwortlich zeichnet meine Person Dirk Marschner. Wir sind am Ende der heutigen Sendung angelangt. Informationen zu den goldenen 8 Meilen sowie allen Sendungen vom Broke im Pod gibt es über unsere Website www.brokeimpod.de, Instagram und Facebook. Die nächste Sendung zu den Longtracks wird am Mittwoch, dem 16.12.2026, ausgestrahlt. Zwischenzeitlich laufen aber auch Wiederholungen dieser heutigen Sendung. Schaut auf unsere Website. Am nächsten Sonntag, dem 20.09.2026, wird um 19 Uhr eine Spezialsendung von Prog & Pod über finnische Progmusik der 60er und 70er Jahre auf diesen Sendern zu hören sein. Nun zum Abschluss des heutigen Musikprogramms. Auch diesmal habe ich wieder in die Mottenkiste gegriffen und was Altes herausgesucht. Die ständigen Hörer unserer Sendung wissen, dass ich ein absoluter Pink

Freud-Fan bin. Als ich Ende der 70er Jahre auch in der DDR die ersten Zeitungsberichte über meine Lieblingsband lesen konnte, stand dort oft, dass Pink Floyd als Vorband von Soft Machine gespielt hat. Ich dachte damals, was muss das für eine gigantische Band sein, dass Pink Floyd als Support fungierte. Nun ja, inzwischen habe ich ganz viele Platten von Soft Machine. Die Musik berührt mich nicht so sehr wie die meiner Heroen, aber es sind ganz interessante Stücke dabei. Moon in June von der Band Soft Machine ist ein über 18-minütiges Epos und gilt als eines der bedeutendsten Meisterwerke des Jazzrock sowie als Höhepunkt des Albums Third von 1970. Das Stück nimmt eine Sonderstellung ein, da es der letzte Song der Band mit Robert Whites charakteristischem Gesang ist, bevor sich Soft Machine fast vollständig dem rein instrumentalen Jazzrock zuwandte. Robert White musste hart darum kämpfen, den Song auf das Album zu bringen. Die erste Hälfte des Stücks bestreitet White fast im Alleingang an Keyboards und Bass, während der Rest der Band erst in der zweiten Hälfte einsetzt. Ich bin mir nicht sicher, ob unsere Sendezeit noch ausreicht, um den Titel in voller Bandbesetzung zu genießen. Deshalb beende ich jetzt meine Kommentare und lasse die Musik sprechen. Aber natürlich nicht ohne meinen üblichen Abgang. Liebe Hörer, denkt immer daran, der kürzeste Weg zwischen zwei Menschen ist ein Lächeln. Und tschüss.

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1: Ich bin Diana Kramer. Wie sollen die Entlastungen bei den hohen Spritpreisen wirklich aussehen? Bundeswirtschaftsministerin Katharina Reiche schlägt vor, die Mehrwertsteuer für Kraftstoffe vorübergehend von 19% auf 7% zu senken. Eine solche Senkung könnte dort ansetzen, wo die Belastung unmittelbar spürbar sei, nämlich direkt an der Zapfsäule, sagte sie am Rande eines G20-Energieministertreffens in den USA. Einen Spritpreisdeckel oder eine Übergewinnsteuer auf Extraprofite der Mineralölkonzerne lehnt sie ab. Die 8 CDU-Ministerpräsidenten haben sich in der Debatte um die politische Zukunft von Friedrich Merz hinter dem Bundeskanzler gestellt. Nach Tagen der Zurückhaltung erteilen sie Personaldiskussionen in einer gemeinsamen Erklärung eine klare Absage.
2: Nach all den Widerworten, etwa in der Rentenfrage, dürften die warmen Worte der Länderchefs so kurz vor den beiden Wahlen am Wochenende Balsam für die Seele des Kanzlers sein. Aber dass es die Ministerpräsidenten überhaupt für notwendig erachten, ein solches Unterstützerschreiben aufzusetzen, sorgt zumindest für Fragen. Unter anderem die, ob Merz vielleicht selbst um das Papier gebeten haben könnte. Nein, versichert das Kanzleramt, hat er nicht. Thomas Leskin, Nachrichtenredaktion.
1: Die EU-Kommission will den Zugang zu sozialen Netzwerken für Kinder unter 13 Jahren in Deutschland und anderen Mitgliedsländern beschränken. Das kündigte EU-Kommissionspräsidentin Ursula von der Leyen im EU-Parlament in Straßburg an.
3: Keine Social-Media-Konten unter 13 Jahren, danach auch erstmal nur Mini-Konten unter elterlicher Aufsicht mit Einschränkungen und generell weniger Funktionen, die Kinder und Jugendliche süchtig nach Social Media machen können. Diese Vorstöße der EU gelten aber nicht sofort. EU-Parlament und Mitgliedsländer müssen sich erst damit befassen und sich einigen. Das kann Monate oder sogar Jahre dauern. Grundsätzlich kann Deutschland auch eigene Regeln erlassen, auch früher. Bildungsministerin Karin Prien hat Vorschläge für Oktober angekündigt. Die großen Plattformen zu Maßnahmen verpflichten, kann aber nur die EU-Kommission. Onni Thorau, Berlin.
1: Die US-Notenbank hebt wegen der hartnäckig hohen Inflation zum ersten Mal seit 3 Jahren den Leitzins an. Die Zinsspanne steigt um 0,25 Prozentpunkte, teilte die Fed mit, und sie geht damit auf Konfrontationskurs zu Donald Trump. Der US-Präsident fordert seit langem niedrigere Leitzinsen. Für das laufende Jahr rechnet die Zentralbank mittlerweile mit einer Teuerungsrate von 3,7%. Und das waren die Nachrichten mit Diana Kramer.
4: Das Wetter.
5: Die letzten Schauer und Gewitter klingen langsam ab jetzt in der Nacht. Der Donnerstag startet dann bewölkt, aber erst trocken. Zwischendurch kann auch mal die Sonne vorgucken. Am Abend ziehen dann neue Schauer durch. Dazu bekommen wir 18 bis 21 Grad.
4: NRW Verkehr.
5: 3 Staus sehe ich hier noch. Der erste ist auf der A2 Hannover-Dortmund zwischen dem Kreuzbad Oeynhausen und Herford-Ost. 1 Kilometer lang, in 3 Minuten seid ihr durch. A3 Arnheim-Oberhausen zwischen Kreuz Oberhausen und Oberhausen-Holten. Auch 1 Kilometer Stau, da seid ihr in 2 Minuten durch. Und noch die A4 Aachen-Köln zwischen Kreuz Köln-Süd und dem Dreieck Köln-Holmar. 3 Kilometer Stau, da braucht ihr 11 Minuten länger. Kurz nach 10 haben wir es. Ich bin Natascha Wittmack. Einen schönen Abend zusammen. Becky G. Zusammen mit Topic habe ich jetzt für euch. Sorry, Papi.
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2: David Copperfield, der Michael Jordan der Magier, der Oberzauberer von Ost, der Ehrendoktor von Hogwarts, der ehrlichste aller Brother. Ja klar, der konnte durch die chinesische Mauer gehen, der hat Dinge verschwinden lassen wie die Freiheitsstatue, ein Waggon vom Orient Express, ein Jet, der ist über den Grand Canyon geflogen. Das ist schon alles ziemlich cooler Scheiß. Aber welchen Trick ich bis heute nicht verstehe, wie der Claudia Schiffer damals klargemacht hat. Weil bei dem hätte ich ja gedacht, so eine wie der kriegt die Houdini. Kleiner Magierwitz. Aber wenn er es geschafft hat, dann bestimmt so. Hi, ich simsalabim Zauberer. Abracadabra Lust auf ein bisschen Hokuspokus? Oder vielleicht war es auch andersrum und sie hat ihn verzaubert. Weil die Magie, die könnte ich wenigstens verstehen. Trotzdem, Zauberer sein ist natürlich super praktisch. Kriegst ein Knöllchen, zack, lässt du verschwinden. Oder du kannst Dinge zersägen. Muss ja nicht immer gleich eine Jungfrau sein. Ich meine, ich würde mich schon freuen, wenn ich mein Brötchen morgens ohne Krümmeln durchkriege. Also immer dran denken, was meine Oma immer gesagt hat. Wenn du was willst, sag einfach das Zauberwort mit 2 T. Genau, aber flott.
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0: das Wetter.
1: Jetzt in der Nacht ziehen die letzten Schauer langsam ab. Morgen ist es dann größtenteils trocken, zumindest erst. Richtung Abend ziehen aus den Niederlanden neue Regenwolken rüber. Und am Abend können dann auch kräftigere Schauer runterkommen. Dazu bekommen wir 18 bis 21 Grad.
0: NRW Verkehr.
1: Ein bisschen staut es sich noch auf der A4 Aachen-Köln zwischen dem Kreuz Köln-West und Köln-Klettenberg. 1 Kilometer, 3 Minuten braucht ihr da länger. Und auf der A45 Gießen-Hagen staut es sich zwischen Drolzhagen und Meinerzhagen auf 3 Kilometern. Da seid ihr in 10 Minuten durch. 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
1: Und lebt vom offenen Austausch von kritischen Fragen und wahrheitsgemäßen Informationen natürlich. Aber gerade in der heutigen Zeit, in der auf Social Media Fake News super schnell verbreitet werden können und in der radikale politische Lager versuchen, die Meinungsfreiheit zu untergraben, müssen wir uns klar machen, wie wichtig Demokratie ist. Das wollen wir diese Woche tun und sind deshalb auch Teil der bundesweiten Aktionswoche Demokratie braucht Stimmen. Dazu sind auch Kolleginnen und Kollegen von 7 NRW-Lokalradios losgezogen und haben mal geschaut, was wird eigentlich bei uns vor Ort schon für Demokratie getan und wer steckt dahinter? Und haben einen Podcast produziert. Der ist noch nicht draußen, aber wir können schon mal exklusiv reinhören. Die Kollegin Julia Trompeter spricht da unter anderem mit Miriam Bachmann von Demokratie Leben und Sandra Lehmberg aus dem Künstlerkollektiv Loft of Art.
2: Jetzt bin ich ja hier reingegangen eben mit der Frage, wie steht's denn eigentlich eben um die Demokratie? Wie würdest du denn diese Situation jetzt gerade aktuell einschätzen?
3: Noch leben wir in einer Demokratie.
4: Wir sind nicht angetreten, um die Demokratie zu retten. Das wäre jetzt vermessen. Ehrlich gesagt, wir sind angetreten, weil wir einfach Bock drauf hatten, das zu machen.
2: Mhm.
4: Und der Rest hat sich wirklich ergeben.
2: Ich habe das Gefühl, unser Gespräch hat sich dahin entwickelt, dass es klingt, als ob es 5 vor 12 ist, so quasi. Ist das so? Und wenn ja, was können wir tun?
3: Ja, also wir müssen auf jeden Fall aus so einer Passivität rauskommen. Das heißt, aufhören, einfach nur zu konsumieren.
2: Was kann ich als ganz normaler Mensch denn jetzt für die Demokratie tun?
3: Ganz, ganz simpel. Kannst du ein aktiver Teil deiner unmittelbaren Umwelt werden? Und wenn es auch nur ist, dass ich einen Hörer in die Hand nehme und die Oma anrufe.
2: Die sich mit Sicherheit freut.
3: Richtig. Und vielleicht ja auch mal was Interessantes zu erzählen hat, von früher oder wann auch immer.
4: Kunst, Musik, Kultur alleine rettet sicher die Demokratie nicht. Aber überall dort, wo es weniger Orte gibt, wo Begegnungen stattfinden können, wird es die Demokratie schwächen. Deswegen, wir müssen weiter Orte haben, an denen wir uns begegnen können und miteinander sprechen können und Demokratie auf diese Weise stützen und stärken können.
1: Ja, der Podcast startet am 3. Oktober. Gibt es dann überall, wo es Podcasts gibt und natürlich auf unserer Homepage.
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1: Ich bin Diana Kramer. Bundeswirtschaftsministerin Katharina Reiche schlägt zur Entlastung von Autofahrern vor, die Mehrwertsteuer für Kraftstoffe vorübergehend von 19% auf 7% zu senken. Eine solche Senkung könnte dort ansetzen, wo die Belastung unmittelbar spürbar sei, nämlich direkt an der Zapfsäule, sagte Reiche in den USA am Rande eines G20-Energieministertreffens.
2: Die Regierung berate gerade, was schnell und spürbar helfe gegen die hohen Spritpreise, so Reiche. Der Vorteil einer Mehrwertsteuersenkung auf Sprit aus Sicht der Wirtschaftsministerin, sie würde sofort mit der Einführung wirken. Außerdem werde, so Reiche weiter, eine gezielte Entlastung des mittelständischen Transportgewerbes geprüft. Die SPD macht sich eher für einen Spritpreisdeckel und eine Übergewinnsteuer für Mineralölkonzerne stark. Beides lehnt Reiche ab. Onni Torau, Berlin.
1: Die Bundesregierung will mit einem 10-Punkte-Plan den Missbrauch von Sozialleistungen bekämpfen. Bis Ende des Jahres soll er umgesetzt werden. Reduziert werden sollen Anreize, in die Sozialsysteme einzuwandern. Groß angelegter Sozialleistungsmissbrauch soll beendet, ausbeuterische Geschäftsmodelle mit sogenannten Schrottimmobilien wirksamer bekämpft werden können. Für Millionen Pakete mit billiger Online-Ware wird ab November eine neue Bearbeitungsgebühr fällig. Dafür hat das Europäische Parlament endgültig grünes Licht gegeben. Die neuen Regeln dürften Online-Händler wie Shein, Temu, AliExpress und auch Amazon betreffen.
3: Europas Zollämter haben immer mehr zu tun. Im vergangenen Jahr wurden rund 6 Milliarden Pakete von Online-Händlern kontrolliert. 90% davon kamen aus China in die EU. Die steigenden Kosten dafür soll die Gebühr nun abdecken. Wie teuer es wird, ist dabei noch offen. Klar ist aber, dass nicht die Endverbraucher zahlen sollen. Nach Angaben der EU-Staaten sind die Online-Händler zuständig. Es ist aber gut möglich, dass die Händler die Kosten einfach weiterreichen. Babette Büchner, Nachrichtenredaktion.
1: Der bislang älteste Mann Europas ist tot. Der Italiener Vitantonio Lovallo starb im Alter von 112 Jahren. Er hatte 2 Kriege erlebt und mit mehr als 100 Jahren noch auf seinem Weinberg gearbeitet. Nach seinem Tod ist der älteste Mann Europas nun ein Portugiese. Er ist 111 Jahre alt. Der älteste Mensch weltweit ist eine 117 Jahre alte Britin. Und das waren die Nachrichten mit Diana Kramer.
4: Das Wetter.
5: Ja, die letzten Schauer ziehen langsam ab, dann bleibt es größtenteils trocken. Der Donnerstag ist bewölkt, zwischendurch kann auch mal die Sonne vorgucken. Im Tagesverlauf ziehen neue Schauer durch, besonders Richtung Abend können die auch etwas stärker werden. Dazu bekommen wir 18 bis maximal 21 Grad.
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5: Einen Stau gibt's noch auf der A40 Venlo-Duisburg zwischen Neukirchen-Flüen und dem Kreuz Mörs. 2 Kilometer lang, in 11 Minuten seid ihr durch. Nach 11 ist es und ein bisschen bleibe ich noch bei euch. Natascha Wittmark hier, hallo, einen schönen Abend zusammen.
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5: Bei guter Kommunikation geht es ja oft gar nicht darum, was man sagt, sondern wie man sagt. Ne? Also wenn man was nicht so Schönes gut verpackt, kommt es vielleicht gar nicht so schlimm an. Das hat Zomba in dieser Nummer auf jeden Fall sehr gut umgesetzt. Homewrecker.

0: von Big Mountain. Ja, am Mittwochabend. Ja, es ist dunkel draußen. Der eine oder andere Schauer zieht auch noch durch. Da kommt auch Ray Dorn jetzt perfekt. Als Kalifornier, da macht er ja das ganze Jahr nichts anderes als Sommersongs. Und das können wir doch jetzt ganz gut gebrauchen. Also während ihr euch den ersten Lebkuchen des Jahres reinschiebt, denkt nochmal an Strand, Meer und 30 Grad. Die passen sehr gut zu der Nummer.
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0: das Wetter.
1: Einige Schauer können noch dabei sein, dann bleibt es größtenteils trocken. Der Donnerstag startet dann bewölkt. Später am Tag kann noch mal die Sonne vorgucken und Richtung Abend ziehen dann auch schon wieder neue Schauer durch. Das Ganze gibt es bei Temperaturen zwischen 18 und 21 Grad.
0: NRW Verkehr.
1: Es ist alles frei soweit, es gibt keine Meldung. Gute Fahrt, kommt gut an. Eine halbe Stunde machen wir noch zusammen. Natascha Wittmark hier, hallo. Ich hoffe, ihr habt einen schönen Abend soweit.
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1: Ja, die Nummer ist ein bisschen veraltet, ne? Tuesday. Danach spiele ich euch noch One Re-

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1: Ich bin Diana Kramer. Mit Blick auf die angekündigten Entlastungen angesichts der hohen Spritpreise hält Unionsfraktionschef Thorsten Frey eine schnelle Entscheidung der Koalition für erreichbar. Aus seiner Sicht könnte das schon zum 1. Oktober gelingen, sagte Frey in der ARD-Sendung Maischberger. Das sei zwar ambitioniert, aber das habe in der Vergangenheit schon mal geklappt, sagte Frey mit Blick auf den Tankrabatt im Frühjahr. Als mögliche Optionen nannte er eine erneute Senkung der Energiesteuer oder eine Senkung der Mehrwertsteuer auf Kraftstoffe von 19% auf 7%. Dafür hatte sich auch Wirtschaftsministerin Katharina Reiche ausgesprochen. Bundeskanzler Friedrich Merz wertet die Erklärung der 8 CDU-Ministerpräsidenten als Unterstützung für sich. Nach Angaben aus dem Kanzleramt hat er die Regierungschefs der Länder nicht selbst um die öffentliche Rückendeckung gebeten.
2: Aus dem Umfeld des Kanzlers heißt es, Merz begrüße die Unterstützung der 8 CDU-Länderchefs und werbe gemeinsam mit ihnen um Sachlichkeit und Vertrauen in den Reformprozess. Regierungssprecher Cornelius weist zugleich Berichte zurück, Merz habe selbst um die Erklärung gebeten. SPD-Bundesvize Schweizer liest das Schreiben allerdings ganz anders. Er verweist darauf, dass der Name Friedrich Merz darin gar nicht vorkommt und vergleicht dessen Lage mit einem Fußballtrainer, der schon mal nach seiner Sporttasche suchen sollte. Thomas Bleskin, Nachrichtenredaktion.
1: Das Ozonloch über der Antarktis ist im vergangenen Jahr so klein gewesen wie selten seit Anfang der 90er Jahre. Es ist sowohl in der Ausdehnung geschrumpft als auch flacher als im Durchschnitt der letzten Jahrzehnte, berichtet die Weltwetterorganisation.
3: Nicht nur im Süden, auch im hohen Norden erholt sich die Ozonschicht. Experten sprechen deshalb schon von einer Erfolgsgeschichte im Umweltschutz. Grund dafür ist vor allem das Verbot von FCKW seit 1987. Denn das gilt als Hauptverursacher für das Auflösen der Ozonschicht. Diese schützt uns vor den UV-Strahlen der Sonne. Dass die UV-Belastung in Europa seit Jahren steigt, liegt nicht an einer dünneren Ozonschicht, sondern daran, dass es weniger Wolken als früher hier gibt und damit die Sonne einfach mehr scheint. Tanja Wagner, Nachrichtenredaktion.
1: Bei einem Gebäudeeinsturz in der Stadt Gaza sind nach palästinensischen Angaben mindestens 20 Menschen ums Leben gekommen, darunter auch Kinder. Wie der von der Hamas kontrollierte Zivilschutz mitteilte, sind noch rund 100 Menschen unter den Trümmern des Hauses verschüttet. Nach ihnen wird weiter gesucht.
4: Das Wetter. In dieser Nacht sind ein paar Schauer noch unterwegs. Nachher lockert es so ein bisschen auf und wir messen aktuell Temperaturen zwischen 7 und 12 Grad in der Nacht. Nachher starten wir dann zumindest fast niederschlagsfrei in diesen Morgen. Es bleibt aber wolkig erst zum Abend hin. Da kommt dann neuer Regen zu uns, stellenweise auch Gewitter. Temperaturen heute dann so im Tagesverlauf bis 20 Grad.
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5: A2 Hannover-Dortmund zwischen Kreuzbad Oeynhausen und Herford Ost, 1 Kilometer Stau, 9 Minuten Zeitverlust. Wir wünschen allen unterwegs gute Fahrt.
4: Lass uns doch diesen Donnerstag mit ein bisschen 90er-Vibes starten, oder? Wie wär's mit NSYNC Tearing Up My Heart? Gibt's gleich für euch, direkt nach Timber City und Self Aware. Euch eine schöne Nacht mit uns.
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0: Nur 69 Jahre ist er geworden. Vorgestern Abend kam die Nachricht, dass Ralf Richter gestorben ist. Jörg Albrecht erinnert an einen Schauspieler, der vor allem mit seinen Ruhrpott-Typen Kultstatus erlangt hat.
1: Ist der geil?
2: Genau das denken auch alle, wenn Kalle Grabowski auf der Bildfläche auftaucht. Ralf Richter in der Rolle seines Lebens in der Ruhrpott-Komödie Bang Boom Bang. Ein krimineller Prolet, mit dem immer wieder die Pferde durchgehen.
3: Die Olle war ja schäbig für die Nacht, ne?
2: Bang Boom Bang ist ein echtes Heimspiel für Ralf Richter gewesen. In Essen geboren, verbringt er in Bochum seine Kindheit, macht dort eine Schreinerlehre. Später geht er dann auf die Schauspielschule. Mit Mitte 20 der Umzug nach München und eine erste Filmrolle, die ihn direkt berühmt machen wird. Richter gehört zur Crew vom Welterfolg Das Boot. Derbe Sprüche klopft er schon hier.
4: Korken mit dem Nagel drin. Und mit der Geigenseite dran. In Arsch reinstecken.
2: Auf Assi-Typen hat Ralf Richter einfach ein Abo gehabt.
5: Am Arsch, du!
2: Aber irgendwie haben seine Assis immer auch eine gehörige Portion Charme.
6: Kalle, wie viele Kinder hast du eigentlich?
5: Wo meinst du, wie in Bottrop?
2: Lag wahrscheinlich auch an der direkten, unverblümten Art, für die Ralf Richter selbst bekannt gewesen ist. Mit ihm hat das deutsche Fernsehen einen echten Typen verloren. Vor allem einen echt guten.
7: Irgendwann ist auch meine Geduld am Ende.
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0: Das Wetter.
1: Ja, die Regenschauer ziehen langsam raus aus NRW und dann bleibt es wolkig bei uns und nachher so Richtung morgen. Ja, bleiben uns auch diese Wolken erhalten und es bleibt fast regenfrei bei uns. Nachher im Tagesverlauf, da müssen wir dann allerdings wieder mit ein bisschen Regen rechnen, vor allen Dingen so Richtung Abend. Bis dahin bekommen wir Temperaturen bis 20 Grad. Morgen am Freitag, da wird es dann ja sehr, sehr wolkig, gibt wieder ein bisschen Regen und Temperaturen dann auch wieder so bis 20 Grad.
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2: A57 Köln-Nimwegen, zwischen Kreuz Meerbusch und Krefeld-Gartenstadt, 1 Kilometer Stau. Wir wünschen allen unterwegs gute Fahrt.
1: Haben wir eigentlich an diesem neuen Donnerstag schon jemals heute Taylor Swift gespielt? Leute, ja, ich sag mal so, der Tag ist über eine halbe Stunde alt und wir haben noch nicht mal Taylor Swift gespielt, das geht nicht so weiter. The Fate of Ophelia spiele ich gleich für euch von Taylor Swift, direkt nach Licky Lee und I Follow Rivers.
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0: Es ist wahrscheinlich der verrückteste Job, den du derzeit hier bei uns in NRW bekommen kannst, und zwar mitten im Ruhrgebiet. 1000 Menschen wollten diesen Job haben. Was, wenn der so interessant ist? Zimmer, sag mir, was ist das für ein Job? Eine Woche Haldenwärter auf der Halde Hohe Wahr zwischen Herten und Recklinghausen. Ja, 1000 Menschen haben sich beworben und einer wurde genommen und er kommt aus Hamburg. Finn, 21 Jahre alt, also sozusagen von der Küste. Der freut sich jetzt über 5000 Euro stattliches Gehalt, die er da bekommt für eine Woche da rumsitzen. Aber er muss unter anderem Roboschafe hüten. Kollege Martin Kerkhoff hat Finn bei seinem Arbeitsantritt getroffen.
1: Was hast du gedacht, als du es geworden bist? Traumjob oder hast du gedacht, kneifen? Ich kann doch nicht wahr sein.
2: Ein Mix aus beidem. Also ich musste gekniffen werden, um zu sagen, boah, was ein Traumjob, weil ich habe ihn jetzt.
1: Was nimmt man eigentlich mit? Zahnbürste, Schlafanzug, Handbuch über Roboschafe oder was hast du dabei?
2: Handbuch über Roboschafe muss ich irgendwie noch zugeteilt bekommen. Die Memo habe ich noch nicht. Schlafanzug ist gut, ich habe mein Laufequipment mit. Fernglas wäre eigentlich noch praktisch gewesen, aber das kriege ich noch aufgetrieben.
1: Jetzt gucken wir uns mal deine Unterkunft an. Ich habe gehört, 20 Quadratmeter groß.
2: Vom ersten Blick würde ich sagen, wunderschön. Hat mir so ein Schwedenhaus-Vibe super ausgestattet und ich bin absolut zufrieden, so wie es aussieht.
1: Sogar eine Treppe drin, sogar 2 Etagen, Hammer. Aber jetzt kommst du, bist ja auch nachts hier, ne? Alleine. Was machst du denn, wenn draußen einer klopft? Machst du auf?
2: Erstmal aus dem Fenster gucken, davon habe ich auch genügend. Die Leute im Pott waren bisher alle super freundlich und ich glaube, da habe ich keine Angst, dass mich hier irgendwer...
1: Guck mal, da kommen sie. 2 Roboschafe kommen angesprintet. 4 Beine haben sie und weißes Fell. Komm, wir gehen mal hin. Du kennst sie ja schon. Wie heißen sie?
2: Also, es gibt 2 Meinungen. Bei dem einen Schaf, da gibt es einmal Horst oder Harvey. Und dann haben wir Günni. Und ja. Günni hat sogar einen Greifarm.
1: Aber jetzt mal Hand aufs Herz. Du bist ja jetzt eine Woche von morgens bis nachts hier. Da wird ja auch mal ein bisschen Langeweile dabei sein.
2: Naja, guck mal, ich bin norddeutsch. Da ist auch nicht so viel auf dem Land. Alle sind willkommen auf dem Kaffee bei mir.
1: Ja, super. Dann nehmen wir dich beim Wort.
0: Ja, auf der Halde ist wie auf dem Deich. Ja? Aber dass er Kaffee trinkt, ich hätte gesagt, dass er Tee trinkt, so als Norddeutscher. Naja, gut. Finn hat ihn also bekommen, den wahrscheinlich aktuell begehrsten Job im Ruhrgebiet. Haldenwärter auf der Halde Hohe Wart. Und ihr habt schon gemerkt, ja, es ist nicht so ganz ernst gemeint, ne? Ist eine Marketingkampagne des Regionalverbands Ruhr.
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1: Ich bin Diana Kramer. Während die Bundesregierung darüber berät, wie Autofahrer hierzulande entlastet werden können, steigen die Preise an den Tankstellen jeden Tag weiter. Welche Lösung es am Ende sein wird, ist weiter unklar. Unionsfraktionschef Thorsten Frei hält allerdings eine schnelle Entscheidung der Koalition für erreichbar. Aus seiner Sicht könnte das schon zum kommenden Monat gelingen, das sagte Frei in der ARD-Sendung Maischberger.
2: Ich glaube, wenn man sich anschaut, wie war es im Frühjahr, wir haben das innerhalb weniger Tage hinbekommen. Ich glaube, wenn man das jetzt zügig macht, kann das zum 1. Oktober gelingen.
1: Unionsfraktionschef Thorsten Frei in der ARD-Sendung Maischberger. Als Optionen nannte er erneut eine Senkung der Energiesteuer oder die Senkung der Mehrwertsteuer auf Benzin und Diesel von 19% auf 7%. EU-Kommissionspräsidentin Ursula von der Leyen hat sich mit einer Grundsatzerklärung an das EU-Parlament gewandt. Unter anderem plant sie, den Zugang zu sozialen Netzwerken in den Mitgliedsländern für Kinder unter 13 Jahren zu beschränken.
3: Ein großer Rundumschlag der Kommissionspräsidentin war das. Kanada soll assoziiertes Mitglied der EU werden. So etwas gibt es bisher nicht, aber die Ankündigung wurde schon mal heftig bejubelt. Von der Leyen schlug auch nach NATO-Vorbild eine Art Artikel 4 für die EU vor, also eine Beistandsverpflichtung innerhalb der EU, beispielsweise bei einem Angriff durch Russland. Andere wichtige Stichpunkte: Festhalten an den Klimazielen, mehr Vorbereitung auf Klimakrisen, mehr Rohstoffvorräte, also ganz viele große Vorhaben. Aus Brüssel, Dieter Ebeling.
1: 4 Tage vor den Landtagswahlen in Mecklenburg-Vorpommern und Berlin haben sich die Spitzenkandidaten am Abend in TV-Debatten hitzige Wortgefechte geliefert. In Schwerin, wo SPD-Ministerpräsidentin Manuela Schwesig gegen ihren Herausforderer von der AfD live Erik Holm antrat, ging es vor allem um Bildung, Wirtschaft und Migration. In Berlin ging es bei den Spitzenkandidaten aller 6 Parteien um Mieten, Kriminalität und Verkehr. Die US-Notenbank hebt wegen der hartnäckig hohen Inflation zum ersten Mal seit 3 Jahren den Leitzins an. Die Zinsspanne steigt um 0,25 Prozentpunkte, teilte die Fed mit. Für das laufende Jahr rechnet die Zentralbank mittlerweile mit einer Teuerungsrate von 3,7%.
4: Das Wetter. Die Regenwolken ziehen langsam raus aus der Nacht und aus NRW. Und dann bleibt es aber wolkig bei uns auch. Gleich am Morgen wolkig. Ganz wenig Regen nur noch, also so gut wie gar nichts mehr, fast nicht der Rede wert. Es bleibt aber den ganzen Tag relativ grau und bewölkt und dann bekommen wir Richtung Abend neue Regenschauer. Heute im Tagesverlauf Spitzenwerte bis 20 Grad. Morgen, da wird es ja richtig bewölkt. Es gibt auch immer mal wieder ein bisschen Regen und das Ganze bei Temperaturen so bis 20 Grad auch.
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5: Zurzeit liegen uns keine Meldungen vor. Wir wünschen allen unterwegs gute Fahrt. 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

0: Was können Roboter und KI-Systeme noch nicht? Frage an euch.
1: Ich weiß was.
0: Kinder kriegen. Das können die noch nicht. Also noch. Zum Glück.
1: Ach, guck mal, der kleine Terminator, wie süß.
0: Aber alles andere rund ums Kind wird immer technischer. Und ich dachte damals, als wir für unseren kurzen so ein Babyphone mit Kamera hatten, dass uns das Bild auch aufs Handy abrufen ließ, habe ich gedacht, boah, das sind wir aber innovativ, da sind wir technisch ganz weit vorne. Da lachen die in Köln auf der Messe Kind und Jugend aktuell nur drüber. Die lassen da schon die KI auf kleinen Kinder und Babys los. Das wollten wir uns anschauen. Reporter Stefan Rehek.
2: Ich habe mich ja im Vorhinein gefragt, was ich wohl alles so Innovatives und Futuristisches sehen werde. Und irgendwie habe ich da direkt an einen Kinderwagen gedacht, der von alleine fährt. Und das Erste, was ich sehe, ist ein motorisierter Kinderwagen. Aber ich will ja eigentlich KI-gestützte Produkte hier finden. Deswegen laufen wir einfach mal drauf los. Also es gibt wirklich alles hier. Kinderwagen, Kinderbettchen, Töpfchen. Ich habe gefühlt ein ganzes Areal nur für Windeln gefunden. Aha, und hier ist der erste Stand mit KI und ich sehe da so ein Gerät, das sieht ein bisschen aus wie eine Überwachungskamera und das soll, wenn ich das richtig sehe, den Schlaf des Babys überwachen.
3: Also wir haben eine Applikation in die verbundenen Babyphonen, aber die kann nach dem Babyschreien herausfinden, was für ein Schreityp handelt es sich, ob das Baby ist hungrig oder müde oder so etwas.
2: So, ich war jetzt auch noch bei anderen Ständen, die mit KI werben. Und das sind eigentlich alles Geräte zur Schlafüberwachung.

0: Also das Babyphone der Zukunft sozusagen. Und die können aber wirklich alles. Die tracken die Körpertemperatur, den Puls, wenn sich das Kind zu oft dreht oder irgendwie unnatürlich liegt. Ich habe sogar eins gesehen, das Alarm schlagen soll, noch bevor das Baby losschreit oder losweint. Und die ganzen KI-Vertreter hier sagen natürlich alle, die haben sichere Clouds und sichere Server. Ist ja klar, müssen die ja sagen. Aber so richtig begründen, was die jetzt sicherer macht als andere Server, konnte mir hier auch keiner. Also so ganz unskeptisch bin ich jetzt auch nicht. So, und zum Schluss habe ich jetzt auch noch ein KI-Produkt gefunden, das nichts mit Schlaftracking zu tun hat, und zwar einen kleinen Drucker. Ist so ein kleiner Kasten, da spricht man einfach rein, was ausgedruckt werden soll, und dann druckt er das für einen. Finde ich eigentlich ganz süß. Can I try it?
1: Ja, sure.
0: Ein Teddy, der ein Radio in der Hand hält. Und jetzt wird das hier innen ausgedruckt in Schwarz-Weiß und man kann es dann als kleines Kind dann direkt mit den mitgelieferten Stiften ausmalen.
2: Nein. 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

0: das Wetter.
1: In dieser Nacht sind ein paar Schauer noch unterwegs. Nachher lockert es so ein bisschen auf und wir messen aktuell Temperaturen zwischen 7 und 12 Grad in der Nacht. Nachher starten wir dann zumindest fast niederschlagsfrei in diesen Morgen. Es bleibt aber wolkig erst zum Abend hin. Da kommt dann neuer Regen zu uns, stellenweise auch Gewitter. Temperaturen heute dann so im Tagesverlauf bis 20 Grad.
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2: Zurzeit liegen uns keine Meldungen vor. Wir wünschen allen unterwegs gute Fahrt.
1: Wer von euch möchte noch mal kurz an die Fußball-WM 2026, also an diese, erinnert werden? Na, wir müssen ja nicht immer über Fußball reden. Wir können ja auch einfach musikalisch bleiben, ja? Und das war doch sehr gut, würde ich mal sagen. Shakira. Und Burner Boy, Die Die, der WM-Hit des Jahres. Und damit auch der Sommerhit des Jahres. Und noch sind wir ja im Sommer. Spiele ich euch gleich nach Limp Bizkit und Behind Blue Eyes.
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Ich glaube, als ich Baby war, hatten meine Eltern nicht mal ein Babyphone. Das Babyphone meiner Eltern war meine ältere Schwester. Die hat dann meine Eltern angerufen, wenn der kleine Kevin mal geschrien hat. Heute brauchst du keine Menschen mehr zum Kindergroßziehen. Da gibt's doch bestimmt eine App, oder? Sehen wir auch gerade auf der Messe Kind und Jugend, läuft derzeit in Köln. Da gibt's so smarte Babyphones mit

0: Kamera, KI und ja, da wird das Schreien des Kindes direkt analysiert. Kriegst du so eine Handynachricht, hey, Windeln wechseln oder so. Das mag ja alles sehr praktisch sein, aber wie ist das mit dem Datenschutz? Wir haben mit Christina Steffen geredet, Referentin für Datenschutz bei der NRW Verbraucherzentrale.
1: Die Geräte sollten erstmal so datensparsam wie möglich geliefert werden, ja, dass das eben keine Daten erhoben werden. Und wenn ich mich bewusst dafür entscheide, dann kann ich das eben aktivieren. Das nennt sich Privacy by Design und Privacy by Default. Also immer erstmal die datensparsame Variante. Und ich muss mich eben bewusst dafür entscheiden, bestimmte Funktionen scharf zu schalten.
0: Ja, und wenn so ein Babyfon dann, was weiß ich, das Kind analysiert und in die KI schickt, sind ja diese Bilder, diese Videos, diese Aufnahmen halt auch in der Datenbank der Firma. Christina Steffen sieht das nämlich sehr kritisch.
1: Also das ist so ein bisschen auch eine Wette auf die Zukunft. Das heißt, der erhoffte Nutzen ist gar nicht so klar. Die Risiken, die auf der Hand liegen, sind aber evident. Die Daten von Minderjährigen sind nun mal besonders schutzwürdig, zumal sie ja in der Regel nicht selber darüber entscheiden, sondern ihre Eltern.
0: Also informiert euch vorher, ist Ihr Tipp.
1: Einen Schritt vorher sogar schon, brauche ich das, ja? Brauche ich diese Funktion. Wenn ich mich dann aber trotzdem dafür entscheide, dass ich so ein Gerät haben möchte mit ganz vielen Online-Funktionen, sollten solche Geräte immer auf dem aktuellen Stand gehalten werden. Das gilt natürlich erst recht für Sicherheitsupdates.
0: Ja, und erst recht, wenn es da um Kinder geht. Ja, die können nicht sagen, nee, Mama, Papa, ich möchte nicht, dass meine Bilder da irgendwie in der KI-Datenbank landen. Also überlegt euch das sehr, sehr gut. Manchmal tun es ja auch so klassische Babyphones oder einfach selber mal gucken und vergewissern, geht's dem Kleinen gut.
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1: Ich bin Diana Kramer. Die Ära von Jürgen Klopp geht jetzt richtig los. In genau einer Woche feiert Klopp seine Premiere als Bundestrainer beim Spiel gegen die Niederlande. Heute Vormittag stellt er den Kader für seine ersten 4 Partien vor.
2: Wem schenkt Jürgen Klopp sein Vertrauen für den Neustart? Über 50 Spieler haben sein Interesse geweckt, rund 30 von ihnen will er für die ersten Spiele einladen. Deutlich mehr, als der Fußballverband zulässt. Deshalb müssen einige wohl vereinzelt von der Tribüne aus zuschauen. Der neue Bundestrainer möchte möglichst viele Spieler kennenlernen. Joshua Kimmich dürfte Kapitän bleiben. Im Tor wird wohl wieder Marc-André Ter Stegen stehen, der lange verletzt war. Spannend ist auch, welche jungen Spieler unter Klopp ihr Debüt feiern werden. Thomas Bremser, Sportredaktion.
1: Mit Blick auf die angekündigten Entlastungen angesichts der hohen Spritpreise hält Unionsfraktionschef Thorsten Frey schnelle Entscheidungen der Koalition für erreichbar. Aus seiner Sicht könnte das zum 1. Oktober gelingen, sagte Frey in der ARD-Sendung Maischberger. Das sei zwar ambitioniert, aber es habe in der Vergangenheit auch schon geklappt, sagte Frey mit Blick auf den Tankrabatt im Frühjahr. Als mögliche Option nannte er eine erneute Senkung der Energiesteuer oder eine Senkung